0: of you too. British policemen are really wonderful. That's the name of the article.
1: Und jetzt wollen wir uns anschauen, was heute neu war. Can you see me? I can't see you. But I can see them. Heute geht es also um die Personalpronomen, die persönlichen Fürwörter. Und zwar in der Objektform. Das hier sind die Subjektformen, the subject forms, die Sie schon kennen. I, you, he, she, it, we, they. Neu sind heute die Objektformen,

0: dritten und vierten Fall im Deutschen. Es heißt in beiden Fällen him. Verwechseln Sie diese Objektspronomen aber nicht mit den besitzanzeigenden Fürwörtern, die wir verwenden, wenn wir sagen wollen, wem etwas gehört. I'm giving him my card. Ich gebe ihm meine Visitenkarte. He's helping me with my work. Er hilft mir bei meiner Arbeit. Let's do an exercise now. Wir wollen jetzt eine Übung machen. Sie hören eine Frage. Zum Beispiel, can you see our actors? Antworten Sie auf diese Frage mit yes und ersetzen Sie dabei our actors durch das entsprechende Objektspronomen. Die Antwort lautet, yes, I can see them. Can I see Mr. Wilson, please? Ersetzen Sie in Ihrer Antwort Mr. Wilson durch das entsprechende Objektspronomen. No, you can't see him today. Does he meet Jane at Trafalgar Square? Ersetzen Sie in Ihrer Antwort Jane durch das entsprechende Objektspronomen. Yes, he meets her at Trafalgar Square. Do you want to see the crown jewels? Ersetzen Sie in Ihrer Antwort the crown jewels durch das entsprechende Objektspronomen. No, I don't want to see them. Can I catch the boat here? Ersetzen Sie in Ihrer Antwort the boat durch das entsprechende Objektspronomen. No, you can't catch it here. Wir haben heute auch Imperativformen, Befehlsformen kennengelernt. Listen again.
1: Get out at Baker Street.
2: Oh, Peter, be quiet, please.
0: Der Imperativ ist eine an die zweite Person gerichtete Aufforderung. Nachdem wir im Englischen nicht zwischen du, ihr und sie unterscheiden, haben wir auch nur eine Form für den Imperativ, nämlich ganz einfach die Grundform des Verbs. Get out at Baker Street. Steigen Sie an der Baker Street aus. Steig aus oder steigt aus. Be quiet, please. Sei bitte ruhig. Seid bitte ruhig. Seien Sie bitte ruhig. Eine Aufforderung in der ersten Person wird durch let's eingeführt. Let's learn English. Wir wollen Englisch lernen. Now let's listen again.
2: Peter, don't pull me.
1: Don't cross the road.
0: Der verneinte Imperativ wird mit don't gebildet. Don't cross the road. Gehen Sie nicht über die Straße. Geh nicht über die Straße oder geht nicht über die Straße. Don't verwenden wir auch bei to be. Don't be silly. Sei nicht albern. Seid nicht albern oder seien Sie nicht albern. Let's try an exercise now. Wir wollen eine Übung probieren. Geben Sie jetzt eine Anweisung. Tell him not to smoke here. Don't smoke here. Tell him not to come on Monday. Don't come on Monday. Tell them not to park here. Don't park here.

It's at 11 o'clock. What's Jane writing about? She's writing about British policemen. British policemen are really wonderful. Die britische Polizei ist eine Erfindung des 19. Jahrhunderts. Sie wurde von dem Innenminister und späteren Premierminister Sir Robert Peel ins Leben gerufen. Sir Robert Peel hieß, wie jeder, der den Vornamen Robert hat, Bobby. Und so wurden die britischen Polizisten Bobbys genannt. Heute nennt man einen englischen Polizisten, etwas slanghaft, auch einen Copper. Das kommt von dem Verb to cop, schnappen oder erwischen. So viel zur britischen Polizei, the British Police. Übrigens ein Mehrzahlwort. Wenn wir sagen wollen, dass die Polizei da ist, dann sagen wir im Englischen, the police are here. 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Can you tell me how to get to Heathrow Airport? Go on the Bakerloo line southbound.

Fragen Sie, ob Sie mit dem Bus dorthin fahren können. Can I go there by bus? Sie können auch sagen, Can I get there by bus? Fragen Sie, wie lange Sie mit dem Bus brauchen. How long does it take by bus? Sie haben zu Ihrem Gesprächspartner Thank you gesagt. Was wird er erwidern? Not at all. Oder? No trouble at all. Well, that's all for today. Don't forget to watch again next time. Goodbye.

0: Wir werden gleich Wissenschaftler Forschung auf den Punkt bringen. Und zwar ohne PowerPoint und Manuskript. Jeder Redner hat nur 13 Minuten Zeit, um Ihnen sein Forschungsergebnis zu präsentieren. Diesmal verrät uns der Experimentalphysiker Peter Hommelhoff von der Friedrich-Alexander-Universität Erlangen-Nürnberg, wie man höchste Kontrolle über Elektronen gewinnt. Und die psychologische Psychotherapeutin Isabella Helmreich vom Leibniz-Institut für Resilienzforschung hinterfragt, ob Resilienz Selbstoptimierungswahn oder Selbstfürsorge ist.
1: Schönen guten Abend. Dankeschön. Herzlich willkommen zu den Campus Talks. Forschung auf den Punkt gebracht. Heute aus dem Theater Heppel und Ettlich in München. Schön, dass Sie da sind und schön natürlich auch an alle, die an den Bildschirmen uns zuschauen. Sie werden heute wie immer zwei Wissenschaftler kennenlernen, die Ihnen in freier Rede die neuesten Ergebnisse aus Ihrem Forschungsalltag präsentieren. Zum Beispiel lernen Sie gleich einen Experimentalphysiker kennen, der lahmen Elektronen Beine macht. Und eine Psychologin erklärt uns das Konzept der psychologischen Resilienz. All das hier auf dieser Bühne. Geschwindigkeit spart Zeit. Wenn wir das Licht einschalten, macht es Klick und es wird hell, das geht ganz schnell. Aber manchmal dauert es auch etwas länger. Denken Sie zum Beispiel mal an Internetseiten, die ewig lange brauchen, um sich aufzubauen. Wenn eine elektronische Schaltung schneller ist, dann sind damit ganz andere Anwendungsmöglichkeiten möglich. Wer den Turbo einschaltet, müsste dazu aber bestimmte Tricks kennen. Der Experimentalphysiker Peter Hommelhoff von der Universität Erlangen-Nürnberg, der kennt diese Tricks und er entwickelt mit deren Hilfe neue Werkzeuge für Mediziner. Die Theorie dahinter ist nicht ganz leicht zu verstehen, aber hochfaszinierend. Vorhang auf für den Dompteur der Elektronen. Peter Hommelhoff, bitteschön.
2: Vielen Dank. Guten Abend, meine Damen und Herren. Ich begrüße Sie sehr herzlich zum Campus Talk mit dem Thema höchste Kontrolle über Elektronen. In meinem Vortrag wird es in den nächsten 13 Minuten um physikalische Grundlagen

Elektromagnetische Welle. Und wir verwenden ganz, ganz kurze Laserimpulse, ganz, ganz kurze, extrem kurze Lichtblitze, mit denen wir auf irgendwas draufstrahlen. Und diese kurzen Lichtblitze können Femtosekunden kurz sein. Eine Femtosekunde ist ein Millionstel einer Milliardstel Sekunde. Genau, Sie lachen. Ist auch für uns Physiker extrem schwer vorstellbar, was das ist. Das Faszinierende ist, dass wir einfach ins Labor gehen können und sehen, wir können auf diesen Zeitskalen Elektronen tatsächlich lenken. Und das ist das Tolle und Schöne an dieser Experimentalphysik. Wir machen Experimente dazu.

Wir konnten in diesen Experimenten erstmals Elektronen innerhalb von einer Femtosekunde zu einem Stromfluss anregen, das immer noch den Weltrekord darstellt. Es gibt keinen weltweit, der schneller einen Strom anschalten kann als unsere Arbeitsgruppe in Erlangen. Und was wir jetzt kürzlich auch zeigen konnten, ist, dass wir eine Computerlogik in Graphen mithilfe dieser Laserpulse realisieren konnten. Sie wissen vielleicht, dass Computerbits 0 und 1, zwei Zustände einnehmen können. Und wir kodieren diese Bitzustände in dem Feld eines Laserpulses. Wenn wir dann zwei Laserpulse nebeneinander auf das Graphen schießen und zum Beispiel in einem Laserpuls eine logische 1 kodieren, im anderen eine logische 0, dann können wir es hinbekommen, dass dieses Graphen als logisches Gatter dient. Wir können zum Beispiel ein logisches Oder realisieren. Bei einem logischen Oder reicht es, wenn das Bit in einem Laserpuls 1 war, das andere kann 0 sein, dann ist das Ausgangsbit auch 1. Wir können aber auch zum Beispiel ein logisches Und realisieren, wo, wie der Name sagt, beide Bits auf 1 stehen müssen, damit das Ausgangsbit auch eine 1 ist. Und diese Logik ist Grundlage von jedem Computerchip. Das Tolle bei uns ist, dass diese Logikoperation potenziell einen Faktor 10.000 schneller stattfindet als in ihren Handys, als in ihren Computern. Das heißt, wir können, wenn alles gut geht, wenn wir das skalieren können, in der Zukunft eventuell lasergetriebene Computer realisieren, die einen Faktor 10.000 schneller rechnen können. Ein zweites Beispiel, was ich Ihnen gerne nennen würde, ist die lasergetriebene Beschleunigung. Hier geht es darum, ganz freie Elektronen, Elektronen, die sich einfach zum Beispiel durch Luft oder besser durch Vakuum bewegen, zu kontrollieren. Und dazu benutzen wir sogenannte nanophotonische Chips. Nanophotonische Chips sind aus Silizium hergestellt, genau wie Ihre Prozessoren, die Sie in Ihren Handys bei sich tragen, aus Silizium hergestellt sind. Und wir verwenden genau auch die gleichen Herstellungsprozesse, die bei der Chipherstellung verwendet werden, nämlich Lithografie. Und mit dieser Lithografie können wir in die Chips kleine Kanäle hineinätzen, durch die wir dann Elektronen schießen. Wenn wir dann seitlich mit Laserlichter drauf leuchten, dann sorgen diese speziell strukturierten Kanäle dafür, dass diese Elektronen sehr effizient beschleunigt werden. Das heißt, wir haben einen kleinen Teilchenbeschleuniger. Wenn Sie an Teilchenbeschleuniger denken, denken Sie vielleicht an diese Riesenmaschine am CERN in Genf. Es gibt aber noch viel relevantere Teilchenbeschleuniger. Vielleicht sind Sie sogar schon mal von einem Teilchenbeschleuniger in einer Strahlenklinik geheilt worden. Sie kennen vermutlich alle diese L-förmigen Maschinen, die sich um Patienten drumherum bewegen. Warum sind die L-förmig? Weil da oben ein 1 Meter langer Beschleuniger drin ist. Warum ist er 1 Meter lang? Weil wir 1 Meter Beschleunigungsstrecke brauchen, um die Elektronen auf ausreichend hohe Energie zu bringen, um wiederum ausreichend hohe Röntgenstrahlung zu erzeugen, um den Tumor zu zerstören. Mit unseren nanophotonischen Strukturen können wir ähnliche Elektronenenergien erreichen wie in einem klassischen Beschleuniger nach 1 Meter Beschleunigungsstrecke. Wir brauchen aber nur 1 Zentimeter, sprich wir brauchen nur ein Hundertstel dieser Strecke. Das heißt, damit ist es denkbar, ein chirurgisches Instrument zu bauen, was Sie dann mit Schlüssellochchirurgie vielleicht sogar in den Körper bringen können, sodass dann minimalinvasiv ein Tumor lokal bestrahlt werden kann. Also wir träumen von ganz neuen Bestrahlungswerkzeugen für die Medizin aufgrund dieser nanophotonischen Kontrolle, dieser nanophotonischen Beschleunigung von den Elektronen. So viel zu den beiden Themen. Sie fragen sich vielleicht, wie sieht das eigentlich überhaupt aus in so einem Physiklabor? Wir haben typischerweise Laser, die schuhschachtelgroß sind. Für die Laserbeschleunigung haben wir auch schon größere Laser, die die Fläche von 2 Schreibtischen einnehmen. Und dann haben wir viele kleine Spiegel, über die wir die Laser zu den Experimenten schicken. Wir brauchen auch weitere optische Elemente, um diese Laserpulse in die richtige Form zu bringen. Und all diese Elemente sind auf kleinen Spiegelhaltern und Justagehaltern montiert, die man mit kleinen Mikrometerschrauben feinjustieren kann. Das ist, wenn Sie so wollen, Fischertechnik für Erwachsene. Macht sehr viel Spaß, einfach Laserstrahlen durchs Labor zu schicken. Und dann treffen die auf zum Beispiel Graphen, wie ich es Ihnen sagte, um diese lichtschnelle Elektronik zu demonstrieren. Das Graphen ist wiederum auf so einem kleinen Halter, der ist so groß wie eine 1-Cent-Münze. Da sind kleine Golddrähte drauf kontaktiert, sodass wir den Strom messen können, der durch die Laser angeregt wird.
Und das alles sitzt dann in einer kleinen Vakuumkammer. Vakuum einfach, damit das Graphen geschützt

0: ist von äußeren Einflüssen, dass sich da keine anderen Moleküle und so weiter draufsetzen zum Beispiel. Für die nanophotonische Elektronenbeschleunigung brauchen wir einen Elektronenstrahl, den wir in diesen kleinen Kanal hineinschicken. Dazu nehmen wir einfach ein modifiziertes Elektronenmikroskop, stellen unsere kleine Nanostruktur in das Mikroskop, sodass der Strahl durch den Kanal geht. Den Laser schießen wir von der Seite drauf und können dann so einfach mit einem modifizierten Elektronenmikroskop als Elektronenquelle unsere Experimente durchführen. Zuletzt noch ein Wort. Wir brauchen dafür natürlich hervorragende Labore, die müssen sehr gut klimatisiert sein, da muss saubere Luft drin sein, etc. All das haben wir wunderbar in Erlangen von der Friedrich-Alexander-Universität zur Verfügung gestellt bekommen. Vor allen Dingen brauchen wir aber natürlich exzellente Mitarbeiter, die mit viel Herzblut und großem Einsatz typischerweise bei der Sache sind. Und das ist wirklich faszinierend, das zu sehen. Es ist also ein echter Team-Effort, wie man so sagt, die Mitarbeiter, Doktorandinnen, Doktoranden im Labor, die wirklich die Forschung langsam aber sicher immer weiter vorwärts treiben, was gemeinsam unglaublich viel Spaß macht. Und das alles funktioniert hier auch in Deutschland. Wir machen mit unserer Forschung sicher auch den ganz großen Namen weltweit Konkurrenz. Wir können also hier wirklich Forschung auf Top-Niveau machen, weil wir eben auch selber hier hervorragende Leute ausbilden. Und damit komme ich zum Ende. Ich hoffe, ich konnte Ihnen zeigen oder darstellen, dass wir Elektronen mithilfe von Laserstrahlung auf ganz neue Art und Weise kontrollieren und lenken können, mit eventuell hochinteressanten zukünftigen Anwendungen. Ganz, ganz herzlichen Dank für Ihr Interesse und Ihre Aufmerksamkeit.
1: Dankeschön. Kommen wir nun zu einer psychologischen Psychotherapeutin. Sie glauben gar nicht, wie lange ich geübt habe, bis ich das aussprechen konnte. Zu einer psychologischen Psychotherapeutin. Und die hat in der Corona-Pandemie unglaublich viele Daten gesammelt. Warum hat sie das? Ihr Forschungsthema ist unsere Widerstandskraft gegen die Widrigkeiten des Alltags. Denken Sie mal an Maskenpflicht, an Testpflicht, an den ganzen Stress, den Sie hatten, wenn die Kinder krank waren. Da muss man dafür Betreuung suchen. Für all das gibt es ein schönes deutsches Wort. Die Resilienz. Was es damit auf sich hat und ob man das unbedingt haben möchte oder doch lieber nicht, das verrät sie uns nun selbst. Vom Leibniz-Institut für Resilienzforschung, Isabella Helmreich. Bitte schön.
2: Guten Tag, ich begrüße Sie herzlich. Heute möchte ich Ihnen einen Einblick in mein spannendes Forschungsthema, die Resilienzforschung, geben. In einer globalisierten Welt mit zunehmender Individualisierung, gesellschaftlichen Unsicherheiten durch Kriege und den Klimawandel zum Beispiel und immer kürzer werdenden Zeiten der Ruhe und Regeneration hat die Frage, was Menschen psychisch gesund hält, eine hohe gesellschaftliche Relevanz. Repräsentative Studien belegen, dass etwa ein Drittel der deutschen Erwachsenenbevölkerung an einer psychischen Erkrankung leiden. Neben dem individuellen Leid ziehen diese Erkrankungen natürlich auch immense wirtschaftliche und gesellschaftliche Folgen nach sich, wie zum Beispiel Arbeitsunfähigkeiten und Frühverrentungen. Meine Forschung, die psychologische Resilienzforschung, gibt Antworten auf die Frage, wie Menschen ein gutes Leben führen können und über die Lebensspanne gesund bleiben können. Lassen Sie mich mit einem Fallbeispiel starten. Frau S. kam vor circa einem halben Jahr in die Resilienzambulanz des LIRs in Mainz, die ich leite. LIR steht für Leibniz Institut für Resilienzforschung. Im LIR haben wir drei Ziele. Wir wollen Resilienzmechanismen neurowissenschaftlich untersuchen, darauf basierend Resilienzinterventionen entwickeln und darauf hinwirken, Arbeits- und Lebensumfelder so zu verändern, dass Resilienz gestärkt wird. Die Resilienzambulanz ist ein Modellprojekt. Dort arbeiten Wissenschaftlerinnen und Wissenschaftler Hand in Hand mit Expertinnen aus der Praxis, um ganz gemäß der Maxime der Leibniz-Gemeinschaft Theoria cum Praxi Anwendungen aus der Forschung in die Praxis zu bringen. Die Resilienzambulanz bietet ein sogenanntes Employee Assistance Program an. Das ist sozusagen ein Programm, an dem Firmen sich beteiligen können, damit ihre Mitarbeiter mit einem Online-Fragebogen ihre Resilienz und Stressbewältigung messen können und sich dann beraten lassen. Frau S. ist Führungskraft in einem großen Unternehmen. Sie hat von dem ERP-System gehört und möchte nun ihre Stressbelastung und Resilienz messen. Sie ist alleinerziehende Mutter mit zwei kleinen Kindern. Bisher hat sie immer alles geschafft, aber in letzter Zeit merkt sie, dass sie oft niedergeschlagen ist,

schlecht schlafen kann, häufig angespannt ist und sich nur noch wie ein Hamster im Rad fühlt. Als sie den Online-Resilienz-Fragebogen ausfüllt, das sogenannte Resilienz-Screening, ist sie erstaunt über die Rückmeldung im Rahmen eines Ampelsystems. Ihre Ampel steht auf Rot. Das bedeutet, dass ihr dringend ein Erstgespräch im Bier angeraten wird. Sie vereinbart einen Ersttermin. Dort berichtet sie, dass sie permanent unter Strom steht, sie ihre Arbeit liebe, aber immer mehr merke, wie schwer es ihr falle, mit ihren Projekten rechtzeitig fertig zu werden. Das frustriere sie sehr, weil vorher hat sie ja immer alles geschafft. Jetzt möchte sie lernen, wie sie sich mit Hilfe eines mentalen Trainings optimieren kann, um noch leistungsfähiger zu werden. Und sie möchte natürlich auch ihre Resilienz stärken, obwohl sie gar nicht so genau weiß, was das eigentlich ist. Lassen Sie mich deshalb kurz den Begriff Resilienz erklären. Der Begriff kommt aus dem Lateinischen von resilere, abprallen, zurückspringen. Wurde dann in die Physik und Materialkunde übernommen für Werkstoffe, die sich verformen lassen, aber wieder in ihren ursprünglichen Ausgangszustand zurückkehren. In der Psychologie bedeutet der Begriff die Aufrechterhaltung oder Wiederherstellung der psychischen Gesundheit während oder nach widriger Lebensumstände. Ich möchte Ihnen das mit Hilfe eines Schwammes visualisieren. Den Schwamm kann man nehmen, man kann ihn zusammendrücken, kürzer oder länger, und der Schwamm kehrt immer wieder in seine ursprüngliche Form zurück. Und genau das ist, was Resilienz bedeutet. Dass Stress, dass widrige Lebensumstände, manchmal auch Traumata auf uns einwirken, wir aber interne und externe Ressourcen haben, die uns helfen, unsere psychische Gesundheit zurückzugewinnen. Früher dachte man, Resilienz sei eine Persönlichkeitseigenschaft. Heutzutage weiß man jedoch, dass es ein lebenslanger, dynamischer Lern- und Entwicklungsprozess ist, der sich im Wechselspiel zwischen Person und Umwelt entwickelt und trainierbar ist. Frau S. ist ein typisches Beispiel für unsere Gesellschaft. Sie wartet so lange, bis sie starke Symptome entwickelt, bis sie sich dann Hilfe holt. In Deutschland waren wir lange Zeit dieser pathogenetischen Perspektive verhaftet. Also, dass wir gewartet haben, bis jemand krank wird und dann wieder versucht haben, ihn gesund zu machen. Heutzutage findet auch immer mehr die salutogenetische Perspektive Einzug in unser Gesundheitswesen. Also zu erforschen, wie Menschen sich gesund halten können und präventiv anzusetzen. Hier setzt auch die Resilienzforschung an. Aus eigenen Studien wissen wir, dass resilienzfördernde Interventionen, die an der Stärkung externer und interner Ressourcen ansetzen, das Potenzial haben, stressassoziierte Erkrankungen, wie zum Beispiel Depressionen oder Suchterkrankungen, wirkungsvoll zu vermeiden. Die Effekte auf die psychische Gesundheit und Resilienz sind dabei klein bis moderat. Als Pionierin der psychologischen Resilienzfaktorenforschung gilt die US-Amerikanerin Amy Berner mit ihren Kauai-Studien an Hochrisikokindern. Kauai ist eine kleine hawaiianische Insel. Seit den Kauai-Studien von Amy Berner wurde viel in diesem Bereich geforscht. Und in der Literatur finden Sie listenweise von Resilienzfaktoren, die mit Resilienz assoziiert sind. Die, die gut belegt sind, vermitteln wir im LIR in unserem Resilienztraining. Dazu gehören zum Beispiel aktives Coping, also ein guter Umgang mit Stress, Selbstwirksamkeit, kognitive Flexibilität, also ein dynamisches Herangehen an Veränderungen mit flexiblem Denken und Handeln oder soziale Unterstützung. Im LIR gehen wir sogar noch einen Schritt weiter und versuchen, übergeordnete neuronale Mechanismen im Gehirn zu identifizieren. Ein solcher übergeordneter Mechanismus wäre das sogenannte Reappraisal, also eine kognitive Neu- oder Umbewertung, die uns hilft, in schwierigen Situationen nicht den Blick für das Positive zu verlieren. Solche übergeordneten Interventionen können dann auch mit innovativen Technologien wie zum Beispiel smartphone-basierten Interventionen gestärkt werden. Ein Problem, mit dem wir in meiner Resilienzforschung zu kämpfen haben, ist, dass unter dem Begriff Resilienztraining Interventionen verschiedenster Art und inhaltlicher sowie methodischer Fundierung zusammengefasst werden, weil es bisher noch keinen Goldstandard hinsichtlich Inhalt und Operationalisierung gibt. Deswegen ist es extrem wichtig, bei der Flut der angebotenen Resilienztrainings genau darauf zu achten, ob eins dieser Training wirklich dazu geeignet ist, inhaltlich und methodisch Resilienz zu steigern
und natürlich, ob die durchführende

0: Person die fachliche Qualifikation dafür besitzt. Kehren wir zu Frau S. zurück. Sie ist im Erstgespräch. Die Ergebnisse ihres Resilienz-Screenings zeigen, dass sie unterdurchschnittliche Resilienzwerte hat, eine erhöhte Stressbelastung und leicht unterdurchschnittliche Werte im allgemeinen Gesundheitszustand. Zudem ergibt die weitere Exploration, dass sie selten problemorientierte Coping-Strategien einsetzt, wie zum Beispiel Delegieren, und auch kaum emotionsorientierte Strategien, wie zum Beispiel Akzeptanz, für sich nutzt. Um ihre Resilienz und Stressbewältigungsfähigkeit zu stärken, meldet sie sich beim 8-wöchigen Resilienztraining im LIR an. Dort werden die evidenzbasierten Resilienzfaktoren in Kleingruppen praxisnah gestärkt. Anhand eines selbstgewählten Resilienzprojektes können diese dann intensiv von Woche zu Woche trainiert und vertieft werden. Zudem wird im Erstgespräch auch der Wunsch von Frau S. thematisiert, sich selbst zu optimieren. Der Begriff stammt natürlich aus dem Lateinischen, von Optimus, der Beste, Tüchtigste. Das Streben nach Selbstverbesserung und Perfektion ist ein natürlicher menschlicher Trieb, der der Weiterentwicklung dient. Das kann sehr hilfreich sein und positive Ergebnisse und Emotionen hervorrufen, wie zum Beispiel Stolz, aber vor allem bei Nichterreichen eigener Ziele auch zu Frustration und Schuldgefühlen führen. Insofern ist Selbstoptimierung jetzt nicht per se schlecht oder falsch, sondern, wie bei allem im Leben, kommt es immer auf ein Gleichgewicht an. Zwischen Leistung und Erholung, zwischen der Akzeptanz eigener Fehler und Schwächen, die jeder und jede von uns hat, und ständiger Weiterentwicklung zum Best Possible Self. Frau S. kann das gut nachvollziehen. Und im Verlaufe des Trainings lernt sie immer mehr von ihrer alten Sichtweise abzurücken. Sie lernt, dass eine gute Selbstfürsorge die Basis für psychische Gesundheit ist. Drei Säulen sind dabei wichtig: der Körper, die Psyche und das soziale Umfeld. Die Säule des Körpers kennt sie. Sie weiß, wie wichtig ausreichend Schlaf und Bewegung sowie eine regelmäßige, gesunde Ernährung sind. Hinsichtlich der Säule des Psyche lernt sie einiges Neues mithilfe der evidenzbasierten Resilienzfaktoren. Aktives Coping, also aktives Problemlösen, sowie kognitive Flexibilität helfen ihr dabei, schwierige Situationen genauer zu analysieren, neue Lösungsmöglichkeiten zu entwickeln und diese tatsächlich auch anzuwenden und umzusetzen. Insbesondere die Sitzung zum Resilienzfaktor soziale Unterstützung öffnet ihr die Augen mithilfe des sogenannten Netzwerkchecks, wie sie neue Ideen gewinnen kann, um sich mehr Hilfe in ihrem alltäglichen Leben, insbesondere hinsichtlich der Kindererziehung, zu holen. Am Ende des Resilienztrainings ist Frau S. ganz glücklich und zufrieden. Endlich hat sie gute Strategien an der Hand, sozusagen einen richtigen Werkzeugkoffer, wie sie mit schwierigen Situationen besser umgehen kann. Zudem hat ihr der Austausch in der Gruppe sehr gut getan, zu sehen, wie es anderen Menschen mit ähnlichen Problemen geht und immer wieder von der Gruppe motiviert zu werden. Sie weiß jetzt, dass es nicht darum geht, sich selbst zu optimieren, immer noch leistungsfähiger zu werden, sondern dass es sehr wichtig ist, eine gute Balance zu halten, um sich nicht selbst auszubeuten und die psychische Gesundheit zu gefährden. Resilienz bedeutet, gut für sich selbst zu sorgen, aber gleichzeitig auch Grenzen zu setzen. Lassen Sie mich zuletzt noch auf die Nebenwirkungen der Resilienz eingehen. Ganz im Sinne, lesen Sie die Packungsbeilage. Auch die gibt es. Wenn Resilienz zum Beispiel als Allheilmittel gegen jegliche Missstände verkehrt wird, dadurch wird die Illusion geschaffen, dass wenn nur hinreichend interne und externe Ressourcen gestärkt werden, alles bewältigbar ist. Das Ziel sollte nicht primär sein, resiliente Menschen zu machen, sondern resiliente Konstellationen und Verhalten zu ermöglichen. Resilienzförderung sollte deshalb immer einerseits am individuellen Verhalten ansetzen, aber auch an den Verhältnissen, in denen resilienzförderliche Arbeits-, Lebens- und Umweltbedingungen erforscht werden, die für eine resiliente Gesellschaft unabdingbar sind. Lassen Sie mich noch einmal die wichtigsten Fakten zusammenfassen. Resilienz ist ein multikausaler, dynamischer Lern- und Entwicklungsprozess, der trainierbar ist. Resilienzförderung sollte sowohl verhältnispräventive mit verhaltenspräventiven Maßnahmen verbinden. Evidenzbasierte Resilienztrainings können die Resilienz und psychische Gesundheit effektiv stärken. Wichtig ist jedoch bei der Flut der angebotenen Trainings auf die wissenschaftliche Fundierung und die Qualifikation des Durchführenden zu achten. Und zuletzt, Achtung Nebenwirkungen, die Verantwortung für den Erhalt der Gesundheit darf nicht nur dem Individuum zugeschoben werden. Resilienz ist eine gesamtgesellschaftliche Aufgabe, zu der jeder und jede beitragen kann. Vielen Dank.
1: Und das waren sie, die Campus Talks, Forschung auf den Punkt gebracht. Die Faszination Wissenschaft können Sie auf zwei ganz unterschiedliche Weisen erleben. Zum einen natürlich live hier und vor dem Fernseher oder mit einem Besuch auf unserer Internetseite. Dort gibt es alle bisherigen Vorträge zum Anschauen und auch zum Runterladen als Podcast. Schön, dass Sie bei uns waren und bis zum nächsten Mal. Dankeschön.

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4: 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Vom Hörsaal in den Beruf. Wir begleiten Thermalingenieur Christopher bei seinem verantwortungsvollen Job, Satelliten für den Flug ins Weltall zu rüsten.
6: Das Schlimmste, was einem beim Test passieren könnte, wäre, dass etwas am Satelliten kaputt gehen würde oder schon kaputt ist.
4: Die Musikproduzentin Antonia zeigt uns, wie ein Song mit Hitpotenzial in ihrem Studio entstehen kann.
7: Ich möchte heute einen Song schreiben, der gut ist, ein Song, der Leute berührt, egal auf welche Art und Weise.
4: Und Dennis nimmt uns mit in seinen herausfordernden Berufsalltag als Apotheker.
8: Hallo, ich bin der Dennis und ich bin seit circa 3 Monaten fertiger Apotheker und lerne eigentlich fast jeden Tag mit jedem Kunden Kontakt. Also am Anfang ist erstmal alles total ungeheuer. Die Situation, wie man vorne steht, man fühlt sich doch ein bisschen unter Druck gesetzt einfach. Weil man steht da, die Leute kommen mit ihren Anfragen und man hat im Prinzip nicht wirklich viel Zeit, sich das durch den Kopf gehen zu lassen. Man hat viel theoretisches Wissen aus der Uni, was man dann schnell merkt, dass in der Praxis relativ nicht ausreichend ist.
9: Gut, haben wir da. Kleinen Moment. Oh ja, shit. Dann sind wir bei 36, 46, bitte.
8: Die Arzneimittelsicherheit, der Umgang damit und der Therapieerfolg liegt tatsächlich mehr in deiner Hand, als man häufig denkt. Also man muss den Leuten wirklich viel noch erklären teilweise. Da herrscht wirklich viel Aufklärungsbedarf noch nach dem Arztbesuch. Und das finde ich persönlich ist eine große Verantwortung. Man will ja auch, dass den Leuten gut geht und man will vor allem nicht, dass irgendwas schief geht. Weil das würde ich persönlich dann auch als meinen Fehler sehen.
10: Warten Sie, ich habe mir es aufgeschrieben, damit ich es nicht vergesse.
8: Man muss schon offen sein, mit Leuten zu reden. Also man muss sehr auf die Leute eingehen können. Man darf nicht zu ungeduldig sein optimalerweise, weil man braucht häufig doch ein bisschen, ich nenne es mal psychologische Kompetenzen.
9: Wenn es nötig ist, kann man das schon einige Tage lang nehmen.
10: Ja, ich nehme die Tabletten jetzt sowieso schon länger.
9: Allerdings, man sollte es nicht dauerhaft machen. Okay, gut, dann alles Gute Ihnen.

0: die Leute haben doch tatsächlich meistens noch sehr großes Vertrauen in ihren Apotheker. Das bedeutet, man muss sich dieser Verantwortung bewusst sein. Es handelt sich ja doch meistens um Präparate, die man den Leuten abgibt, die ihre Gesundheit beeinflussen.
1: Das ist im Prinzip das Einzige, was wir da haben, aber das erfüllt seine Funktion gut. Okay, hole ich Ihnen einen kleinen Moment.
0: Grundsätzlich gibt es in der Apotheke neben dem Apotheker noch weitere Berufsgruppen, die dort arbeiten. Das sind zum einen die pharmazeutisch-technischen Assistenten und Assistentinnen. Die sind primär für die Herstellung von Rezepturen zuständig in der Apotheke. Das machen meistens die und eben nicht der Apotheker. Es geschieht offiziell alles unter der Aufsicht eines Apothekers. Die sind außerdem verantwortlich für den Kundenkontakt, also die bedienen Kunden und sind für Laborarbeit im Prinzip zuständig. Und auf der anderen Seite gibt es dann noch das nicht-pharmazeutische Personal. Das ist dann eigentlich vor allem die PKA, also die pharmazeutisch-kaufmännische Angestellte, die ist zuständig für den Umgang mit den Waren in der Apotheke. Viele Leute sind verwundert, was man im Pharmaziestudium alles macht und lernt und was dann im Prinzip dabei rauskommt als Beruf. Also ich bin für den Moment zufrieden, aber wahrscheinlich nicht für immer.
1: Soll es da ein bestimmter Hersteller sein oder soll ich mal gucken, was wir da haben?
2: Gerne noch was anderes.
1: Was wir da haben auf jeden Fall, oder? Okay, genau. Ich hole alles.
0: Der primäre Fokus des Berufs sollte es ja sein, den Leuten zu helfen. Und wenn man dann auch die Chance hat, wenn das passiert, wenn man richtig sieht, dass die Leute froh sind, dass du ihnen geholfen hast und du wirklich, ja, ihnen einfach ein gutes Gefühl gegeben hast, das sind für mich immer die schönsten Momente. In der Praxis ist es so, dass nachdem quasi jede Apotheke eigentlich jede Art von Mitarbeiter immer sucht, ist man sehr begehrt. Und entsprechend der Nachfrage ist dann auch das Gehalt in aller Regel überdurchschnittlich.
2: Können Sie mir vielleicht helfen?
1: Die reinzutun?
2: Ja.
1: Ja, können wir schon machen. Kleinen Moment. Aber nur das hier, oder?
2: Ja, das hier.
1: Das andere nicht. Jetzt müssen Sie sich nur irgendwie zurücklehnen und am besten Ihr Augenlid so nach unten ziehen. So, genau, können Sie schon zumachen? Bisschen blinzeln?
2: Nett von Ihnen, danke.
1: Gerne.
2: Danke. Tschüss.
1: Ja, tschüss. Ich hoffe, es wird besser. Ne? Gute Besserung.
2: Ciao, ciao.
1: Ciao. Normalerweise fragen die Leute einen nicht direkt, ob wir die Augentropfen auch applizieren können. Also, kommt jetzt nicht so oft vor. Das ist der sogenannte Betäubungsmittelschrank. Das muss immer verschlossen gelagert werden, darf nicht zugänglich sein. Deswegen gebe ich jetzt hier mal den Code ein. Hier unten ist ein gewisser Vorrat an Betäubungsmitteln, die man größtenteils eh auf Lager haben muss. Primär stark wirksame Schmerzmittel, also Opioidanalgetika, die man halt für den Notfall meistens da haben muss. Zusätzlich gibt es dann auch noch so ein paar Fächer für unsere Substitutionspatienten, die eben mit entweder Methadon oder anderen Opioiden substituiert werden.
0: Ein etwas älterer Herr kam zu mir, war erstmal relativ freundlich und hat gemeint, er bräuchte dieses Medikament, hat mir dann ein Stück von der alten Packung sozusagen hingelegt, sodass ich gleich wusste, um was es geht. Dann weiß ich natürlich direkt,

0: Gut, das ändert natürlich jetzt grundsätzlich nichts an den Vorgaben.
1: Dann lassen wir es. Dann machen wir es halt nicht. Dann kaufe ich meine Sachen in Zukunft woanders. Ist ja ganz einfach.
0: Okay.
1: Wenn Sie das wollen.
0: Ja, ich will es nicht. Ich halte mich nur an die Regeln. Ich kann ja den Chef holen.
1: Ja.
0: Das ist mal ein Problem, Kunde. Es ist nun mal so, dass man das nicht machen kann. Also wir dürfen keine verschreibungspflichtigen Arzneimittel ohne Rezept abgeben, weil das ist tatsächlich auch eine Straftat, das wissen viele nicht.
2: Also wenn es eigentlich nur nach mir gegangen wäre, hätte ich den direkt verabschiedet, weil mir das persönlich egal ist, ob solche Kunden weiterhin kommen oder nicht. Ich meine, muss man sich ja also, braucht

0: Rezept kann er aber erst in 14 Tagen nachreichen.
1: Warte, ich komme auf
2: dann. Ich habe dann den Chef geholt und der hat ihm natürlich dann eigentlich dasselbe gesagt, dass es eben nicht geht und das war's dann. Ob er wiederkommt oder nicht, weiß ich nicht. Interessiert mich persönlich auch nicht.
0: Tatsächlich auch eigentlich ganz angenehm, manchmal die Sendung zu machen, ab und zu diese Pause zu haben sozusagen und mal nicht den direkten Kundenkontakt zu haben, finde ich persönlich auch mal eine gute Abwechslung. Da kann man sich fast ein bisschen erholen, wenn man jetzt viele anstrengende Kunden hatte. Dann kann man sich sozusagen ein bisschen hier hinten bei den Sendungen verstecken. Und genau, also ich mache es nicht ungern.
2: Ich hatte sehr viel Glück mit der Apotheke, in der ich gelandet bin, mit dem Team und der Apotheke selbst. Es ist eigentlich perfekt für den Berufseinstieg. Und der Berufseinstieg in der öffentlichen Apotheke lohnt sich meiner Meinung nach schon.
3: Hallo, mein Name ist Christopher. Ich bin Raumfahrt-Thermalingenieur bei Airbus. Ich zeige euch heute, wie ich beim Bau und Test eines Satelliten mitgewirkt habe.

Sentinel-2-Mission ist Teil der europäischen Copernicus-Mission, wo viele Satelliten ineinander greifend die Erde überwachen, vor allem für Wetter und des Klimas, um uns Menschen hier Informationen über den Klimawandel beispielsweise, über die Fruchtbarkeit von Böden, über Meereshöhen etc. zu geben. Tests sind notwendig, da ich im Weltraum keine Möglichkeit habe, eine Reparatur oder eine Wartung durchzuführen. Wir haben einen One-Shot, das heißt, wir sind dann einmal im Orbit und dann muss alles funktionieren. Die Rolle des Testdirektors war für mich definitiv das Größte, was ich bisher in meiner Karriere hier als Thermalingenieur gemacht habe.

natürlich, wenn wir um die Erde fliegen, ganz unterschiedliche Bedingungen. Wir sehen auf der einen Seite die Erde, wir sehen die Sonne oder sind im Schatten. Das heißt, es wird warm und kalt. Und um zu gewährleisten, dass auch wirklich jedes Komponent in dem Satelliten weiterhin funktioniert, müssen wir aus der Thermalabteilung uns Gedanken machen, wie wir den Satelliten thermal kontrollieren können. Das heißt, wir entwerfen dann ein Thermalmodell am Computer, fliegt genau wie der echte Satellit um die Erde und daraus können wir dann Temperaturen ableiten, die der Satellit dort sehen wird. Wird also alles erst einmal berechnet. Und wir müssen dafür sorgen, dass die Instrumente und jedes Komponent im Satelliten immer bei seiner idealen Temperatur betrieben werden kann. Immer eine Uhr im Hintergrund, die tickt. Wir müssen in maximal kurzer Zeit maximal viel erreichen. Auf der anderen Seite kostet eine Testkampagne immer sehr viel Geld. Man hat zwar offiziell eine Rolle, die man ausübt mit einer gewissen Verantwortung, aber man steht nie alleine da und kann sich immer auf das Team verlassen. Und das war ein sehr gutes Gefühl, im Zweifel fragen zu können und Unterstützung einholen zu können.

0: wir tragen hier diese Rheinraum-Klamotten, damit wir auf jeden Fall, wenn wir von draußen reinkommen, hier nicht irgendwelche Schmutzpartikel mit in den Rheinraum transportieren, damit wir unsere Satelliten, Instrumenten, Elektrofertigung auf jeden Fall nicht kontaminieren.
1: Diese Testvorbereitungen sind sehr praktisch. Dafür gibt es Spezialisten, die natürlich nur praktische Tätigkeiten durchführen. Aber auch als Thermalingenieur hat man da die Möglichkeit, selbst Hand anzulegen.
0: Für den aufkommenden Thermaltest brauchen wir natürlich Informationen über die Temperaturen an den einzelnen Komponenten. Und dazu haben wir sogenannte Thermokappel aufgeklebt. Das sind kleine Temperaturfühler.
1: Das Schlimmste, was einem beim Test passieren könnte, wäre, dass etwas am Satelliten kaputt gehen würde oder schon kaputt ist. Bei uns konkret natürlich guckt man neben den einzelnen Satellitenkomponenten selbstverständlich auf das Instrument, also die Kamera, ob die Daten und die Bilder, die auch während des Tests geschossen werden, der Datenlage entsprechen, die man erwartet. Und dann im Worst Case müsste man diesen ganzen Test dann noch einmal starten. Das würde mit einem enormen zeitlichen Aufwand und einer Verzögerung der gesamten Kampagne einhergehen.

Die Aufgabe eines Thermalingenieurs hier in der Raumfahrt ist natürlich sehr vielfältig. Wenn nicht gerade so eine große Rolle wie jetzt Testdirektor ansteht, habe ich als normalen Arbeitsalltag natürlich weiterhin die Entwicklung vom Thermalsystem verschiedener Produkte und Projekte, wo wir eben dann zur Entwicklung und Auslegung des Thermalsubsystems verantwortlich sind. Wir sind als Thermalingenieure natürlich auf der einen Seite in einer beratenden Funktion, auch für andere Projekte, die vielleicht noch in einer Entwurfsphase sind, wo man einfach mal nur eine Art Machbarkeit braucht. Auf der anderen Seite sind wir fest in die Projekte integriert, das heißt aktiv bei der Entwicklung, da wir mit vielen Subsystemen zu tun haben. Kein Projekt gleicht eigentlich dem anderen. Und eben jede Projektphase ist dann entsprechend auch so unterschiedlich, dass man eigentlich nicht irgendwie mal eine Zeit hat, wo man sagt, ach, das habe ich jetzt schon 1000 Mal gemacht und schon wieder das Gleiche. Ich habe in die Firma relativ früh den Einstieg gefunden. Ich habe zum einen das Vorpraktikum, was vorgeschrieben ist, bevor man überhaupt das Studium beginnt, hier absolviert, hier am Standort Friedrichshafen. Der Kreis hat sich dann geschlossen, dass ich dann hier auch meine Masterarbeit schreiben durfte.

durfte und hatte dann das Glück, direkt im Anschluss dann übernommen zu werden. Was ich auf jeden Fall empfehlen würde für Studierende, die Luft- und Raumfahrttechnik studieren, wäre, dass der Einstieg ins Unternehmen möglichst früh gestaltet wird. Das heißt, idealerweise im Rahmen eines Praktikums oder einer Abschlussarbeit schon mal Kontakte in eine Firma knüpfen, bekommt dadurch einen guten Eindruck, wie es in der Realität nach dem Studium auch laufen könnte, und bekommt gleichzeitig auch Informationen, wo man im Studium vielleicht noch mal den Fokus legen sollte, und was vielleicht nicht ganz so relevant ist.

Während des Thermaltests fahren wir ganz viele Zyklen von heiß nach kalt, wieder heiß nach kalt. Und jedes Mal, wenn wir mit einer dieser Phasen zu Ende sind, gibt es ein Review, mit dem wir uns mit der Schichtleitung, dem Team und dem Kunden zusammensetzen. Und da richten wir uns dann nicht nach der Uhr, sondern wenn es soweit ist. Das war mir bewusst, weil wir eben nicht wissen, wann wir beispielsweise mit den Phasen zu Ende sind. Es kann ja auch sein, dass etwas ein anderes Problem auftaucht. Es müssen ja nicht nur die Phasenreviews sein, dass das nachts passiert. Das System sucht sich das nicht aus und das wusste ich, dass man da als Testleiter einfach dann eine durchgehende Verfügbarkeit einfach gewährleisten muss. Und in unserem Fall waren tatsächlich die meisten Reviews nachts um 3 oder 4 Uhr.

0: Es ist sehr anstrengend natürlich, lohnt sich aber, wenn man hinterher dann sieht, was das Team erreicht hat. Und damit ist der Satellit startklar. Das Gefühl, diesen Satelliten fliegen zu sehen, den man selber berührt hat, ist natürlich ein sehr erhabenes Gefühl und weniger Science Fiction, sondern wirklich Reality. Und das natürlich da wird man dann wirklich belohnt als Ingenieur in dieser Branche, wenn man dann irgendwann auch sein Projekt fliegen sieht.
1: Hi, ich bin Antonia. Ich wohne und arbeite in Berlin als Musikproduzentin und heute möchte ich einen Song produzieren. So, kommt herein.

sagen, für mich erfolgreich. Und für mich bedeutet erfolgreich einfach nur ein Song, der Leute berührt, egal auf welche Art und Weise. Das kann auch ein Song sein, der total gute Laune macht und im Radio gespielt werden könnte. Ich habe viele so kleine Instrumente, auch so eine kleine, so ein ganz Mini-Akkordeon. Ja. Kennt ihr noch aus der Schule Boomwacker? Das habe ich auch schon oft genommen und verwendet für Produktionen. Das ist ein altes Diktiergerät. Das ist aber ganz schön. Oder? Bis er sich verspielt.

0: Große Freude.
1: Dich zu sehen.
0: Guten Tag.
2: Na? Anoki kannte ich vorher nur flüchtig. Ich habe Anoki mal bei einem Konzert getroffen.
3: Ich bin Anoki. Ich mache Musik, ich lebe in Berlin. Und heute bin ich hier bei der wunderbaren Nova im Studio. Zusammen mit Yuma. Und wir schreiben ein bisschen neue Songs.
4: Ist okay, ist okay, ist okay. Lass es gehen, lass es gehen, lass es gehen.
5: Ich bin Yuma, das ist mein Künstlerinnenname. Und ich bin Sängerin und auch Songwriterin.

0: Wir haben vorher diese Konstellation noch nie gehabt, außer Yuma, Anoki und mir. Also das war risikoreich. Wenn ich das erste Mal mit jemandem zusammenarbeite, dann ist es als allererstes Mal sehr neu immer und ich muss immer sehr offen und flexibel sein in meinem Arbeiten, aber auch so, wie ich auf die Leute zugehe.
1: Lass doch gerne das Song machen. Ich wollte dich eh schon mal fragen, ob du Bock auf eine Session hast.
0: Ne? Ja, geil. Ja? Voll gerne. Ja. Wir machen heute eine Session zu dritt und hoffentlich schreiben wir einen Song heute, der uns allen gefällt und vor allem Anoki. Anoki schreibt an einem neuen Album und das heißt natürlich, er braucht neue Songs und dafür geht er, soweit ich weiß, viel in Sessions. Er hatte gemeint, meistens mit Leuten, die er schon kennt. Deswegen war das auch nochmal eine neue Situation.
1: Ey, lass einen coolen Song machen.
0: Toll. Also 4 Stunden ist sehr knapp bemessen für eine Session. Normalerweise habe ich immer so 7 Stunden für eine Session, mindestens. Eigentlich 8 eingeplant. Ich habe hier dieses Gerät, ja. Oh, also ich kann noch was samplen von hier.
1: Ja.
0: Diese Gitarre fand ich ganz sweet.
1: Das ist mega geil. Oh, geil.
0: Da, da, da, S, genau. Und dann aufs, wieder auf das... Ja, Ruhe. Ja, und dann wieder auf... Ja, maybe.
1: Den Jazz aufdrehen so ein bisschen, finde ich gar nicht so dumm, ey.
0: Geil.
1: Ja, Mann.
0: Ja,
1: nehmen
0: wir.
1: Ach, schön.
0: Mega. Also wir haben jetzt, genau, wir haben ja diese Chords gehabt, also wir haben das Rhodes recorded. Dann haben wir diese Gitarre von dem gesampelt. Und jetzt versuche ich gerade einen Beat drunter zu legen. Gerade habe ich nur die Hi-Hat. Und dadurch, dass ich nicht aus dem Drum-Bereich komme, überhaupt gar nicht, bin ich da nicht so, fühle ich mich da selbst nicht so sicher. Also ich krieg's schon hin und so, aber ja. Also ich mag eher so Chord-Sachen und irgendwie Samplen und Vocals bin ich super
1: versiert,
0: aber genau. Ich habe angefangen zu studieren, weil ich schon auf jeden Fall irgendwie sicher war, ich möchte Musik machen. Und dann habe ich von der Popakademie gehört. Und dann bin ich dorthin, habe dort Musikproduktion und Singer-Songwriter studiert. Für mein technisches Wissen war mein Studium

0: So schön.
1: Ich nehme jetzt diesen Ton und dann packe ich das hier rein in so einen Sampler. Und der zieht dann quasi diesen einen Ton so auf und fächert den so auf, dass ich ihn quasi auf einem, auf einer Klaviatur spielen kann. Das ist wie ein Instrument dann aus diesem einen Ton.
0: Oh, das ist richtig geil.

0: Ich habe noch 2 Stunden Zeit, dann muss ich zu diesem Auftritt. Aber das schaffen wir. Bis dahin nehmen wir es auf. Strophe, Chorus auf jeden Fall. Davon bin ich fest überzeugt.
1: Anoki hat, während wir weiter gebastelt haben am Instrumental, angefangen, einen Text zu schreiben, der gepasst hat zum Instrumental, aber auch zu dem, was er im Kopf hatte für die generelle Mut.
0: Pass auf, ich komme jetzt mal kurz zu Sie rüber, einfach. Und dann ist es zusammen. Let's go. Die Topline ist so mäßig. 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Und ich schau uns an, ich weiß warum. Nein, ich kenne keine Angst, dann geh beide rum. Grau sind die Blocks, doch mein Kleid ist bunt. Schau dich an und ich weiß, was ich... Keine Ahnung.
2: Okay, geil.
0: Like this.
1: Und da musste sich Yuma erst drauf einstellen und mit Anoki abstimmen, was aber total gut funktioniert hat. Und auch gar nicht so schlecht war, weil Anoki so nicht komplett in seiner Comfortzone am Anfang war. Was nicht immer schlecht ist.
3: Ja. Habt ihr einen Chorus? Was ist der Chorus? Habt ihr da...
0: Ja, noch nicht. Lass mal probieren.
3: Aber Lyrics gibt's schon.

0: Das glaube ich weniger. Also es gibt unterschiedliche Szenarien, wann ich das Geld bekomme und ob ich Geld bekomme. Zwei große Szenarien wären einmal, jemand kommt auf mich zu und sagt, ich habe einen Auftrag für dich, so und so viel Geld bekommst du dafür. Oder ich kriege Geld, wenn man eine Session gemacht hat und den Song, der entstanden ist, der wird dann ausproduziert, also fertig gemacht quasi von mir. Und dann kriege ich dafür Geld, bevor der released wird. Also bei der Session, die wir gemacht haben, da wissen wir nicht, ob da irgendwie mal was rumkommt. Also finanziell jetzt für uns.
1: Magst du noch
0: Yes. Einen Take machen als Backup oder hast du irgendwas?
2: Ich würde gerne noch 1, 2, 3 machen, weil. Keine Mauern zwischen uns, lass uns bleiben und wir schauen. Okay, ich musste in den Pre neu einsteigen, war das okay?
0: Der war mega.

0: jeden Fall voll gern. Also wir können ja, genau, wir basteln noch ein bisschen weiter und dann schicken wir es dir und dann können wir einfach gucken, wie wir weitermachen.
1: Dafür, dass heute Morgen echt so ins kalte Wasser geschmissen wurde, bin ich sehr, sehr, sehr glücklich jetzt. Das hat mich sehr, sehr, sehr glücklich gemacht.
2: Tschüss. Schön, große Freude. Vielen, vielen Dank.
0: Ebenso. Vielen Dank dir. Viel Spaß.
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0: Hallo!
1: Herzlich willkommen, liebe Freunde!
0: Und Freundinnen! Ihr habt zur richtigen Zeit eingeschaltet. Das hier ist Wissen macht A.
1: Und das hier sind Zeichen der Freundschaft.
0: Das hier sind Zeichen der Freundschaftsbänder.
1: Wolle!
0: Tatsächlich glaube ich, dass die meisten aus Kunstfaser sind. Hey, guck mal, eins sieht genauso aus wie das, was Lumpi hat.
1: Oh, echte Freunde.
0: Ja.
1: Passt perfekt zu unseren Themen heute.
0: Wir klären unter anderem, woher hat das Herz seine Form?
1: Und erhalten Geschenke die Freundschaft.
0: Mal sehen, was drin ist. Oh, wir klären auch die Frage, wer hat eigentlich das Freundschaftsbuch erfunden?
1: Und warum sind Haustiere unterschiedlich anhänglich?
0: Toll, und den Anfang machen wir aber mit...
1: Warum haben manche Menschen weniger Freunde als andere?
0: Sehr schön.
1: Hast du gerade einen Klicker bei mir benutzt?
0: Oh, ist mir gar nicht aufgefallen. Hey, was ist das denn da? Oh, sind die schwer, diese Bänder.
2: In einem alten Schloss in Asylvanien lebt Baronin Zähl.
3: Tachchen!
2: Sie macht, was sie immer macht, zählen. Heute zählt sie alle in ihrem Freundeskreis.
3: Eins, zwei, drei Freunde. Vier Freunde.
2: Moment mal, Corinna ist doch ihre Butlerin.
3: Na und?
2: Ja, gilt die denn als ihre Freundin? Oh. Baronin Zähl stellt sich die Frage.
3: Wie viele Freunde haben Menschen eigentlich? Und wer gehört alles dazu?
2: Es gibt schließlich Partner, enge Vertraute, Kumpel, Bekannte, Kollegen. Wer davon zählt als Freund oder Freundin? Im Prinzip darf jeder selbst entscheiden, wer zu seinen Freunden zählt und wer nicht.
3: Vier Freunde.
2: Trotzdem haben Forschende sich mit dem Thema beschäftigt. Einige sagen, dass Freunde

0: Pinker.
1: Pinker sagt keinen Ton.
2: Da sind sich Lumpi und Pinker sehr ähnlich.
1: Ja, beiden kann man super Tricks beibringen. Achtung, Lumpi, halt! Er bewegt sich nicht. Und jetzt, Pinker? Pinker, stopp! Sie rührt sich nicht vom Fleck. Großartig, oder?
2: Ja, und wenn ihr jetzt denkt, man kann nur Katzen, die beim Fernsehen arbeiten, Tricks beibringen, dann habt ihr falsch gedacht. Man kann allen Katzen Tricks beibringen.
1: Das geht ganz gut mit so einem Klicker. Habt ihr vielleicht schon mal gesehen oder gehört?
2: Ja, hab ich.
1: Statt so einem Profi-Klicker könnt ihr natürlich auch einen Knackfrosch nehmen oder den Deckel von einem Marmeladenglas. Und ihr braucht ein passendes Haustier.
2: Und wenn ihr euch ein Haustier aussucht, dann müsst ihr ganz viele Fragen beantworten. Wie auch, warum sind Haustiere eigentlich unterschiedlich anhänglich?
1: Das hast du sehr gut gemacht. Prima.
3: Lulu hätte so gerne einen tierischen Mitbewohner oder eine Mitbewohnerin. Am allerliebsten ein großes, flauschiges Tier. Lieber einen Pflanzenfresser.
4: Ich brauche einfach irgendwas Normales.
3: Sowas? Ein Hund?
4: Ja, total normal.
3: Genau, der Hund gilt als der treueste und beste Freund des Menschen.
4: Hallo!
3: Die meisten Hunde sind sehr anhänglich und vergöttern ihre Besitzerinnen.
4: Ich dachte, du kommst nie wieder.
3: Verhaltensbiologen haben herausgefunden, dass Hunde sogar unsere Gefühle lesen und darauf auf einfühlsame Art reagieren können. Aber vielleicht ist Lulu auch eher ein Katzentyp. Auch total normal, die Katze.
4: Yeah.
3: Die tickt etwas anders als der Hund.
4: Hallo, ich bin wieder da.
3: Die Katze entscheidet selbst, ob und wann sie anhänglich ist. Katzen sind Individualisten und haben ihren eigenen Kopf.
4: Nein. Oh, Mann.
3: Grund dafür ist ihr Erbgut. Das ist gegenüber dem der Wildkatzen kaum verändert. Katzen handeln daher eher nach ihrem Instinkt. Aber wenn kleine Katzen viel von verschiedenen Menschen gestreichelt werden, entwickeln sie sich zu zutraulichen Tieren. Das konnten Forscher und Forscherinnen immer wieder beobachten. Streicheln lassen sich Katzen allerdings nur so lange, wie sie es wollen. Lulu könnte sich natürlich auch für ein supernormales Meerschweinchen entscheiden. Meerschweinchen sind nicht gerne allein. Allerdings fühlen sie sich nur in einer Gruppe mit anderen Meerschweinchen wohl.
4: Hallo, bin wieder zu Hause.
3: Tja, Lulu, Meerschweinchen gehören von Natur aus zur Gattung der Fluchttiere, wie Kaninchen, Hamster und Mäuse. In der Natur werden sie oft von Greifvögeln gejagt. Wenn die Nager Gefahr wittern, nehmen sie reißaus und verkriechen sich in ihrem Unterschlupf. Deshalb ist den Meerschweinchen auch der Mensch erstmal nicht so ganz geheuer.
4: Guten Morgen.
3: Meerschweinchen werden gar nicht so gerne gekuschelt, wie wir immer denken. Sie sind eher Haustiere, die man gut beobachten kann. Die meisten Meerschweinchen mögen es auch nicht, wenn wir sie hochnehmen. Aus Angst fallen sie dann in eine Schockstarre. Einfrieren statt flüchten, ein ganz typisches Verhalten. Doch auch Meerschweinchen können handzahm werden, mit etwas Geduld. So, Lulu, welche tierische Mitbewohnerin oder Mitbewohner hättest du denn jetzt gern? Lulu findet alle toll.

0: Und welche die traurigsten? Wovon träumst du? Und wer wärst du gern, wenn nicht du selbst? Über mehrere Jahrzehnte waren die Bücher schwer in Mode. Vor allem in gebildeten und wohlhabenden Kreisen galten sie als unterhaltsames Gesellschaftsspiel für die ganze Familie. Einige Fragebögen berühmter Persönlichkeiten gibt es sogar heute noch. Zum Beispiel den von Wilhelm Busch, der die Max und Moritz Bücher schrieb. Oder den vom Sherlock-Holmes-Erfinder Arthur Conan Doyle. Auch der französische Schriftsteller Marcel Proust trug sich als Teenager in das Confession-Book einer Freundin ein. Kurz nach seinem Tod tauchte der Fragebogen des jungen Proust wieder auf. Der war inzwischen ein bekannter Autor, weshalb seine Antworten in einer Zeitung veröffentlicht wurden. Benannt nach diesem Proust-Fragebogen erscheinen bis heute immer wieder Interviews mit bekannten Persönlichkeiten in Zeitungen und Zeitschriften. Darin beantworten sie dieselben Fragen wie Proust vor fast 150 Jahren. In den Freundschaftsbüchern, die seit den 1990er Jahren wieder auf Schulhöfen und in Kindergärten herumgereicht werden, wird nicht mehr nach Parfums, Edelsteinen oder süßen Worten gefragt. Dafür je nach Motto, nach Superkräften oder auch Lieblingseinhörnern. Ihr Zweck ist aber gleich. Die Bücher sind eine schöne Erinnerung an alte Freundinnen und Freunde.
1: Der Marlon. Das war netter.
0: Sie enthalten spannende Bekenntnisse und manchmal sogar nette kleine Botschaften.
2: Das mag ich gern an dir. Deine schrägen Schuhe.
0: Ja, Brillen sind schon was Besonderes. Zurück zum Klicken.
3: Ihr wisst ja jetzt, wie das mit dem Klicker funktioniert.
4: Und damit eure Katze das auch weiß, dass der Klick für sie bestimmt ist, braucht ihr etwas, das sie gerne isst, damit sie das in Verbindung bringt.
3: Ja, denn dann macht ihr Klick und gebt ein Leckerli.
4: Okay.
3: Und dann weiß sie irgendwann, dass Klick gleich lecker ist.
4: Das nennt man Konditionierung.
3: Gutes Verhalten wird belohnt, schlechtes ignoriert.
4: Hey, genau so haben mich meine Eltern erzogen.
3: Und wenn ihr jetzt sagt, eine Katze würde das nie und nimmer mit sich machen lassen, haben wir eine Überraschung für euch.
4: Das hier ist meine Katze, der habe ich Sitz und Platz beigebracht. Ich habe sie beobachtet, was sie zugegebenermaßen ziemlich gruselig fand. Und wenn ich gemerkt habe, dass sie die richtige Bewegung gemacht hat zum Sitz oder zum Platz, habe ich ein Handzeichen gemacht, habe geklickt und ihr ein Leckerchen gegeben. Und inzwischen kann sie Platz und Sitz prima auf Kommando machen.
3: Da braucht man viel Ausdauer.
4: Ja, und ein bisschen Langeweile hilft auch. Und man muss es mit Herz machen. Vor allem, wenn das Einzige ist, was die Katze frisst. Schön klein geschnitten.
3: Aber das bringt uns zu unserem nächsten Freundschaftszeichen, den Herzen. Und woher diese ihre Form haben.
0: Charlotte ist tief traurig. Diesmal ist Luan wirklich zu weit gegangen. Es ist aus und vorbei. Steht sie halt jetzt auf Niklas? Wie könnte sie ihm das jetzt am besten klar machen?

Was geschenkt bekommt, hat meistens das Bedürfnis, etwas zurückzuschenken, um nicht in der Schuld des anderen zu stehen. Dieses Geschenk erfordert wiederum ein Gegengeschenk und so weiter. Jedes Geschenk bestätigt die Beziehung erneut. So reißt sie nicht ab. In der Wissenschaft nennt man dieses Prinzip Reziprozität. Übersetzt bedeutet das Gegenseitigkeit und meint, wie du mir, so ich dir. Wir verlassen uns also darauf, dass irgendwann etwas zurückkommen wird. Aus diesem Grund schenkten die Menschen in der Antike ihren Göttern sogenannte Opfergaben. Sie erhofften sich, dass die Götter als Dank zum Beispiel für eine gute Ernte sorgen würden. Auch Fürsten und Könige machten sich kostspielige Geschenke, vor allem um Konflikte zu beenden oder den Frieden im Land zu sichern. Häufig schenkt man auch, weil man gut bei jemandem ankommen möchte oder einfach, weil man sich freut, wenn der andere sich freut.

0: Irgendwie muss man ja das Haus verlassen. Da gibt es verschiedene Techniken, wie man hoch und runter kommt. Ich mache es meistens so, weil es für mich so mit am sichersten ist. Da hat man so die meiste Kontrolle über die Räder.
1: Was ist das Schwierigere, hoch oder runter?
0: Ich würde mal sagen, das Riskantere ist runter, aber das Schwierigere ist hoch. Sowas wird halt oft geplant von Leuten, die jetzt nicht unbedingt den direkten Bezug dazu haben. Bei der Umsetzung ist dann halt teilweise, werden dann Sachen nicht bedacht.
2: Enge Räume. Man kann sich hier wirklich kaum bewegen. Und wenn ich jetzt noch versuche, die Tür aufzumachen, bin ich einfach eingesperrt.
0: So viele nennen das dann barrierearm, aber barrierefrei ist wirklich ja auch für alle Menschen mit jeglicher Einschränkung und nicht nur jetzt für Rollstuhlfahrer.
3: Was Tom hier sagt, ist super wichtig. Heute geht es natürlich in erster Linie um Barrieren für Tom und wir sehen nur seine Perspektive.
0: Also wir müssen jetzt hier einmal rechts über den Fußgängerübergang, bleibt schon direkt jemand stehen.
1: Ja.
0: Das ist gut, also man hat so das Gefühl im Rollstuhl, die Leute bleiben eigentlich immer direkt stehen. So wie es eigentlich sein sollte bei einem Fußgängerübergang.
1: Aber würdest du sagen, das ist jetzt für dich was Gutes oder fühlst du dich dann eher anders behandelt und denkst dir, ja, aber das brauche ich ja auch nicht?
0: Die Leute haben oftmals Angst oder die wissen nicht so ganz, wie sie mit behinderten Leuten umgehen sollen.
4: Hey, entschuldigen Sie, brauchen Sie Hilfe?
5: Nee, passt schon eigentlich. Ich brauche nichts, ne?
4: Ja, Sie brauchen doch Hilfe, ich sehe das. Warten Sie mal, ich schieb Sie mal.
0: Ich sage immer, man soll einfach die Leute so normal behandeln wie möglich. Und damit kommt eigentlich auch jeder ganz gut zurecht, dem man das dann sagt.
1: Ja, ich glaube halt auch, dass voll viele Menschen noch verunsichert sind im Umgang mit Menschen mit Behinderung.
0: Viele Leute wissen nicht so ganz allein, wie sie es überhaupt schon nennen sollen.
2: Ich bin behindert. Also ich würde ja sagen, Mensch mit körperlicher Einschränkung. Ja, ich bin querschenkelähmt und mir fehlt ein Bein. Nenn sie, wie du willst. Das Wort behindert kann in vielen Leuten Unbehagen auslösen. Oder das Einzige, was in mir Unbehagen auslöst, sind Treppen.
0: Für mich ist das Wort behindert ganz normal. Ich sage einfach Behinderung, weil das steht auch so auf meinem Ausweis drauf.
1: Aha.
0: Und damit ist das Ganze gut.
1: Okay, wir fahren jetzt natürlich Fahrstuhl. Funktioniert der immer?
0: Also in Menzheim hatte ich noch keine Probleme mit dem Fahrstuhl.
1: Gut,
0: in Bürstadt, als ich angekommen bin, ging er dann nicht. Das war nicht so gut. Ja, da blieb mir eigentlich nicht so wirklich viel, außer dann eine Station weiterzufahren und dann nach Bischert so irgendwie hinzukommen.
1: Das heißt, du musst dann schon teilweise deine Pläne ändern, weil es nicht gegeben ist, dass du barrierefrei normal an dein Ziel kommst.
0: Das stimmt, ja, auf jeden Fall.
1: Also wir müssen jetzt tatsächlich einen kleinen Umweg laufen, weil hier überall Treppenstufen sind. Aber es gibt immerhin eine Rampe und die ist auch nicht so steil wie die zu Hause. Aber teilweise denke ich mir auch, wie unnötig diese Treppen sind. Also jetzt, wenn man so drüber nachdenkt, eigentlich bräuchte man die ja auch nicht.
0: Ja, also hier haben wir jetzt zum Beispiel ein gutes Beispiel, weil hier haben wir diese Schiene, die da rausfährt, um diesen Spalt zu überbrücken zwischen Zug und Bahnsteig. In anderen Fällen habe ich es jetzt aber auch schon erlebt, dass entweder der Zug an sich noch Stufen hatte oder dass es diese Schiene nicht gab, die rausfährt.
1: Und dann?
0: Ja, dann kann ich nicht damit fahren.
1: Okay, dann steigen wir ein, oder?
5: Zug.
1: Du machst ja relativ regelmäßig auch TikTok-Videos. Seit wann machst du das und warum hast du dich dafür entschieden?
0: Also ich habe letztes Jahr im August angefangen damit. Ich habe vor 6 Jahren einen Unfall gehabt, weshalb ich dann im Rollstuhl gelandet bin. Damals habe ich auch immer selber ganz viel geschaut im Internet, auf Social Media, ob ich irgendwelche Leute finde, die sowas Ähnliches machen. Und vielleicht kann ja meine Perspektive anderen Leuten auch nochmal weiterhelfen. Und das hat dann irgendwo Anklang gefunden bei den Leuten. Und das motiviert einen auch wirklich weiterzumachen. Und mir selber macht es auch Spaß.
1: Ja, ich finde es auf jeden Fall super cool und mega wichtig, was du machst. Gerade auch für Menschen, die vielleicht noch gar keine Berührungspunkte mit dem Thema haben.
0: Dankeschön.
3: In Bierstadt angekommen, haben wir uns vorm Restaurant erstmal noch auf den Weg zu Toms Papa gemacht.
0: Hier sehen wir jetzt schon mal einen schmalen Bürgersteig. Könnten wir auf jeden Fall nicht zu zweit nebeneinander lang.
1: Allein gerade so, oder?
0: Ja, allein geht's noch. Meistens mache ich es aber so, dass ich sowieso einfach auf der Straße gehe.
1: Aber fühlt sich das unsicher an für dich, wenn du dann auf der Straße läufst?
0: Wenn man aufpasst, dann geht es schon.
1: Ja, aber richtig blöd, dass dann die Bürgersteige nicht

0: Reels drehst oder deine TikToks machst oder eben Handbike fährst?
1: Also außerhalb von dem ganzen Social Media gehe ich ganz normal arbeiten. Ich studiere noch und das ist eigentlich so mit das, was so die meiste Zeit in meinem Alltag mitnimmt.
0: Das Handbike-Fahren hat mir gerade auf jeden Fall richtig viel Spaß gemacht, aber es war doch sehr anstrengend. Und jetzt geht's zum Restaurant endlich. Und schon wieder auf der Straße.
1: Ja, die Mülltonnen stehen immer noch im Weg. Da vorne müssen wir dann aber auf den Gehweg, weil da ist die Hauptstraße.
2: Hier ist übrigens eine Ampel ohne Ton oder Markierungen für Blinde. Das ist für Tom zwar kein Problem, aber für Menschen mit Sehbehinderung natürlich schon. Schiene mussten wir auf dem Weg ins Restaurant auch überqueren.
1: Und wenn man dann einmal hängen bleibt und quasi stockt und dann nach vorne rauskippt, ist auf den Schienen jetzt nicht so der beste Zeitpunkt.
2: Immerhin gibt es in Bürstadt aber eine neuere und höhere Bushaltestelle, was das Einsteigen in den Bus erleichtert. Das ist aber noch total selten.
1: Also hier haben wir jetzt zum Beispiel auch wieder ein Geschäft, wo ich jetzt nicht reingehen könnte, weil einfach Stufen vorne dran sind. Die sehen für jeden Menschen jetzt nicht unbedingt schlimm aus, aber für mich sind es quasi ein Ausschlusskriterium, dass ich da jemals irgendwie reingehen könnte, einfach so.
2: Auf unserem Weg gab es übrigens viele solche Stufen und generell noch mehr Barrieren, als wir in den 10 Minuten zeigen konnten. Aber am Ende sind wir an unserem Ziel angekommen.
1: Da ist das Restaurant, das tatsächlich auch zum größten Teil barrierefrei ist.
0: Sehr gut.
1: Also wir haben hier sowohl eine Behindertentoilette, die nicht als Abstellkammer benutzt wird, als auch hier draußen und drinnen. Ja, ich würde sagen, hier links direkt. Links, das ist rechts. Gehen wir einfach hier hin, oder?
0: Ja, können wir machen.
2: Tja, und wie ihr seht, haben wir hier jetzt nur noch Brezeln bekommen, weil wir tatsächlich mit all den Barrieren, aber natürlich vor allem auch dem Dreh, so langsam waren, dass die Küche schon zu hatte, als wir endlich im Restaurant angekommen sind.
1: Es wäre jetzt eigentlich heute so aufgefallen, wo du gesagt hast, da habe ich vorher noch nie drauf geachtet. Und jetzt heute ist mir aufgefallen, das und das und das musst du mir beachten, dass wir überhaupt von A nach B kommen.
0: Ich achte nie auf so Dinge und jetzt im Nachhinein schäme ich mich da auch irgendwie voll für. Tatsächlich fallen mir dann eher Rampen oder so auf, wenn ich die sehe. Und dann denke ich mir, ja cool, dass es das gibt, aber mir würde es nicht auffallen, wenn es keine gibt.
1: Ja, yeah. Also zum einen haben wir diese, ich sag mal, Hardware, das heißt eine Stufe, die man nicht hochkommt, wo man eine Rampe braucht. Das ist alles eine Checkliste. Nur dieses, ich sag mal, die Software, also wie der Mensch denkt, wie man mit Leuten, die eine Behinderung haben, umgeht. Da gibt es keine einfache Checkliste für, sondern das ist wirklich ein Umdenken, was da irgendwo passieren muss. Realistisch gesehen, glaube ich, da gibt es keinen Punkt, der sagt, jetzt sind wir fertig, sondern das ist so ein Prozess, wie vieles anderes auch. Und da muss man einfach am Ball bleiben.
0: Würdest du sagen, Deutschland ist im internationalen Vergleich noch schlechter als jetzt andere europäische Länder zumindest?
1: Es gibt bestimmt auch schlechtere, aber in Deutschland gibt es auf jeden Fall noch sehr, sehr viel Luft nach oben.
0: Ja.
1: Das war's von uns. Ich hoffe, euch hat die Folge gefallen.
0: Und schreibt uns euer Feedback doch gerne in die Kommentare oder am pov@wdr.de. Ciao, ciao!

Grüß Gott, heute geht's weiter mit Latino. Wir lassen die Hüften kreisen und die Haare tanzen. Los geht's mit Gehen am Platz. Erstmal ganz locker den Fuß abrollen, in die Knie gehen, das Gesicht entspannen. Jawohl. So, noch 4, 3, 2, Schritt zur Seite, Step Touch. Genau, erstmal zum Reinkommen, zum Warmwerden, Schritt zur Seite und wieder zurück. Die Schultern locker lassen. Jawohl. So, noch 4 Stück. Und es geht 2-mal zur Seite. Und zwar geht der Schritt in die eine Richtung, die Hüfte in die andere Richtung. So, immer die Hüfte mitnehmen. Es geht leichter, wenn man ein bisschen in den Knien bleibt. So, das machen wir noch ein bisschen zum Warmwerden. Und wirklich mal probieren, die Hüfte mitzunehmen. Die Arme sind ganz locker, Schultern, Gesicht entspannt. Jawohl. So, als nächstes gehen wir in diese Richtung, bleiben am Platz und gehen. Zurück und gehen am Platz. Noch einmal. Und gehen. Zurück. So, die gleiche Bewegung, jetzt gesprungen. Darauf achten, dass man nicht nach oben springt, sondern tief bleibt. Jawohl. Chassé. Wir nehmen einen Mambo dazu. Chassé, Mambo rück. Und Chassé, rück vor. Noch wieder. Chassé, rück vor. Gehen. Einmal noch.

Und 8 Stomp nach vorne. 8-mal mit dem Fuß in den Boden stampfen. 4, 3, 2, das Ganze nach hinten. 8-mal. 7, 6, 5, 4, 3, 2,

4, 3, 2, 4 vor. 4, 3, 2, 4 rück. Wieder auf 2, 2 vor und rück. Noch einmal. Jetzt auf 1, vor und rück. Mambo, Mambo. So, die Hüfte wieder mitnehmen. Ein bisschen mehr ins Knie. 4 noch. 3. Wir wechseln auf die andere Seite und nehmen die Arme dazu. Arme hoch, tief. Die Arme einmal oben, einmal unten. Mit einem V öffnen. Kopf dazu. Wer möchte, nimmt den Kopf mit. Wechseln auf das andere Bein. Und hoch und rück. Jawohl. Wieder wer will, nimmt den Kopf dazu. Kopf vor, rück vor. Jawohl. Zwei noch. Einer. Von vorne. Chassis und viele Mambos. Jawohl. Hoch und tief. Es geht zurück. Chassis. Mambo. Ganz viele Mambos. Als nächstes Chassis und nur noch drei Mambo. Eins, zwei, zurück. Drei Mambos. Und wieder. Chassis, rück vor. Zurück. So, noch einmal. Chassis, Mambo. Zurück. Und gehen am Platz. Sehr gut. So, das ist schon unsere erste Bewegung. Chassis, Mambo. Chassis, Mambo. Bis hierher. Nochmal. Chassis. Zurück. Und gehen am Platz. Jawohl. Wunderbar. Dann machen wir noch ein bisschen weiter, oder? Gut. Tapp nach vorne. Im Wechsel eine Fußspitze nach vorne auftippen. Die Bewegung geht hoch und tief. Die Füße kreuzen, das heißt das Knie kreuzen. Jawohl. Und jetzt wieder Hüfteinsatz. Die Hüfte geht nach vorne. Hüpp. Aha, schön. Noch achtmal. Noch ein bisschen mehr Hüfte, richtig locker lassen. Nicht nachdenken. Wir nehmen die Arme dazu. Die Arme gehen hoch. Schön. So, jetzt die männliche Version. Sind Sie am Tony? Alles klar? Frauen, sexy. Hüfte. Jawohl. Jetzt 4 Schritte nach vorne. 4, 3, 2 und zurückgehen. Wunderbar. Nochmal vor. 4, 3, 2 und zurück. So, das immer noch ein paar Mal. Okay, es geht vor. Und zurück. Noch einmal vor. 4, 3, 2 und zurück. Alles zusammen. Von vorne. Chassis. Mambo. Chassis. Mambo. Tap vor. Und zurückgehen. Sehr schön. Gleich noch einmal. Bis daher. Chassis. Und die Hüfte. Zurückgehen. Nochmal. Und jetzt mit Ausdruck und Ausstrahlung. Chassis. Hop, hop. So, und hier. Hoch, tief, hoch, tief. Aha. Einmal noch. Nochmal. Chassis. Hop. Zurück. Tap vor. Und zurückgehen. Dann machen wir noch ein bisschen weiter. Die Beine öffnen und schließen. Auf, zu, zu. So im Prinzip wie gehen. Nur machen wir die Beine auf und zu. Jetzt ein bisschen mehr ins Knie. Die Knie wieder weich lassen. Mehr auf den Fußballen drehen. Und jetzt noch ein bisschen mehr. Jawohl. Tiefer, mehr Hüfteinsatz. Gut. Jawohl. Locker, locker, locker, locker. Gehen am Platz, den hängen wir hinten dran und machen alles von vorne. Chassis. Chassis. Tap vor. Und die Beine auf zu. Gehen am Platz. Mambo, Mambo. Super. Alles klar soweit? Euch auch? Na wunderbar. Kurz durchatmen. Und dann machen wir gleich weiter. Alles zusammen von vorne.

Und los geht's. Chassis. Zurück. Tap vor. Beine auf, zu. Und gehen. Nächste Bewegung. Beine auf und Knie hoch. Gott, das Knie geht hoch auf 4. 1, 2, 3, 4. Nochmal. 1, 2, 3, 4. Und nochmal. 1, 2, 3, 4. Jetzt die Hüfte. Wir stellen uns vor, wir haben eine Kugelbahn in der Hüfte und schieben diese Kugel wie eine liegende 8. Jetzt schneller. Hüfte, Hüfte, Hüfte, Hüfte, Hüfte. Und gehen. Zusammen mit dem Knie. Es geht. Hüfte, Hüfte, Hüfte, Knie. Aha. 1, 2, 3, 4. Okay? Und 1, 2, 3, 4. Noch einmal. Hüfte, Hüfte, Hüfte, Knie. Zusammen, Beine auf, zu. Und Hüfte, Hüfte, Hüfte, Knie. Gehen. Wieder dieser Teil, Beine auf, zu. Hüfte, Knie. So, jetzt nur das Knie. Und zwar hier richtig die Haare werfen. Man kann sich vorstellen, wir sind so richtig, richtig, richtig sauer. Machen so, pam. Nochmal, peng. Die Haare fliegen lassen. Einmal noch, zusammen mit der Hüfte. Hüfte, Hüfte, Hüfte, peng. Hüfte, Hüfte, Hüfte, peng. Noch einmal. Hüfte, Hüfte, Hüfte, zack. Und wieder. Hüfte, Hüfte, Hüfte, ab, tap nach vorne. Tap. Beine auf, zu. Die Hüfte. Und peng. Zack. Jawohl. Wie geht euch? Alles klar. Nochmal dieser Teil. Ab, tap vor. Und los geht's. Tap. Beine auf, zu. Hüfte, Hüfte, Hüfte, Hüfte, peng. So, alles klar soweit? Dann machen wir alles zusammen von ganz vorne. Chassé. Rück, vor, Mambo. Chassé,

gehört. So, das ist schon unsere Choreografie. Bis daher. Man alles zusammen. Gleich noch einmal. Alles klar? Seid ihr mit mir? Auf geht's, Chassé! Zurück. Tap vor. Beine auf zu. Die Hüfte. Gehen am Platz. Sehr gut. Alles klar? So, als nächstes machen wir das Ganze zweimal durch. Ohne Pause. Es gibt noch eine kleine Überraschung. Aber später. Chassé. Mambo. Zurück. Tap nach vorne. Beine auf zu. Die Hüfte. Achtung, geht gleich weiter. Chassé. Ha. Zurück. Aufgepasst. Tap nach hinten. Aha. Beine auf zu. Hüfte. Ram, bam, bam, bam, bam. Peng. Jawohl. Alle wieder da? Super. So, das heißt, wir gehen mit dem ersten Mal mit dem Taps vor, beim zweiten Mal zurück. Das machen wir zweimal. Vorrück, vorrück. Alles klar? Los geht's. Chassé. Tap zurück. Tap vor. Beine auf zu. Und die Hüfte. Und wieder Tap nach hinten. Beine auf zu. Und das Ganze noch einmal. Chassé. Tap vor. Zurück.

alles dabei? Und auf geht's, von vorne, Chassis. Zurück. Und die Hüfte vor, hebt hier hoch. Beine auf zu. Und bam, bam, bam, bam, bam. Chassis. Tap zurück. Beine auf zu. Und die Hüfte. Ah, sehr gut. So, ich hoffe, wir sind ein bisschen ins Schwitzen gekommen. Das ist gut so. Durchatmen.

0: Herzlich willkommen in Slowenien. Ich freue mich auf eine abenteuerliche Reise und finde es schön, dass Sie dabei sind. Kommen Sie mit.
1: Slowenien soll wirklich interessant und wunderschön sein. Das haben aber noch gar nicht so viele Leute entdeckt. Das Land liegt zwischen Italien und Österreich und ist von beiden stark beeinflusst. Wir besuchen Piran, den Triglav-Nationalpark und die Karstlandschaften im Nordwesten. Slowenien hat einen schmalen Streifen Adriaküste und da beginnt unsere Reise. Die Städtchen an der Küste haben italienisches Flair. Von hier ist man aber auch ganz schnell in den Alpen, wo man jede Menge Outdoor-Spaß erleben kann. Das werden wir ausprobieren. Man glaubt es kaum, Slowenien, das sind die Alpen mit Meerblick. Kilometer Küstenlinie hat Slowenien nur. Das schafft man leicht an einem Nachmittag. Vor allem, weil es am Meer wunderbar flach ist. Perfekt zum Fahrradfahren. Ich bin unterwegs zum südlichsten Punkt der Küste, zum Flughafen von Porto Roche. Wollen wir doch mal aus der Luft sehen, wie weit die Alpen von der Küste weg sind. Wir haben einen Rundflug über Slowenien gebucht. Das ist Branko, unser Pilot.
2: Ready?

Städtchen hier sind alle italienisch geprägt. Kein Wunder. Triest ist nur 40 Kilometer entfernt. Venedig erreicht man in gut 2 Stunden mit der Fähre. Diese Gegend, erzählt mir unser Pilot Branko, ist zweisprachig. Hier wird Slowenisch und Italienisch gesprochen.

0: 10 Minuten fliegen wir jetzt schon an der Küste entlang. Branko scheint den Eindruck zu haben, ich würde mich langweilen.
1: Wollen Sie mal fliegen?
0: Ich?
1: Versuchen Sie es.
0: Was soll ich tun?
1: Nehmen Sie das Steuer und drehen es nach links. Jetzt zu sich ziehen.
0: So? Und jetzt?
1: Schneller.
0: Ich muss das jetzt... Also das reicht mir.
2: Das ist wie eine Achterbahn hier. Das sind nur ganz kleine Handgriffe, ja?
0: Wir verlassen das Meer und erreichen die Berge.

Dieser Teil Sloweniens gehörte lange Zeit zum Habsburger Reich, also den Österreichern. Früher wurde hier Deutsch gesprochen. Branko meint, das Österreichische merkt man den Menschen hier auch heute noch an.

An der Küste wird es dann wieder mediterran. Hier werden Wein und Oliven angebaut. Franco, es war wunderbar. Vielen Dank für den wunderbaren Flug. Nika und ich sind in Piran verabredet. Das Städtchen soll eine venezianische Perle unter den Küstenorten hier sein.

0: Der Name Piran geht auf das griechische Wort Pyros zurück, das heißt Feuer. Ursprünglich hat hier ein Leuchtfeuer den Schiffen den Weg gewiesen. Einen historischen Leuchtturm gibt es heute noch.
1: Nice to meet you, Nita.
0: Hallo, wie geht's dir? War's gut auf dem Meer?
1: A good turn on the sea. Yeah,
0: ja, yeah. Vielen Dank. Die Fischer hier verkaufen ihren Fang im Hafen direkt vom Boot. Aber leben kann man nicht mehr gut davon, sagt Nika. Ihr Vater fischt fürs eigene Restaurant. Andere verdienen sich mit Bootsausflügen für Touristen Geld dazu. Die Altstadt von Piran ist wirklich hübsch. Wir sind auf dem Weg zum prächtigen Tartini-Platz. Als Tartini geboren wurde, gehörte Piran schon 400 Jahre den Venezianern. Hinterlassen haben sie unter anderem eine Kopie ihres Markusturms.
2: Das ist der heilige Michael, der Schutzpatron unserer Stadt. Er dreht sich mit dem Wind. Wenn wir gutes Wetter haben, wendet er sich weg von der Stadt. Wenn er sich uns zuwendet, so wie jetzt, ist das Wetter schlecht und er beschützt die Stadt. Passt auf uns auf.
0: Aber es ist ja gar kein schlechtes Wetter.
2: Vor ein paar Tagen schon. Er braucht starken Wind, um sich zu drehen. Er hat ja diese Flügel. Vielleicht klappt es ja bis morgen. Schau doch noch mal vorbei. Das ist typisch venezianische Architektur. Diese Fenster, die Türe, der Balkon. Das Haus hat übrigens eine besondere Geschichte. Siehst du das Rechteck zwischen den Fenstern? Da steht Lassa por dir. Das bedeutet, lass sie ruhig reden.
0: Warum?
2: Ein reicher Kaufmann aus Venedig hat dieses Haus für seine Geliebte gebaut, die hier in Piran lebte. Alle in der Stadt tuschelten über sie, warum sie mit diesem Kaufmann zusammen sei. Der sagte daraufhin zu seiner Angebeteten, mach dir keine Sorgen. Ich bringe draußen ein Schild an, auf dem steht, lass sie ruhig reden.
0: Und dann war alles gut?
2: Genau.
0: Sehr romantisch.

Der Tartini-Platz ist bei den Touristen sehr beliebt. Aber es lohnt sich, die Altstadt drumherum zu erkunden. Wie immer liegen die preisgünstigeren Lokale etwas versteckter.

0: Ich habe den Eindruck, dass man mit Englisch oder Italienisch hier gut klarkommt. Aber ein bisschen Slowenisch kann sicher nicht schaden. Welche Wörter sollte ich kennen, wenn ich hier Urlaub mache?
1: Okay, ich überlege mir ein paar einfache Wörter.
2: Yes, please.
3: I think already saying hvala, also thank you.
4: Hvala?
3: Hvala.
4: Hvala. Ah, there's a sound.
3: Hvala. Yeah, hvala. Dobar dan.
4: Dobar dan.
3: Na svidenje.
4: Na svidenje.
3: Yeah, something like that.
2: Okay.
3: But it's really difficult to pronounce. So this is good. This is really good for the first time. So hvala.
4: Hvala.
3: And na svidenje.
4: Na svidenje.
3: Yeah.
5: Throw them into the water.
0: Das wird denn ja Piran. Auf Wiedersehen, Piran. Nika möchte nirgendwo anders leben. Ich kann sie verstehen. Gleich verlassen wir die Küste. Heute Nachmittag geht's mit dem Auto in die Alpen. Aber vorher möchte ich, wie alle anderen hier, zum Abschied noch ein Bad im Meer nehmen. Mit einem Sprung und großem Anlauf. Das war heute schon mein zweiter Sprung, nun aber in den berühmten Gebirgsfluss Socha.
2: Ist das krass?
0: Dazwischen lagen nur 2 Stunden Fahrt, vom Mittelmeer in die Alpen. Das ist schon etwas Großartiges und Besonderes in Slowenien.

0: Dieses Wildwasserfahren, Rafting, mache ich in einer internationalen Gruppe. Man meldet sich an und wird zusammengewürfelt. Meine Mitfahrer sind Holländer und Spanier. In jedem Boot sitzt ein Profi, der aufpasst, dass nichts schief geht. Das war die Frau bei mir ganz vorne im Boot, die ganz starke. Wie geht's dir?
1: Oh, how do you feel?
2: Gut, es war super schön. Dazu die Landschaft, die Berge, das Wasser, richtig toll. Hat mir super gefallen. Und natürlich auch das Team.
0: Wollen wir direkt nochmal?
2: Ja klar, lass uns nochmal zurückgehen.
0: Nun muss das Boot nur noch zum Auto hoch, das oben wartet.
3: Wir haben auch noch nichts gemacht.

Der Gebirgsfluss Soča ist nicht nur ein Traumgewässer für Kanuten und Wildwasserfahrer. Für die Slowenen ist er ein Naturdenkmal. Das Wasser ist eiskalt und kristallklar. Und es leben besondere Tiere darin.

Die Soča, einer der letzten Wildflüsse Europas, ist bedroht durch Wasserkraftwerke des slowenischen Energieunternehmens SENG. Gegen den Ausbau von Wasserkraft auf Kosten der Soča protestieren in den letzten Jahren immer mehr Menschen. Sie wollen den Bau weiterer Staudämme verhindern, denn Dämme zerstören den natürlichen Charakter des Flusses und machen Fischen und allen anderen Lebewesen im Wasser zu schaffen.

0: Auf dem Weg nach Trenta fahre ich immer wieder durch kleine Ortschaften, die ganz anders aussehen als die italienisch geprägten Städtchen an der Küste.
1: Das sieht doch aus wie in Österreich hier. Die Häuser, die Berge. Aber man sagt sich hier immer noch Dober Dan, guten Tag. Und nicht Servus. Wir sind in Slowenien.
0: Der Nationalpark Triglav, durch den wir fahren, ist ein Paradies für Wanderer und Outdoor-Fans. Man mietet sich auf einfachen Zeltplätzen ein, mit denen die Bauern ein wenig Geld nebenher verdienen. Und fast überall begegnet man auch diesen Slowenen hier. Das Krainer Steinschaf aus der Zeit der Österreicher wird heute Bovetz-Schaf nach einem Dorf hier in der Nähe genannt. Aus ihrer Milch macht man hier den Bovetz-Käse. Der Bovetz-Käse ist seit 2012 in Europa als Markenname geschützt. Er wird nur in ganz kleinen Käsereien hergestellt und reift mindestens 60 Tage.
2: Käse wird hier schon seit über 1000 Jahren gemacht. Wir versuchen, diese Tradition fortzuführen. Für mich ist das eine sehr beglückende Tätigkeit. Und wenn jemand meinen Käse kauft, bin ich noch glücklicher.
0: Bostian züchtet selbst die Schafe, die die Milch für seinen Käse liefern. Für die Tiere hat er schon Preise bekommen, in Slowenien und in Österreich. Seinen Käse verkauft er nur im eigenen Hofladen. Ich fahre jetzt nach Bovetz, der Ort, nach dem der Käse benannt ist. Bovetz liegt nur 30 Kilometer von der Grenze zu Österreich entfernt. In Bovetz werden für Urlauber viele sportliche Aktivitäten angeboten, auch ziemlich ausgefallene. Aber die meisten buchen hier Canyoning, das Absteigen in einer Schlucht, oder Rafting, Wildwasserfahren. Das haben wir ja schon hinter uns. Es gibt auch Paragliding und einige Ziplines, Seilrutschen, an denen man durch die Luft schwebt. Das hat die Redaktion für mich gebucht.
2: Okay, checken wir mal eure Schuhe. Keine Flipflops und keine Sandalen, bitte.
3: No high heels.
4: Exactly.
3: Ja, so, eigentlich wollte ich die High Heels heute anziehen.
4: Larry Matthew, Bridette, help me. Wunderschön.
3: Wunderschön.
4: Wunderschön.
3: Das sind wir.
4: Wunderschön. Okay, you can go here with me.
3: Okay. Ja, also hiermit werde ich in dieser Leine hängen. Ich habe eben auf dem Bild gesehen, wie hoch das ist. Ich könnte jetzt schon Schnappatmung kriegen.
2: Du schaffst das schon. Das ist okay.
5: Nein, geh du zuerst.
0: Nicht nur ich hab Bammel.
3: So.
6: Nächstes Mal.
3: Gott, ich hab ganz weiche Knie. Aber gut, die brauche ich auch nicht. Die muss ich nur. So.
6: Yes, so. Right on top. Sit down. Legs up. One, two, three.
3: Woo!

0: Am Anfang denkt man so, oh, ich sterbe. Aber dann eine Aussicht, eine Tiefe unter dir. Es ist einfach nur geil.
1: Und da ist auch die andere Frau mit Bammel. Zu zweit hat sie sich getraut.
0: Ich kann es auch ein bisschen verstehen.
2: Good job.
0: Hey, good job, good job.
1: Wir haben noch 9 Seile vor uns. Wie schön.

0: Thank you very much.
1: Am nächsten Tag steht uns ein Naturwunder bevor. Wir steigen ab in die Unterwelt, in eine Höhle der Superlative. Das ist der pompöse Eingang der Höhle von Postojna. Sie war schon im 19. Jahrhundert ein Touristenmagnet.
2: Thank you.

Mittlerweile sind 24 Kilometer des Höhlensystems erschlossen. Damit gilt die Höhle von Postojnice

0: 4 Sekunden, das bedeutet, die Höhle ist riesig.
1: Ja. Ist riesig, ja. Ich bin immer wieder total beeindruckt, wenn ich solche Dimensionen sehe, dass sowas unter der Erde schlummert. Ne? Dass man das so unter sich hat. Und,
0: das sagt man bei uns in Slowenien, dass wir ein Land mit schönstem Keller sind. Und das ist der Keller heute.

durchfahren wir das slowenische Karstgebirge. Unser Ziel, der Ort Staniel. 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

0: Ja, es soll hier einen ganz besonderen Cast-Schinken geben und einen roten Schaumwein, den Penina. Ich glaube, den genieße ich jetzt einfach mal.
1: Der luftgetrocknete Karstschinken ist eine regionale Spezialität. Man isst ihn hier mit Oliven, Käse und einem Tropfen Balsamico. Der Schinken stammt von Tieren, die hier ganz in der Nähe leben, den sogenannten Wollschweinen. Die robusten Tiere mit ihrem

0: this one. Very interesting. So yeah, I use this sweep.
1: Mm-hmm. Oh, okay.
2: So you will. Ich arbeite mit dieser Peitsche. Das wirst du gleich auch tun. Ich gebrauche sie nicht, um die Pferde zu schlagen, zu bestrafen oder ihnen weh zu tun. Ich benutze sie, um den Tieren zu zeigen, was ich von ihnen will. Zum Beispiel, wenn

0: aus.
1: Ich hoffe, es hat dir gefallen.
2: Yes, ja, sehr gut.
0: It's a highlight.
1: Auf dem Gut Lipica treffen sich auch viele passionierte Reiter, um Reitstunden zu nehmen. Das findet einerseits in Zusammenarbeit mit anderen Gestüten und Universitäten auf hohem professionellem Niveau statt. Es gibt aber auch ein touristisches Reitlernprogramm. Denn schließlich kann man in der Umgebung von Lipica fantastische Ausritte machen. Wir fahren zurück ans Meer, in den mediterranen Westen Sloweniens.
0: Mascha? Hallo! Hier sitzt du schon. Super.
3: Grüß dich.
4: Hallo, schön, dich kennenzulernen.
3: Ja, dich auch.
0: Warst du schon lange?
1: Mascha Burja lebt seit 30 Jahren abwechselnd in Deutschland und Slowenien. Sie ist vom Beruf Architektin und hat versprochen, mich durch Porto Roche zu führen.
0: Ja, ist das überhaupt okay hier mit dem Rad, habe ich mich gefragt.
3: Slowenen sind spontan. Ich denke, das stört nicht.
0: Okay, also wir können es erstmal so stehen lassen.
3: Ja, erstmal kannst du lassen, aber das wird keiner. Keinen stören.
0: Okay. Ist das so? Sind Slowenen spontan und auch ein bisschen lockerer?
3: Ja, doch, das sind die schon, eher als Deutsche. Also ja. Das vermisse ich in Deutschland, ein bisschen die Spontanität und Lockerheit. Ja.
0: Mhm. Ja, mich erinnert das hier jetzt total an Italien, dieser Strandabschnitt. Die liegen, muss man die mieten oder kann man die einfach frei benutzen?
3: Ja, an manchen Stellen schon, wie hier. Da haben die extra die Liegen hingestellt, um da zu mieten und dass die normalen Leute sich nicht dazwischen legen können. Mhm. Aber überall sonst kann man frei.
0: Sich einfach ans Wasser legen?
3: Ja.
0: Und auch egal wie?
3: Ja, egal wie, egal wo. Und ich hoffe, dass es das noch lange so bleibt.
1: Mhm. Porto Roche ist der bekannteste Badeort Sloweniens und der einzige mit Sand an der Küste. Der Sand, erzählt Mascha mir, wird jedes Jahr extra angeschüttet, zur Freude der Besucher.
0: Kannst du das Eis hier empfehlen?
3: Ja, auf jeden Fall.
0: Boah, das sieht aber super aus. Das ist ja der Wahnsinn.
3: Jetzt kannst du dir was aussuchen.
0: Oh Gott, die Qual der Wahl. Aber guck mal, das Amarena-Eis sieht toll aus, ja. Oder? Den Kirschen drauf.
1: Diese Eisberge stehen denen in Italien nichts nach. Kein Wunder, wir sind ja nicht weit von der italienischen Grenze entfernt.

0: Porto Roche, erzählt Mascha, erlebte einen Riesenaufschwung Ende des 19. Jahrhunderts, als die Stadt zum Reich der Habsburger gehörte. Das Palasthotel stammt aus dieser Zeit und zeugt vom Glanz der KUK-Dynastie. Mit der Eisenbahn war der Badeort von Wien aus gut zu erreichen. Es gab viele Kureinrichtungen und ein Freibad. Die österreichischen Herrschaften hatten hier jede Menge Badespaß. Das Palasthotel ist das einzige Grand Hotel, das die Jahrzehnte überdauert hat und steht inklusive Garten komplett unter Denkmalschutz.
1: Man kann shoppen gehen und anschließend ins Wasser springen.
2: Ja, ich springe gleich ins Wasser.
1: Machst du noch?
2: Ja.
1: Habe ich mir gedacht.
2: Hast du immer Badesachen?
1: Alles mit. Hast du immer Badesachen dabei?
2: Ich habe immer Badesachen mit. Man weiß ja nie.
1: Das ist auch echt empfehlenswert.
2: Ja.
0: Aber natürlich steht heute nicht nur Badespaß auf dem Programm. Gleich danach wollen wir uns die berühmten Salinen von Cechovilje ansehen. Die sind hier ganz in der Nähe. Der Salzhandel hatte früher in der gesamten Region der nördlichen Adria eine große Bedeutung, erfahre ich von Mascha. Er war ein lukratives Geschäft, das im Mittelalter allerdings von der Republik Venedig kontrolliert wurde.

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0: Nein, die sind am gefährlichsten. Wenn sie muhen, empfinden das die Mütter als Notsignal und kommen ihnen sofort zu Hilfe, im Glücksfall. Sonst kann auch die ganze Herde kommen.
1: Und wir hatten Glück bei unseren Dreharbeiten. Vielmehr erweckte unsere GoPro-Kamera das Interesse eines Büffels. Die Feuchtgebiete am kleinen Plattensee bieten ideale Voraussetzungen für Wasserbüffel. Direkt durch Kopolnapusta verläuft auch eine Bahnstrecke. Und hier beginnt auch unsere Reise mit dem Zug durch Ungarn. Vom Westen des Landes fahren wir entlang des Plattensees bis nach Budapest. Nun geht es immer weiter nach Osten. Endpunkt ist der Nationalpark in Hortobag. Unweit des Büffelreservats in Kestey, einer Kleinstadt, die sich seit dem 19. Jahrhundert mächtig herausgeputzt hat.

Ungarn wird auch gern Land des Wassers ohne Küste genannt. Davon zeugen überall Brunnen und Thermalquellen. Seit mehr als 100 Jahren gibt es in Kestély auch einen Bahnhof.

0: Schon die Römer haben hier in vulkanischer Erde Wein kultiviert. Oberhalb des Plattensees besuchen wir das Weingut La Poggia. Es wird in zweiter Generation von Benze geführt. Kredenzt wird ein Kekniely, ein Blaustängler, die Spezialität des Weinguts. Es handelt sich um eine alte Weißweinsorte, die früher in Ungarn weit verbreitet war.
1: Diese Weinregion hat ihre eigene Sorte, den Blaustängler. Jede Weinregion, die eine eigene Sorte hat, ist schon allein eine Kostbarkeit. Und wenn der Wein noch dazu einzigartig ist, dann ist es eine noch größere. Der Blaustängler ist ein mineralischer, ein gehaltvoller Wein, der mit keinem anderen verglichen werden kann. Er existiert noch, weil man ihn hier besonders kultiviert.
0: Wir sind umgestiegen. Weiter geht's in einem Triebwagen der ehemaligen tschechoslowakischen Firma Vagonka Studenka. Nun ist der größte Binnensee Mitteleuropas ständiger Begleiter. Vorbei an den für den Plattensee so bekannten Stränden. Und an Backfischbuden, die hier genauso typisch sind. Solli lässt uns über die Schulter gucken. Und er erklärt uns, welcher Fisch hier gerne gegessen wird.
2: Zander ist der beliebteste Fisch am Plattensee. Weißes Fleisch, zart im Geschmack. Er schmeckt nicht so stark nach Fisch wie andere Süßwasserfische. Wer Fisch nicht so mag, kann den auch essen. Am besten schmeckt er, wenn er nicht zu stark gewürzt und gebacken ist.
0: Und natürlich weiß der 58-Jährige genau, wie der Zander zubereitet werden muss, damit ihn die Ungarn auch mögen. Da muss die Panade schon stimmen.
2: Mit Maismehl sieht der Fisch knackiger aus. Aber mit einem Paprika-Mehl-Gemisch essen wir Ungarn ihn lieber. Wir essen alles mit Paprika. Wir würzen den Fisch auch mit Salz. Am besten 2 bis 3 Stunden vorher. Das Wichtigste ist, dass der Geschmack des Fisches erhalten bleibt.
0: Und ab geht's in die Fritteuse. Nach 8 bis 10 Minuten ist der Fisch fertig. Dazu noch etwas Grillgemüse und Pommes. Mahlzeit mit Blick auf Plattensee und Eisenbahn.

0: Ankunft in Budapest-Déli, dem wenig schmucken Südbahnhof. Direkt an der Donau das Parlament in neogotischem Stil, eines der Wahrzeichen von Budapest. Als Vorbild diente das britische Parlament in London. Geschichtsträchtig der Platz vor dem Parlamentsgebäude. Zahlreiche Demonstrationen fanden hier statt, zum Beispiel 1956 beim ungarischen Volksaufstand. Ein Blick auf den Budapester Burgpalast, dem größten Gebäude Ungarns. Wir bleiben auf der quirligen Pester Seite und besuchen das Café Zentral. Obwohl in Budapest um 1900 noch kein Tourismus im heutigen Sinn existierte, gab es hier mehr als 500 Kaffeehäuser. Sie waren Begegnungsstätten, kommunikative Marktplätze, erzählt uns Zoltán, der Geschäftsführer des Café Zentral.
1: Um zu verstehen, welche Bedeutung Cafés früher hatten, müssen wir 130 Jahre zurückgehen. Die Gäste haben sie damals nicht besucht, um sich bedienen zu lassen. Heute gehen wir in ein Kaffeehaus zum Essen und Trinken. Damals waren das Aufenthaltsräume. Die Wohnverhältnisse in Budapest waren schlecht. Viele Leute wohnten in winzigen Wohnungen eng zusammen und wollten aus der Enge fliehen. Sie saßen bis zu 12 Stunden im Café. Cafés hatten auch nachts geöffnet. Sie waren rund um die Uhr auf.

mit einer Zeitmaschine in die Zukunft und gibt sich dort eine Ohrfeige.

0: Mit ihren Texten und ihrer Musik trifft Richard Gere bei vielen Ungarn offenbar den richtigen Nerv. Der imposante Bahnhof Budapest-Keleti, der Ostbahnhof, eröffnet 1884 im Neorenaissance-Stil. Auch innen das Flair längst vergangener Zeiten. Die meisten internationalen Züge fahren hier ab, auch Richtung Deutschland. Bekannt wurde der Bahnhof während der Flüchtlingskrise im Sommer 2015, als von hier aus tausende Flüchtlinge in Zügen Richtung Österreich und Deutschland fuhren. Wir fahren entgegengesetzt, Richtung Osten. Uns begleitet Imre Perger. Er war mehr als 40 Jahre bei der ungarischen Staatsbahn MÁV. Zuletzt war er für die Erstellung der Fahrpläne zuständig. Unser Ziel? Miskolc. Die Strecken sind nicht in bestem Zustand. Die Fahrt nach Miskolc war deswegen früher 15 Minuten schneller. Hören wir von Imre.
1: Alles Geld der Welt wäre nicht genug, die Bahnlinien zu erneuern oder instand zu halten. Mit EU-Geldern wurden einige Teilstrecken erneuert, aber das ist nur ein Tropfen auf den heißen Stein. Die Gesamtstrecke der ungarischen Eisenbahn umfasst 7000 Kilometer. Jährlich müssten 350 bis 400 Kilometer erneuert werden. Das Geld reicht aber nur für einen Bruchteil. Das Gleiche gilt auch für den Fahrzeugpark. Die Beschaffung von Triebwagen ist in Ordnung, aber in den letzten 30 Jahren haben wir nur 100 Waggons für den inländischen Verkehr erworben.
0: Zumindest gibt es einen Taktverkehr, nachdem die Züge in regelmäßigen Abständen fahren. Das kleine Ungarn ist in der EU viertgrößter Produzent von Sonnenblumenkernen. Zu Zeiten der K&K-Monarchie galt Ungarn als Speisekammer des Kaiserreichs. Das fruchtbare Land befand sich hauptsächlich in Händen adliger Großgrundbesitzer. Nach dem Zweiten Weltkrieg wurden sie enteignet. Bis heute ist

0: Das Thermalwasser ist pH-neutral, enthält keinen Schwefel und hat einen geringen Salzgehalt. Ideal für empfindliche Menschen, die so beruhigt das Innere der Höhle erschwimmen können. Wir treffen Enikö, die Direktorin des Thermalbades. Sie zeigt uns die 250 Millionen Jahre alte Höhle.
1: Die Quelle ist 28 Meter tief im Boden. Das Karstwasser hat eine Temperatur von 30 Grad. Das ist einzigartig in Europa. Normalerweise ist Karstwasser immer kalt. So wie es aus der Quelle kommt, wird es in die Bassins geleitet. Und die Menschen baden darin.
0: Ein wirklich einzigartiges Erlebnis, das nebenbei auch noch gesund ist. Vor allem für Menschen mit Asthma oder Herz-Kreislauf-Beschwerden.

Ungarn, Land des Wassers, auch Unterwasser. Unweit des Höhlenbades tauchen wir wieder auf, am Harmori-See am Rande des Bückgebirges, ein Naherholungsgebiet von Miskolc. Der Ort heißt Lela Fyrit und besteht hauptsächlich aus dem Palasthotel. Ein Vier-Sterne-Haus in malerischer Umgebung.

0: In der Nachkriegszeit ging leider ein Großteil des Inventars verloren. Nur die Fenster sollen versteckt und später wieder eingebaut worden sein. Das Hotel wurde dann in ein Gästehaus der Gewerkschaften umgewandelt. Da blieb vom einstigen Glanz nicht viel übrig.
1: Das Hotel wurde 1930 eröffnet. Es wurde als Erholungshotel der Regierung gebaut. Damals haben hier kulturelle

0: Veranstaltung. Es war ein gehobenes Publikum und eine herrschaftliche Stimmung.
1: Nach der Wende wurde das Hotel privatisiert und renoviert. Es gehört einer Hotelkette. Und wer möchte, kann auch heute noch mit der Bahn anreisen.
0: Früher kamen unsere Gäste auch mit der Schmalspurbahn zu uns. Aber heute ist das anders. Sie ist eher eine touristische Attraktion für unser Hotel. Sie ist sehr begehrt. Kinder, Erwachsene, Familien oder Rentner, egal. Alle freuen sich. Die tolle Aussicht, das Erscheinungsbild des modernisierten alten Zuges und die interessanten Orte, wohin die Bahn fährt.
1: Steigen wir also ein in die Waldeisenbahn von Lila Fürth. Schon in den 1930er Jahren fuhren jährlich 300.000 Menschen mit. Das Bahnpersonal in Lila Fürth ist besonders gut ausgebildet.
2: Ich bin Maschinenbauingenieur und lebe in Lila Fürth. Ich liebe die Eisenbahn, die Schmalspurbahn, schon seit meiner Kindheit. Zuerst war ich Techniker, dann kam ich vor 4 Jahren hierher als Betriebsleiter. Als die Renovierung und Modernisierung der Kleinbahn angefangen wurde, hatte sich ergeben, dass ich die Lokführerschule besuchen konnte.
1: Die Lok wurde 2020 auf Hybrid

renoviert. Die Strecke führt fast ausschließlich durch den Wald. Ihm verdankt die Bahn auch ihre Existenz. Nach dem Ersten Weltkrieg verlor Ungarn durch den Vertrag von Trianon 2/3 seines historischen Territoriums, darunter waldreiche Gegenden,

0: kiárását segítette a vasút.
1: Fast so alt wie die Bahn ist diese Forellenzucht. 1933 wurden die ersten Fischeier ausgesetzt. Anfangs züchtete man hier Forellen auch für andere Gewässer. Erst später wurden sie für den Verzehr gezüchtet.

0: Istennek nevében!
1: Einer der größten Siege Ungarns. Doch die Türken kamen später wieder und erbauten dieses Minarett. Es soll das nördlichste osmanische Bauwerk Europas sein. Eger ist heute eine schmucke, barocke Kleinstadt.

0: ez egy különleges vonal, mert egyrészt
1: átmegy. Das ist eine besondere Strecke. Sie ist völlig eben. Sie überquert den Theiss-Stausee, die Theiss, und durchquert die Puszta bei Hortobag. Das ist eine Besonderheit in Ungarn. Eine richtige Puszta, ein großes Naturschutzgebiet.
2: Der künstliche Theiss-See

Vögel. Wer nicht mit der Bahn fahren will, kann auch entlang des Kanals zu Fuß gehen. Die Bahn benötigt für die 5 Kilometer lange Strecke gut 20 Minuten.

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0: Mit dem Wagen oder ist eine Containertür offen?
1: Es dient der betrieblichen Sicherung.
0: Ich habe darüber gelesen, aber noch nie eins gesehen. Ziemlich cool. Bin halt ein Nerd, wenn es um sowas geht.

Ist bestanden, Funkgeräte funktionieren, wir können freigeben. Wir sind die letzte Instanz, um einzugreifen vor der Abfahrt der Lok. Es kann also viel passieren. Wir wollen für Sicherheit sorgen. Viele Menschen sind auf diese Züge in den

0: Wir sprechen über Funk.
1: Unsere erste Anweisung war 16 km/h erlaubt. Am grünen Schild beim Brückchen müssen wir verlangsamen. Der Kilometerzähler ist hier. Bei einer Zuglänge von 533 Metern sehe ich, wann wir ganz über die Brücke drüber sind.
0: Wenn diese Langsamstelle vorbei ist, kommt wieder eine, bei Kilometer 258. Ich will uns gerade anmelden. Kilometer 260.
1: Ich vergaß, wo wir sind. In einer Langsamstelle, aber wo genau?
0: Wir müssen immer genau wissen, wo wir gerade sind. Wir bekommen Freigaben für Punkt A nach B. Wenn wir nicht aufpassen, fahren wir über den Streckenabschnitt hinaus und stoßen mit einem anderen Zug zusammen. Hallo Tom, wir sind soweit.
2: Wie geht's euch?
0: Jede Stunde müssen wir die Fahrdienstleiter in Quebec anrufen. Sie sorgen dafür, dass die Züge nicht zusammenstoßen. Wir melden die Kilometerzahl und fahren dann weiter.

0: Baby.
1: Mein Vater, mein Großvater und meine Onkel haben alle bei der Eisenbahn gearbeitet.
2: Oh, look at this. Oh my goodness.
1: Ach du meine Güte, da sind Tankwagen umgekippt. Es heißt, das weiche Moos sei schuld gewesen. Wenn nicht genug Fels darunter ist, gibt es nach. Sowas muss regelmäßig aufgefüllt werden.
3: 2017 gab es 30 solche Stellen. Die Gleise waren unterspült. Anderthalb Jahre fuhr kein Zug an die Hudson Bay, was die First Nations zu einem mutigen Schritt bewegte.
2: Oh my goodness.
1: Oh je. Das ist die Stelle, die besonders stark ausgewaschen war. Es war verheerend und wir waren schockiert. Wir sagten, dass der Zug wieder fahren müsse. Wir wollten, dass alle Ortschaften entlang der Strecke einen Anteil besitzen, um mitbestimmen zu können. Eine Herausforderung. Es war mein Vater, der sagte, die Indianer sollen diese Eisenbahn besitzen. Die First Nations natürlich. Aufregend war das.
3: Und so gehört die Hudson Bay Railway seitdem der Arctic Gateway Group, dem Zusammenschluss der First Nations an der Strecke. Es sind ihre Güterzüge und Angestellten, die sich unerschrocken durch Kanadas Wildnis kämpfen.
4: Eine der schwierigen Aufgaben bei der Eisenbahn ist, mitten im Nirgendwo zu sein, ohne Netz, ohne alles. Es gibt nur dich und deine Umgebung. Oft wirst du beim Blick auf die Bäume müde und fühlst dich einsam. Du hast zwar deinen Lokführer, aber man kann nicht die ganze Zeit reden.
5: Wir tolerieren einander. Wenn wir uns nicht mögen, sagen wir nichts. So kannst du auch zusammenarbeiten.
4: Wenn gar nichts passiert, sitzt du da, drehst Däumchen und schaust auf die Uhr.
5: Hutton macht sehr gute Arbeit. Er kennt sich richtig gut mit Regeln aus. Deshalb arbeite ich gerne mit ihm.
4: Du gibst dein Bestes und ihr kommt euch als Team sehr nahe. So gehst du am besten mit der Einsamkeit um.
5: Ich muss aufpassen und wieder langsam fahren. Gleich sieht man kaputtes Zeug.
4: Vor 2 Monaten hat ein Lokführer zu stark gebremst. Und die Reibung hat die Gleise aus dem Boden gerissen. 10 bis 12 Wagen.

0: Dieser Zug fährt heute noch zurück. Das Personal kann sich nicht erholen.
1: Ich denke gar nicht darüber nach, müde zu sein. Einfach weitermachen. Das ist der Via Rail-Geist.
0: Und was ist eigentlich aus den verschiedenen Güterzügen geworden, die den Zugführer immer wieder beschäftigten?
2: Wir haben zwei Züge umfahren und einer davon hatte es vor uns hierher geschafft. Er war uns nicht im Weg. Nur 45 Minuten Verspätung. Hier geht es schön langsam und gemütlich zu. Die Lebensart eben. Alle sind sicher und gesund angekommen.
0: Die Güterzugloks der Hudson Bay Railway sind schon wieder im Einsatz.
3: Wir fahren zum Schuppen am Hafen.
0: Am Hafen an der Hudson Bay lagern Vorräte und Getreide.
3: Die Kreuzung ist frei. Du kannst zum Schuppen.
4: Kreuzung frei, ich stoße zurück.
0: Verschifft

0: Das Leben hier ist anders als in Australien. Dort sind wir einfach campen gegangen, haben in Zelten geschlafen und nachts geangelt. Aber hier gibt es Raubtiere, die dich jagen. Gerade mit Kind musst du dich vorbereiten und wissen, dass du ein Gewehr brauchst. Ich bin der Bär. Anfangs hatte ich Albträume, weil Eisbären ums Haus rumlaufen. Morgens sehe ich Fußspuren unter den Fenstern. Sie schauen in jedes einzelne rein. Wo sie sich kratzen, hängt Fell. Ich denke, oh je.
1: Hier sitzen die Eisbären im Gefängnis, wenn sie in die Häuser eingebrochen sind. Nach einiger Zeit werden sie in die Tundra zurücktransportiert. In Churchill hat sich schnell rumgesprochen, dass ein Tier in Kanadas Wildnis entlassen wird. Grant kann das noch miterleben, kurz bevor sein Zug nach Winnipeg zurückfährt.
2: Großartig. Ich habe noch nie einen Bären in die Luft gehen sehen. Zwei Dinge wollte ich und habe sie bekommen. Polarlichter im Zug und einen Eisbären sehen. Habe beides von meiner Liste gestrichen. Tolle Reise, fantastisch.

Da rollen 25 PS und hier bei uns laufen 25 Pferdestärken. Wir satteln gleich mal um. Herzlich willkommen zur Nordtour. Islandpferde haben ein bestimmtes Gen, das macht sie zu sehr bequemen Reitpferden. Sie beherrschen nämlich wie wenige Rassen nur die Gangart

0: gut, so soll es sein. Gänsehaut, fliegen ist schöner. Nicht so schöner als töten. Sehr gut, so wollen wir das machen. Ja, hat richtig gut gepasst, ihr beiden. Richtig toll. Vielen Dank. Man hat nicht immer so gute Reiter, um das so auszubilden, umzusetzen. Hast du super gemacht.
1: Also es hat total viel Spaß gemacht. Ja. Es ist erstmal total ungewohnt, aber so dieses Loslassen und Vertrauen einem eigentlich fremden Pferd, das war eben einfach so richtig Gänsehaut, muss ich sagen. Klappt das auch im Gelände?
0: Ja, das klappt auch im Gelände. Das ist kein Problem.
2: Tja, wo liegt denn jetzt das Glück der Erde? Auf dem Rücken der Pferde oder doch auf Planken, die wanken? Sommerzeit ist Bootszeit, aber immer weniger Freizeitskipper wollen ein Schiff mit einem Bug und einem schmalen Rumpf, das schnell durchs Wasser gleitet. Nein, sie wollen etwas Viereckiges, etwas Behäbiges, ein Hausboot nämlich. Denn im Urlaub kommt es nicht auf.

0: ein Paddelboot, aber mehr auch nicht. Das ist ein ungewohntes Gefühl, aber man kommt gut rein.
1: Statt auswärts geht es Richtung Seehafen. Eine Stunde Fahrt auf der Warnow. Bis Windstärke 3 darf das Boot unterwegs sein. Für Essen und Getränke haben sie regionale Partner. Burger, Fischbrötchen, Steaks. Vier Stunden sind sie heute unterwegs.

steht es im Bauplan. Man kann hier schon sehen, die ist mit Schiebetüren versehen. Das heißt, man kann es also auf und zu machen. Man kann sich abschotten, wenn man das möchte. Wir haben also hier den Eingangsbereich, alles schön breit, sodass man also auch mit einem Rollstuhl klarkäme. Hier ist das Schlafzimmer. Großzügig. Hier angrenzend befindet sich die Ankleide. Wir gehen weiter ins Bad, was sehr groß ist. Man könnte also auch mit dem Rollstuhl da direkt reinfahren.

0: im Zentrum des Wohnparks. Hier bleibt man nicht lange allein. Aber jedes Haus hat eine Alternative, die sogenannte Null-Bock-Terrasse nach hinten raus.
1: Das kann man ganz gut dosieren hier. Keiner ist gezwungen, alles mitzumachen. Und wenn man keine Lust hat, wenn man einfach für sich sein möchte, dann geht man halt nicht hin. Es nimmt keiner übel.
0: Die Macher des Projekts haben lange daran gefeilt. Jetzt ist die A-Schleife energetisch, ohne fossile Rohstoffe praktisch autark. Photovoltaik produziert den Strom und mit den Speichern deckt es den Bedarf weitestgehend ab. Und das Besondere, die Wasser-Wasser-Wärmepumpe. Sie nutzt das Grundwasser als Energiequelle.
2: Dadurch haben wir auch eben diese hohen COP-Werte, heißt die Effektivität, weil wir sommers wie winters 13 Grad warmes Wasser fördern. So ist das Grundwasser und brauchen nur noch in Anführungszeichen 20 Grad anheben, um auf 33 Grad Temperatur rauszugeben. Und dann mit der Temperatur können wir die Häuser fördern, reizen, weil es eben KfW-40 Niedrigenergiehäuser sind.
0: Und das schlägt sich auf die Kosten nieder. Keine 1000 Euro für Wärme und Strom inklusive eigenem Glasfasernetz pro Jahr und Haushalt. Für die rund 25 Bewohner ein Grund mehr, sich hier wohlzufühlen und sich als Gruppe im Gemeinschafts- oder Backhaus immer wieder selbst zu feiern.
3: Die Natur ist und bleibt wohl die größte Inspirationsquelle für den menschlichen Geist. Das gilt für technische Erfindungen. Beim Fliegen zum Beispiel haben die Ingenieure sicher viel von den Vögeln abgeguckt. Und das gilt genauso für Künstler. Die Schönheit und die Raffinesse der natürlichen Formen sind einfach unübertroffen. Schön, wenn davon im menschlichen Werk etwas hängen bleibt.
4: Ist das süß? Mit den Kleinen, ich bin verrückt.
5: Pfauenküken, die hat Annette Herzl noch nie vorher gesehen. Knapp 2 Wochen alt sind diese beiden. Für die Vogelenthusiastin ein echtes Highlight.
4: Das war sehr süß, weil das ist schon ein Zeichen von großem Zutrauen vor dem Tier, dass das Muttertier mit den beiden Küken so nah sich an uns rangekommen ist. Das ist selten. Und das ist ja auch schön, dass sie nicht nur im Gehege sind, sondern hier auch frei rumlaufen.
5: Schon als Kind wollte Annette Herzl immer in den Tierpark gehen. Aber nicht um die Tiere nur anzugucken, sondern um sie wirklich zu sehen. Heute sind Vögel ihr absolutes Lieblingsmotiv für ihre Arbeit als Designerin.
4: Mit Vögeln bin ich eigentlich groß geworden. Man kann die näher beobachten oder auch aus der Entfernung. Und die sind so unterschiedlich in den Arten, in der Vielfalt, im Gefieder. Also das ist gerade für eine grafische Darstellung ein sehr dankbares Motiv.
5: Im Wildpark Schwarze Berge im Süden Hamburgs geht Annette Herzl immer zu den beiden Schneeeulen. Die Vögel aus der arktischen Tundra sind vom Augenlid bis zum Fuß gefedert. So können sie Temperaturen von bis zu minus 56 Grad aushalten. Und sie sind ideale Motive.
4: Die Schneeeule, die sind sehr schön, weil die beide sehr ruhig sitzen und man die beobachten kann und die einen auch selber beobachten. Also insofern ist es dankbar.
5: In ihrem Atelier in Altona erschafft Annette dann ihre Eulen als Collagen. Pappe, Stifte, Schere, Kleber. Die Idee kam ihr in der Corona-Zeit als Gegenentwurf zur digitalen Designarbeit am Computer.
4: Ich habe ja klassischerweise Illustration und Grafikdesign studiert und habe auch schon früher immer viel Vögel gezeichnet im Zoo. Und da ist mir dann habe ich dann aus farbigen Papieren angefangen, Vögel zu kollagieren und habe das immer weitergetrieben.
5: Seit einigen Jahren gibt sie auch Workshops für Tiercollagen. In 3 Stunden lernen die Teilnehmer kurz etwas über die Anatomie der Tiere und dann geht es ans Malen, Schneiden und Kleben. Hier erfährt Annette auch regelmäßig, wie viel Vögel den Menschen bedeuten.
4: Ich kriege sehr viel Vogelgeschichten erzählt, muss ich sagen. Also von Lieblingsvögeln, ob das Wellensittiche sind, von irgendwelchen Reisen. Fast jeder Mensch, den man fragt, hat auch so einen Lieblingsvogel. Ja, man erfährt auch über die Vögel doch auch ganz viel über die Menschen.
5: Aber ihr Herz schlägt nicht nur für Vögel, auch für kleine Krabbeltiere. Zugegebenerweise etwas niedlicher als die echten. Ein kleiner gehäkelter Körper, den Annette dann mit Perlen und Pailletten verziert. Diese Broschen sind auf Märkten ihr Bestseller.
4: Vögel hatte ich auch schon mal gemacht, genäht, aber die sind sehr komplex mit dem Federkleid. Und mit diesen Gliedmaßen, mit den 6 Beinchen und dem Rüssel bietet sich das für die Art und Weise der Broschen ganz schön an.
5: Im Wildpark

0: Schwarze Berge besucht Annette regelmäßig die Flugshow. Wie nah der Uhu, der Weißkopfseeadler und die kleinen Falken an den Köpfen der Menschen vorbeisegeln, als ob sie richtig Spaß daran hätten, fasziniert Annette immer wieder.
1: Die Schönheit, finde ich, das Federkleid, aber auch das Verhalten. Wenn jetzt im Sommer zum Beispiel die ersten Mauersegler da sind oder wenn im Herbst die Kraniche fliegen, das finde ich irgendwie sind faszinierende Wesen. Weil die so wild und frei sind, andererseits aber auch doch so vertraut. Im Gegensatz zu einem treuen Hund zum Beispiel oder einer geschmeidigen Katze, die immer irgendwie sehr dicht auf den Menschen bezogen mit den Menschen lebt, sind die Vögel doch sehr viel freier. Und das finde ich auch ganz schön.
0: Die echten Vögel inspirieren Annette zu ihren kleinen, bunten Persönlichkeiten. Mal anatomisch genau, mal abstrakt, aber immer mit viel Liebe für die gefiederten Tiere.
2: Was ist ein Berg? Diese Frage wird in Nord- und in Süddeutschland ja ganz unterschiedlich beantwortet. Also für einen Niedersachsen sind 400 Meter über Meeresspiegel schon ganz schön hoch. Also geht der Deister südwestlich von Hannover hier schon als kleines Gebirge durch. Er bietet allemal genügend auf und ab für eine ordentliche Tageswanderung oder eine kleine Mountainbike-Tour. Beliebter Stopp, die berühmte Süntelbuche. Und wenn 400 Meter für eine gute Aussicht noch nicht ausreichen, dann kann man noch 30 Meter obendrauf tun. Aber höher als der Annaturm geht's dann wirklich nicht mehr. Dann hat obendrein der Deister noch ein paar sehr spannende Spielplätze zu bieten. Diesen hier zum Buddeln und Planschen. Und dann gibt es auch noch einen Spielplatz für Erwachsene. Der Deister als Kulisse für eine Freilichtbühne. Das passt wirklich perfekt. Wo zum Beispiel könnte man das Dschungelbuch besser inszenieren als mitten im Wald? Das ist ein riesiger Sommerspaß, nicht nur für das Publikum, sondern vor allem für die Schauspielerinnen und Schauspieler und die Helfer, die das alles allein auf die Beine stellen.
3: Bitte alle herkommen, es geht los. Wir verbreiten gute Laune, bitte. Ja.

0: Gute Laune.
1: Das hier wird kein gewöhnlicher Theaterabend. Das ist Deister Freilichtbühne in Bewegung. Und der erste Beat sitzt schon mal. Jetzt wird der gute Ton geprobt.
2: Mach, dass du vor Ort kommst. Ich will dich nie wiedersehen. Von da.
1: Etwa 50 Vereinsmitglieder sind bei dieser Vorstellung dabei. Das Dschungelbuch steht auf dem Programm und es sind nur noch knapp 3 Stunden bis zum Einlass. Also Konzentration, Fokus und echtes Miteinander.

0: zweiter Vorsitzender und wie alle hier packt auch er überall mit an.
1: Weiter ran geht er nicht, ne?
2: Müssen wir zumindest nicht, ne? Dann lassen wir's.
1: Während die anderen in der Maske sind und wenn die in der Maske durch sind, dann helfen die der Technik mit Kabel zu verlegen oder die Boxen mit aufzubauen oder die Scheinwerfer auszurichten. Ja, das ist schön.
0: Ja, alles Jobs, die durch Menschenhand gemacht und gesteuert werden können. Aber wir sprechen ja hier von einer Freilichtbühne mitten im ehemaligen Steinbruch, unter freiem Himmel also. Und spielt Petrus heute auch mit?
3: Bei uns regnet es nie.
1: Es kann höchstens mal sein, dass noch so ein bisschen Schweiß von den Bäumen fällt zwischendurch. Aber Regen gibt's ja nicht. Oder?
3: Mhm. Noch nie erlebt.
1: So machen wir das.
0: Es ist genau diese Einstellung und dieser gemeinsame Rhythmus, der aus vielen Einzelnen ein Team macht. In jedem Bereich, denn während vorne noch aufgebaut wird, entstehen hinten die ersten Gesichter, Masken. Hier gibt es keine professionellen Maskenbildner als letzte Instanz, sondern manchmal muss eben auch mal Mama ran.
4: Mama, der Schwamm stinkt voll.
5: Ja, der lag jetzt zwei.
4: Nein, Mama, der stinkt.
5: Halt mal bitte kurz still, ich muss mal die Nase zu Ende.
0: Ja, es ist eben auch eine Familienproduktion aus dem echten Leben. Und genau da liegt die Energie. Man merkt, dass alle Beteiligten das Stück tragen wollen. Eine Mischung aus Herz und Anspruch.
6: Ich war davor in einem Chor nämlich gewesen, 4 Jahre. Da haben wir auch die Musicals gespielt, nämlich. Und ich fand es auch ziemlich gut. Bis ich dann, mich dann hier beworben habe, mich angemeldet habe und sogar auch das Casting geschafft habe.
0: Und so werden hier auch Träume wahr. Mittlerweile ist Ralf im Make-up-Bereich angekommen und existiert nur noch als Shere Khan.
7: Ich bin Shere Khan, der Tiger. Ich schere mich nicht um eure Gesetze. Genauso wie die Menschen es tun.
0: So entstehen eben aus Gesichtern Rollen. Und das seit 1931. Im niedersächsischen Basinghausen ist die Deister Freilichtbühne vor 95 Jahren in einem Steinbruch eröffnet worden. Mit Platz für knapp 1000 Gäste. Dahinter steht ein gemeinnütziger Verein, möglich gemacht durch ganz viel ehrenamtliches Engagement. Etwa 1 Million Besucherinnen und Besucher hat die Bühne schon angezogen. Eine der schönsten Waldbühnen in Niedersachsen übrigens. Und natürlich hat sich in den letzten Jahrzehnten viel geändert. Daran erinnert sich vor allem die erste Vorsitzende, Julia Nunes Bartolomé. Sie ist die Dienstälteste, seit 50 Jahren dabei und auch eine kleine Zeitmaschine.
8: Angefangen hat es tatsächlich ganz klein, 1931. Und man muss sich vorstellen, da haben überwiegend Männertheater gespielt. Also nicht die Damen, sondern echt, das war so eine Männergruppe. Dann kam langsam so die Frauen dazu. Theater ohne Frauen geht einfach nicht. Und wer kann besser Theater als wir Frauen? Und dann hat sich das ein bisschen entwickelt bis gut in die 70er, wo man dann gesagt hat, Mensch, Theater ist auch was für Kinder. Wir entwickeln Menschen. Dann kam so ein bisschen das Kindertheater dazu. Und ich glaube, das war auch so der Impuls, dass wir so erfolgreich sind als Verein.
0: Und man kann es ja direkt sehen. Der Einlass hat begonnen. Mehr als 700 Tickets wurden verkauft. Alle sind gekommen, um Teil zu sein von dem, was jetzt

0: So bringt die Deister Freilichtbühne jedes Jahr Menschen zusammen. Eine Bühne, die beweist, wie man Tradition lebendig hält. Und das trägt nicht nur eine Geschichte, das trägt vor allem eine Gemeinschaft.
1: Wer braucht schon die Karibik, wenn er solche Strände vor der eigenen Haustür hat? Die Halbinsel Fischland-Darß-Zingst an der Ostsee ist das Sehnsuchtsziel vieler deutscher Sommerurlauber. Und es ist das schier unerschöpfliche Reservoir für den Naturfotografen Klaus Haase. Seine spektakulären Aufnahmen von der Ostsee, gern auch aus der Luft, sind zum Beispiel regelmäßig vom Wetterbericht in den Tagesthemen zu sehen. Jahrzehntelang ist Klaus Haase als Handelsvertreter durch Deutschland getingelt und hat dann irgendwann entschieden, am schönsten ist es oben im Norden an der Ostsee. Da ziehst du hin als Rentner und widmest dich deinem Hobby.

Wir waren als Ostkinder dreimal an der Ostsee. Es wurde in der Klasse immer gefragt, wer war schon mal an der Ostsee. Da gingen 1, 2, 3 Hände hoch von den 25 Schülern und ich war mit dabei. Und ich habe das ganze Jahr gezehrt, geträumt von diesem Urlaub. Fast jeder zweite Traum

0: mir, wenn ich am Weststrand bin, an diesem Mittelweg. Und irgendwann hat der Fuchs gemerkt, diesem Typen kann ich vertrauen. Und bis er letztendlich in der letzten Phase neben mir gelegen hat und hat geschlafen. Das ist tatsächlich der Lohn dafür, dass ich da ausdauernd bin und immer wieder meinen Freund besuche. Und dann ist es mittlerweile 11 draußen, 23 Uhr. Und dann folgt ja schon bald der Sonnenaufgang wieder. Und mein Problem ist ganz einfach, mich reißt das früh hoch. Da läuft draußen was, da wird der Himmel feuerrot oder orange. Ich kann nicht mehr schlafen.
1: Oh, da liegen sie alle. Die liegen im Gras, die Geweihe gucken raus.

0: Ich bin mit Tieren aufgewachsen. Ich komme vom Dorf und war als Kind gefühlt 30% im Wald meines Lebens. Und ich weiß, wie die fühlen. Ich weiß, wie ich mich bewegen muss in Zeitlupe. 3, 4, 5 Stunden im Wald ist für mich das Evangelium. Die Oberflächlichkeit, das Spaßkarussell dreht sich in allen Bereichen und hier bist du näher dran am Leben. Hier siehst du, was wirklich wichtig ist im Leben.
1: Unter uns setzt der Knabenort, die linke Seite. So, vorbei an der sonnischen Wiese, schon wieder in der Südspitze von Insel.
2: Ein einziger Traum, der Dasserhot. Ich kann mich nie satt dran sehen. Ich bin ja ein Rostlerhuhn und jeden Tag ist es anders. Wer das gesehen hat, bekommt Zweifel, ob er in die Karibik muss.
0: Wow. Ich habe natürlich das, was ich als absolut schön empfinde, festhalten können in Bildern. Und das ist auch die Triebfeder, warum ich das mache. Ich möchte möglichst vielen Leuten teilhaben lassen an dem Traum, den ich träume. Und ich habe immer gesagt, wenn es mal zu Ende geht, sollen mich die Leute hier am Weststrand vergraben. Ich bin hier glücklich, ich brauche nicht mehr, ich bin hier zufrieden mit der Welt.
3: Meine Kollegin Vanessa Kossen liebt alte Trecker. Ich bin ja mit ihr regelmäßig unterwegs für unsere Reportage auf der Luftlinie. Und da findet sie mit großer Sicherheit in jedem Dorf irgendjemand, der einen alten knatternden Deutz oder Hanomag hat. Und dann lässt sie sich von dem ein Stückchen kutschieren. Jetzt ist es aber an der Zeit, dass Vanessa nicht nur mitfährt, sondern mal selbst das Steuer in die Hand nimmt.
4: Das ist ein Hanomag R16. Von Baujahr 52. Die Anschlusspumpe war defekt und die baue ich jetzt wieder ein. Und dann mal gucken, ob er läuft. Hanomag kommt einmal aus Hannover damals und ja, ist eine deutsche Zeitgeschichte. Ne? Und wenn der im Museum steht, muss er auch laufen.
5: Woher kannst du das?
4: Ich habe damals Kfz-Mechaniker gelernt und habe 40 Jahre LKW repariert und habe mir das dann immer vor und nach immer alles angeeignet.
5: Ewald, wann kann ich denn losfahren?
4: Wenn du Glück hast oder wenn ich Glück habe, nächste Woche.
5: Das wird aber ein bisschen spät.
4: Du, dann müssen wir einen anderen Trecker nehmen. Ich habe noch einen, können wir machen.
5: Super. Dann willst du mich noch losloten?
4: Ja, Vanessa, das ist jetzt für ein Stündchen die Trecke.
5: Ein ganzes Stündchen, da habe ich den
4: dann. Ja. Ich wüsste ihm alles, ja. Wo das funktioniert.
5: Führerschein.
4: Und Führerschein hast du, okay.
5: Oh, der ist aber bequem.
4: Ja, kannst kaum sitzen, ne?
5: Ja,
4: ja, siehst du. Passt alles, ne? Mit Sitz.

0: Das ist die Schok.
1: So ähnlich kannst du dir vorstellen, ja.
2: Seine Arbeit in der Landwirtschaft hat dieser Deutz von 1963 lange genug getan. Nun kutschiert er Besucher mit Vergnügen durch die Krummhörn. 55 Euro, gültiger Führerschein, dann kann es schon losgehen. Ohne diese Männer knattert hier gar nichts. Rummelig 40 von 140 Museumsfründen sind handwerklich richtig erfolgreich.

0: Die Kulturlandschaft, die wir hier haben, mit diesen riesigen Feldern und der Himmel in der Krummhörn oder auch in Ostfriesland, der ist einmalig, den findet man nirgendwo.
1: Was macht denn den Himmel so besonders?
0: Das sind die Wolken. Die Wolken sind nirgendwo so schön wie in Ostfriesland. Weil du kannst dir stundenlang am Deich liegen oder in deinem Liegestuhl und nur in den Himmel gucken. Es sieht immer anders aus, von Minute zu Minute.
1: Wir haben jetzt auch, muss man mal ehrlich sein, vor so einem richtigen Postkartenmotiv angehalten.
0: Der Kampner Leuchtturm ist einmalig in Deutschland. Der wurde seinerzeit gebaut, als auch der Pariser Eiffelturm gebaut wurde.
1: Hatten die noch Stahl über?
0: Die hatten noch ein bisschen Stahl über, ja.
1: Wenn die Leute wieder bei euch auf dem Hof zuckeln, verwehte Haare, wahrscheinlich breites Grinsen im Gesicht, was erzählen die euch?
0: Dass sie hier auf dem Trecker Ruhe gefunden haben. Ruhe und Entspannung. Der Trecker tuckert, du fährst mit

0: Macht nichts. Mein Fazit: nasse Klamotten, aber Glücksgefühl im Bauch.
1: Unsere Reporterin Verena Sens hat sich vorhin ja ganz gut gehalten auf dem Islandpferd, das, wie wir gelernt haben, eine besondere Gangart beherrscht, den Tölt. Und jetzt geht's für die beiden raus ins Gelände. Und da trifft es sich sehr gut, dass nicht nur unsere Reporterin, sondern auch ihre Kamerafrau offenbar auf einem Pferderücken zu Hause ist.
2: Vorhin ist mir klar geworden, Islandpferde sind mit Sicherheit so beliebt, weil sie eben nicht so groß sind. Und zum anderen dank ihres vierten Gangs, dem Tölt, viel leichter zu sitzen sind.
3: Ja, auf einem Isländer reiten im Tölt, das ist das eine. Aber ausreiten, das ist ja noch mal viel schöner. Und man sagt den Isländern ja nicht nur unheimlich Bequemlichkeit nach, sondern auch eine unglaubliche Nervenstärke, die das Ausritten wahrscheinlich schöner macht, oder?
2: Viele Freizeitreiter träumen in erster Linie vom Ausritt, dem Reiten im Gelände. Doch bis dahin ist es in den meisten Reitschulen ein sehr weiter Weg, mit vielen Reitstunden, teilweise Jahren. Auf Islandpferdehöfen wie dem von Sarah Kohls kommen Freizeitreiter oft schneller zu ihrem Glück.
3: Du reitest ja auch bestimmt mit Menschen aus, die weniger reiterfahren sind. Geht das auf Isländern?
4: Sehr gut.
3: Warum?
4: Also wir machen viele Ritte, wo Leute noch nie auf dem Pferd saßen. Wir nennen das dann Taxis. Die laufen dann ganz brav hinterher, haben natürlich auch sehr viel Erfahrung.
3: Ja.
4: Aber grundsätzlich ist die Rasse natürlich prädestiniert dafür, weil die eine hohe Gelassenheit und Zufriedenheit mitbringen, was dem Reiter dann eigentlich einfach ermöglicht, draußen in der Natur das Reiten zu lernen.
3: Ja.
4: Und da haben sie ja Rittführer dabei, die denen noch mal erklären, wie man das dann macht. Und wir machen mal vorher eine Einweisung auf dem Platz, dass man einfach so ein bisschen schon mal weiß, wie kann ich es vorwärts reiten, wie kann ich es langsamer reiten, wie komme ich von rechts nach links. Ganz simpel. Und dann kann man das genießen.
2: Unsere Kamerafrau Doreen durfte auch aufs Pferd. Sarah Kohls war bereits Weltmeisterin im Islandpferdereiten. Heute bildet sie aus. Ihre Reitschüler und in erster Linie ihre selbstgezogenen Isländer. Pferde vom Hof Kranichtal verkauft sie europaweit.

0: Das ist ja alles was mit einem runden Ball zu tun. Aber wenn du dem Golfer sagst, nimm doch mal den Tennisschläger oder dem Golfer sagst, nimm doch mal den Fußball, dann hat er davon keine Ahnung. Und ja, wir haben alle was mit Pferden zu tun, aber ich habe wirklich nur Ahnung von Islandpferden und davon viel.
1: Man kann es wirklich so sagen, dass man auf dem Isländer einfach schön sitzt, ne, und sich so tragen lässt und so die Seele baumeln lässt. Also es ist schon ein anderes Ausreiten, sind auch nicht so schreckhaft.
0: Okay.
2: Ein riesiger Pluspunkt für die kleinen Pferde, die dadurch auch dem ängstlichen Reiter Sicherheit geben. Dazu gelten Islandpferde auch als sehr trittsicher. Ursprünglich von Island stammend, sind sie unebenen Boden gewohnt.
1: Ja, sehr gut. Sehr gut.
2: Der Ausritt hat klargemacht, Isländer haben kaum Angst. Es entstehen weniger gefährliche Situationen.
1: Okay. Also frisch geduscht und alles juckt jetzt natürlich. Da dürfen Sie sich hier auch natürlich wälzen. Das ist der Lohn auf jeden Fall. Ne, Kessia? Ja? Das war ganz schön durchs Gelände. Ganz ungewohnt, weil das Tempo unheimlich hoch war. Und trotzdem war man sehr sicher unterwegs. Also für einen Englischreiter, der normalerweise Dressur reitet, war das Tempo schon fast zu hoch. Und trotzdem war es unheimlich sicher. Also es war ein ganz ungewohntes, unglaubliches Gefühl. Komm, du darfst noch auf die Weide. Komm, Kessia.
2: Reitstunden und Ausritte allein oder in der Gruppe kann auf Hof Kranichtal jeder buchen. Egal, wie gut man reiten kann.
3: Der Hochsommer nimmt wieder Anlauf in Norddeutschland mit deutlich über 30 Grad. Und von den Temperaturen ist ja dann auch immer abhängig, was man am Wochenende so unternimmt. An einem richtig heißen Tag entscheidet sich die Attraktivität einer Großstadt ja nicht so sehr an dem Fakt, gibt es da jetzt Shoppingmeilen oder architektonische Schönheiten, sondern man geht der Frage nach, habt ihr auch ein schattiges, kühles Plätzchen für uns? Und da können die Hamburger voller Stolz sagen, jawohl, haben wir, und zwar ein besonders schönes, den Park Planten und Blumen im Herzen der Stadt. Und der erfüllt heute mehr denn je seinen Zweck, nämlich eine Oase zu sein für die gestressten Großstadtmenschen.
4: Morgens gehören die etwa 45 Hektar Park fast nur Ihnen. Und Henning Harder und seinem Kollegen. Das Revier der beiden Gärtner sind die Mittelmeerterrassen in Planten und Blumen.
5: Wir fangen ja früh an, zwischen 6 und 7. Und das hat halt den großen

0: So 20, 30, 40 mal Pommes.
1: Die historischen Wallanlagen am Rand von St. Pauli gehören auch zum Park. Ein Ort für Erholung, Mittagspause oder Minigolf. 9 klassische Bahnen, die bespielt werden können. Auch nach dem Sommerregen am Morgen. Sedat Özdem hat die Anlage vor 3 Jahren zusammen mit seinem Bruder übernommen.
2: Die Leute kommen gerne hierher, weil sie eine schöne Zeit verbringen wollen, Minigolf spielen wollen, Spaß haben wollen oder auch irgendwie im Park sich die Wiesen anzuschauen, die ganzen Pflanzen zu genießen. Es ist schön, die Leute kommen mit guter Laune hierher.
1: Und oft auch ihretwegen. Mehr als 300 verschiedene Rosensorten gibt es im Rosengarten. Ein buntes botanisches Spektrum. Für jeden im Park soll etwas dabei sein. Und alles hier ist kostenlos.
3: Man kann hier schön sitzen, in diesen Sesseln, auch am Wasser und lesen. Das habe ich früher öfter gemacht.
4: Ich liebe das einfach, dass es so viel Abwechslung hier gibt. Da hinten ist ja noch die Eislaufbahn, da war ich schon als Kind immer drauf. Und da hinten sind ja die ganzen Schildkröten, die dann dort rumlaufen.
5: Und die Lichtershow wollten wir abends sehen. Die hat bisher nie geklappt, aber vielleicht klappt sie heute jetzt.
1: Direkt am Parksee, 22 Uhr. Bis Ende September sind die Wasserlichtkonzerte hier jeden Abend zu sehen. Allein deswegen kommen jährlich hunderttausende Besucher in Hamburgs Planten und Blumen.
6: Tja, also falls Sie in Hamburg wohnen, dann suchen Sie sich für die nächsten warmen Tage mal ein Plätzchen unterm Springbrunnen oder unter dem großen Bananenblatt im Park. Und alle anderen freuen sich vielleicht, die Ferienkinder ganz besonders, die Sommerferien beginnen, über die warmen Temperaturen. In jedem Fall viel Spaß, schönes Wochenende und bis demnächst. Tschüss!

0: Interpretation?
1: Für mich ist das so eine Zwergenschule.
2: Ja, ich glaube, es ist weniger eine Schule, sondern das ist so eine Versammlung. Der Oberzwerg mit Glatze sitzt auf dem Stein und liest offenkundig aus etwas vor, was alle wahnsinnig lustig

0: Wirklichkeit herauskommt. Mhm. Und es ist ein schön gemaltes Bild. Mhm. Und da haben sie auf gar keinen Fall zu viel dafür bezahlt, mhm. sondern das ist wirklich eine schöne Sache, die man aber halt auch irgendwie zeitadäquater rahmen sollte.
1: Jetzt sind wir dort.
2: Ja, also es hat keinen Rahmen gehabt. Ich habe mir gemeint, Jugendstil passt vielleicht ganz gut dazu.
1: Aber wissen Sie, was ich da drauf tun würde?
2: Eine dünne
1: ganz
2: Leiste.
1: Dünne schwarze Leiste.
2: Ja, habe ich mir gedacht.
1: So eine Hoffmann-Leiste oder sowas. Ja, ja. Einfach um das Bild spielen zu lassen. Ja. Das Bild braucht keinen Schnickschnack.
2: Ja, ja.
1: Es ist links unten signiert, ja. Ferdinand Lecke, mit München bezeichnet. Ja. Da gibt es ja auch eine große Tradition, mhm. mit 1911 datiert. Und ein typisches Beispiel spätjugendstilischer, spätimpressionistischer Malerei. Also da haben sie gut gekauft und auf einer Auktion gibt es, also ich will jetzt nicht zu tief in die Tasche greifen, aber durchaus auf 1500, 1800 Euro, mhm. vielleicht sogar 2000. Und wenn dann jemand noch einen Wagner-Bezug hat und ja, der sagt, dann, ah, das ist genau das ist diese Geschichte.
2: Ja, ja.
1: Sei sich steigern, kann es noch höher gehen.
2: Ja.
1: Also Sie haben gut gekauft und es freut mich aus dem Bauch heraus, ja. aus Ihrem Gefühl heraus.
2: Ja, genau.
1: Bitte gehen Sie weiterkaufen.
2: Wenn das finanziell zulässt, aber gerne.
0: Ja.
1: Vielen Dank.
2: Vielen Dank Ihnen.
0: Wir freuen uns,
2: Dankeschön.
0: Dass Sie uns das Bild mitgebracht haben, ja. und wünschen Ihnen noch viel Freude damit.
2: Dankeschön.
3: Wenn Sie einen Wagner-Fan finden, würden Sie es verkaufen?
4: Eigentlich nicht. Weil ich finde es witzig und ums Geld geht es mir jetzt auch nicht. Also müsste der Wagner-Liebhaber mir schon sehr nahe stehen, sag ich mal so.
5: Michael Neuner aus Erlangen ahnt nicht, dass er mit diesem kleinen Päckchen für eine echte Überraschung bei Kunst und Krempel sorgen wird. Es wurde schon zweimal auf einen Dachboden verräumt und wiedergefunden. Erfährt er heute auch etwas über den Wert?
6: 1930 hat mein Urgroßvater die auf dem Dachboden gefunden. Und das Kuriose ist, auf einen von den Karten ist hinten beschriftet, dass das schon mal ein Dachbodenfund war, und zwar 1797.
7: Haben Sie irgendeine Vorstellung, was das wert sein könnte?
6: Ein paar hundert Euro vielleicht. Sowas schätze ich, ja.
5: Bevor nun die Experten ihre Einschätzung geben, nutzen Sie noch die Gelegenheit, einen ersten kurzen Blick auf die historischen Karten zu werfen.
8: Was liest du hier?
9: Uiuiui, Ignaz, hätte ich jetzt gesagt. Oh, und dann wird's schwer.
8: Also vom Alter her, meine Güte, das ist ja Wahnsinn. Wir haben doch irgendwo die Datierung gesehen.
9: Ja.
8: Ja, das ist wahr, das ist irre. Das ist wirklich das älteste Spielzeug, glaube ich, das wir je hatten, oder?
10: Ja, das ist schon also, Papierbereich spektakulär. Ja, muss man mag es kaum anfassen. Ne? So, jetzt wollen wir, glaube ich, mal hören, was der Gast uns alles darüber erzählen kann. Das wird ja sicherlich spannend. Grüß Gott.
8: Grüß Gott.
10: Hallo.
8: Das ist ja wirklich unglaublich, was Sie uns hier mitgebracht haben. Wie kommt man zu so einem Kartenspiel?
6: Ja, es ist ein Dachbodenfund, der aber schon einige Zeit zurückliegt.
8: Mhm.
6: Meine Familie stammt mütterlicherseits aus dem Sudetenland.
8: Mhm.
6: Und da hat mein Urgroßvater das Kartenspiel auf dem Dachboden gefunden.
8: Mhm.
6: Er hat es dann verkauft an Rudolf Schreiber, das war ein lokaler Historiker, der wollte ein Museum gründen und es dann da in die Sammlung aufnehmen. Dann kam Flucht und Vertreibung, mhm. Familie ist nach Franken gezogen und der Herr Schreiber hat es dann meinem Großvater zurückgegeben, 1953, das Kartenspiel.
8: Wahnsinn.
10: Oh. Ja.
8: Eine tolle Geschichte.
10: Und wir versuchen erst mal grob zu ordnen und zu orientieren, was da eigentlich vorliegt. Und so oben sieht man jetzt vielleicht die Eichelreihe, dann mit den Zahlenwerten. Also das beginnt hier mit 6, da kann man schon erahnen, dass es vielleicht ein bisschen inkomplett sein könnte. Dann geht es mit den Bildkarten weiter und schließt dann hier oben mit dem Daus ab. Das ist im Grunde von den französischen Farben das Ass. Und Daus heißt es auch wegen Deux. Na, da steckt das französische 2 drin, deswegen hat man hier oben 2 Eicheln auch. Und das sind die deutschen Farben, die wir hier vorliegen haben, wie sie in Bayern, in Sachsen, in Thüringen, in Württemberg, Teilen von Österreich bis heute verbreitet sind, aber eben in einer ganz frühen Variante. Die

0: Ziel bleibt ungewahrt, wenn man zur rechten Zeit gewahrt, also aufhört. Also so eine moralische Sinnkarte, so wie Rauchen gefährdet ihre Gesundheit, ne? Diese Art.
1: Die Gefahr der Spielsucht, ne? Dass man erstmal, wenn man angefangen hat, ich sag mal, richtige Zocker kennen das, auch beim Kartenspiel. Ich bin eher bei Skat und Doppelkopf unterwegs. Und wenn man erstmal da so in den Rausch hineingekommen ist, wann findet man ein Ende? Wenn man gewonnen hat, will man weitermachen. Wenn man verloren hat, will man vielleicht das wieder wettmachen, indem man vielleicht mal eine Glückssträhne erwischt. Und hier ist eine moralische Warnung mit eingebaut. Und das ist typisch für diese Zeit. Spiel ist nicht positiv unbedingt besetzt, sondern es ist immer die Frage, was passiert bei Spiel, wie wird Geld eingesetzt, wer verliert, gewinnt, mit welchen Konsequenzen und was sind das für Menschen, die zu Spielern werden. Das ist eben eine andere Konnotation, die da ganz stark hineinkommt.

0: die haben sich erhalten. Zum Beispiel in Kunst und Naturalien kann man an Höfen. Solche Gebrauchsspiele, die zum Dreschen gedacht waren, die sind fast immer verschwunden. Und deswegen ist das ein wunderbares Objekt und es ist im Grunde ein Forschungsgegenstand. Also man kann wirklich einsteigen hier und versuchen, es zu entschlüsseln mit, ich sag mal, jedem einzelnen Buchstaben. Und das würde sich lohnen. Also eigentlich eine Museumsaufgabe,
1: das
0: die Sie hier ausgebreitet haben.
1: Das ist meine Frage auch gewesen. Vor 90 Jahren soll es ja schon mal ins Museum. Ja. Wer hätte an sowas Interesse?
0: Die großen Museen. Häuser, Germanisches Nationalmuseum, Bayerisches Nationalmuseum, da gehört es hin.
2: Unbedingt, ja. Und das ist übrigens, was mir jetzt erst noch auffiel beim Betrachten, man denkt, es ist ein Bär, das ist aber der böhmische Löwe.
0: Ja.
2: Und das ist auch noch mal so eine Untermauerung dieser regionalen Herkunft. Also das ist wirklich alles authentisch. Und es ist ein Holzschnitt, nur noch mal, um auf die Technik zurückzukommen, der eben wieder mit Schablonen farbig gemalt wurde. Also das musste in großen Stückzahlen sehr schnell produziert werden. Das waren Groschenartikel. Und heutzutage ist es wirklich viel, viel Geld wert. Also ich möchte mich preislich jetzt überhaupt nicht festlegen, weil sowas gehört ins Museum. Aber die sind so selten, dass wir, was weiß ich, bei 3.000, 5.000 irgend sowas sind, kann ich mir gut vorstellen, obwohl es unverständlich ist. Also es ist einfach museal, Preis ist vollkommen egal, das ist toll, ganz fantastisch.
1: Gut,
2: vielen
1: Dank. Auftrag dann, ja.
2: Ja. Vielen Dank fürs Zeigen und fürs Bewahren.
0: Ein wirkliches Highlight für uns.
2: Ja.
0: Ja, toll. Danke. Danke, alles Gute, Wiedersehen.
3: Ja. Positiv überrascht einfach. Ja. Ich werde mich jetzt darum kümmern, eben, dass sie auch in ein Museum kommen, wo sie ja hingehören, nicht mehr bei uns im Schrank liegen. Schöne Sache.
4: Die Experten waren echt begeistert, gell?
3: Ja, ja, die waren ja richtig, richtig angefixt. Das ist echt schön, ne?
5: Dorothea Prügelmeier trägt gern originellen Schmuck, der auch etwas auffälliger sein darf. Sie stöbert oft auf Flohmärkten und konnte eines Tages ihr Glück kaum fassen.
6: Gleich am Anfang muss man rennen und dann

0: was der Name verspricht. Da sagte sie ja und macht auf und perfekt. Es war Weihnachten und Ostern und alles zusammen.
1: Grüß Gott.
2: Grüß Gott.
3: Grüß Gott. Sie haben uns glitzernde Sachen mitgebracht.
0: Ja.
3: Wo haben Sie die denn her?
0: Ich habe alle Teile auf einem Flohmarkt erstanden. Und es war echt ein Zufallstreffer.
3: Was haben Sie denn dafür bezahlt?
0: Für alle Stücke habe ich 50 Euro bezahlt.
1: Wahnsinn, ja toll.
0: Ja, fand ich auch.
1: Sehr toll. Na, dann schauen wir es uns einmal gemeinsam an. Was uns gleich einmal ins Auge stößt, ist diese Schatzkiste.
0: Die Schatztruhe.
1: Das sind auch so angemachte Glieder. Es ist golden, es ist mit Strasssteinen, mit Perlen. Und jetzt sehen wir hier oben auch ein kleines Monogramm. Wenn wir hier zurückgehen, haben Sie auch noch die originalen Etiketten. Das heißt, es ist auch noch unbenutzt. Und wir können sehr gut lesen, Karl Lagerfeld.
0: Ja.
3: Karl Lagerfeld ist natürlich ein großer Name.
0: Ja.
3: Ich meine, heißt er nicht umsonst Karl der Große in gewisser Weise oder der Modezar. Aber wir kennen ihn ja alle so ein bisschen auch aus den Medien. Dieser Mann mit dem weiß gepuderten Zopf oder Pferdeschwanz, mit der dunklen Sonnenbrille, mit dem ganz hohen Stehkragen, diesem Vatermörder. Er ist eine wirklich große Figur, der in den 50er Jahren angefangen hat, eigentlich mit dem Modedesign in Paris, Frankreich. Dann war er auch in Italien, 1974 hat er so eine eigene Kollektion aufgebaut und war wirklich dann über die Jahre hinaus bis zu seinem Tod 2019 eine der ganz, ganz großen Figuren in der Modeszene.
1: Wenn wir jetzt davon ausgehen, dass das Goldschmuck ist, dann wäre das extrem teuer, weil der Goldpreis ist durch die Decke gegangen. Aber es ist kein Gold, es ist kein echtes Gold, es ist sogenannter Modeschmuck. Jetzt darf man sich da nicht abschrecken lassen, weil Modeschmuck, wie man das heutzutage kennt, das gibt es in jedem Eck, meistens in Asien produziert und eine sehr minderwertige Qualität, was hier überhaupt nicht der Fall ist. Also es ist ein ganz, ganz hochwertiger Modeschmuck und wir würden vielleicht heute viel treffender sagen können, ein Couture-Schmuck, das heißt ein Schmuck, der wirklich von den großen Modedesignern entworfen worden ist. Und Karl Lagerfeld hat da eine Tradition bedient, die Coco Chanel ins Leben gebracht hat. Coco Chanel war ja in den 20er Jahren dafür bekannt, feministische Mode, Hosen etc. zu designen, eine Ikone in der Modegeschichte. Und hat dann auch angefangen, Modeschmuck zu produzieren, weil sie gesagt hat, sie möchte eigentlich, dass das ein bisschen leistbarer wird, dass nicht nur die oberen 10.000 oder 1.000 sich einen Schmuck kaufen können, sondern auch, dass das alles ein bisschen günstiger auch produziert wird und man dementsprechend üppiger arbeiten konnte. Dieser Schmuck ist nämlich auch vergoldet. Ja. Wenn wir es vielleicht mal umdrehen, sieht man auch, dass das wirklich sehr, sehr fein gemacht worden ist. Coco Chanel war halt eine Pionierin in diesem Gebiet und Karl Lagerfeld hat ja dann später auch für Chanel Design und das Haus eigentlich wieder groß gemacht und hat absolut ihr Erbe wieder lebendig gemacht und diesen Modeschmuck wieder sehr en vogue bedient und in seine Kollektionen integriert. Und er hat eigentlich bei jeder Kollektion auch eine Modeschmuck-Kollektion dazu entworfen.
3: Ja, was Lagerfeld auszeichnet, war natürlich dieser wahnsinnige Fantasiereichtum. Und was er alles verwendet hat. Er hat ja vor Chanel für Chloé zum Beispiel gearbeitet. Da gibt es dann Kollektionen, da hat er einfach mal Werkzeuge, Brausen, also Dusche und so weiter gemacht. Er hatte also für jede Kollektion irgendwas anderes. Und immer mit einem Witz, mit einer Fantasie. Ja. Einmal waren es dann diese, was weiß ich, die französischen Süßigkeiten, Eclairs oder Croissants. Oder dass er an die Näherin gedacht hat mit den Scheren und den Garnbündeln. Oder Autobahnzeichen, alles, was damit zu tun hat. Also das war wirklich
0: fantasievoll,
3: sehr fantasievoll. Er war wirklich einer der Größten in dem Bereich. Was natürlich auch typisch ist wieder für die 80er Jahre. Weil in den 80er Jahren, wir wissen es vom Design her, die Postmoderne, alles war möglich. Man hat sich aufgelehnt gegen dieses Traditionelle.

0: Zustand, in einem unbenutzten Zustand. Und zum Beispiel diese Truhe, es gibt auch eine Variante ohne den Besatz, aber diese Truhe wird um 500 Euro, teilweise geht das bis 800 Euro, wie die angeboten wird. Also es ist sehr begehrt und es sind ganz, ganz großartige Stücke. Ein ganz toller Flohmarkt, von wie man ihn sich wünscht.
1: Ja.
0: Also da haben Sie ein sehr gutes Händchen bewiesen und das hat sich vervielfacht, was Sie eingesetzt haben damals.
1: Ich auch. Ja.
0: Gratulation.
1: Ja. Und ich habe mich so gefreut, ja.
0: Das können Sie weiterhin, wirklich.
1: Ja, genau.
0: Viel Freude damit. Dankeschön.
1: Ja,
0: danke fürs Zeigen.
1: Ja. Auf
0: Wiedersehen.
1: Danke. Wiedersehen.
2: Ich bin begeistert. Ja, total begeistert.
3: Allein diese Truhe ist möglicherweise 500 Euro wert.
2: Das einzelne Stück schon, ja. Und dann das komplette. Einfach ein Schatz.
4: Vor etwa 20 Jahren brach beim

0: Das wissen wir nicht. Wir wissen nicht, ob wir es hoffen sollen.
1: Grüß Gott.
2: Grüß Gott. Grüß Gott.
1: Sie haben eine sehr, sehr leuchtende Uhr, wie die Sonne.
2: Ja. Mhm.
1: Wie sind Sie dazu gekommen? Die ist ja sehr, sehr alt.
2: Die ist uns über eine Auktion zugewachsen. Die war auf dem Titelblatt von dem Katalog. Und es gab einen sogenannten Knalleffekt, dass wir beide eigentlich gesagt haben, die wollten wir gerne haben.
1: Und wie viel haben Sie bezahlt?
2: Wir sind gut vierstellig.

bringen. Wir haben hier Fabelwesen, ein Hippocampus. Das ist ein pferdähnliches Tier. Vorne Pferd, hinten Fisch. Dieses Tier hat in der Mythologie die Streitwagen der Götter gezogen. Mhm. Wir haben hier überall lauter Muscheln verteilt.

0: Also hier sehen wir ein typisches Werk für solche Uhren. Das ist ein Standardwerk, das in Paris gebaut worden ist. Und das hat man in alle dieser Uhren eingesetzt. Das heißt, die Gehäusemacher wussten, wie groß die Öffnung sein muss, damit dann ein Werk auch reinpasst. Und das ist ein Standard, wie man ihn nur kennen kann. Es ist ein Werk mit einem Pendel. Das ist auch ein Vorteil, weil es dadurch eine relativ hohe Genauigkeit hat. Das ist ein angenehmer Klang. Das Pendel geht ungefähr bis hierher. Das hat so 25 cm Länge. Und man kann hier an dem kleinen Rädchen diese Pendellänge verstellen und damit auch die Geschwindigkeit. Mhm. Also man kann die Uhr regulieren. Sie schlägt. Sie schlägt jede halbe Stunde, jede Stunde.
1: Jede halbe Stunde
0: auf einem sogenannten Schlossscheibenschlagwerk. Dieses Schlossscheibenschlagwerk, das ist traditionell, das geht bis ins 16. Jahrhundert zurück. Das ist eine Mechanik, wie man sie auch in Waschmaschinen findet. Wenn der Schleudergang kommen soll, dann fällt irgendeine Nase in eine Nut hinein. Ja? Also das ist ein Vorbild für viele technische Geräte aus unserem Jahrhundert geworden.
2: Man muss auch sagen, dieses Uhrwerk, was da drin ist, das ist ja schon die Vorzeit von der industriellen Fabrikation. Im Gegensatz zu diesem Uhrenkorpus, der ja wirklich manuell gemacht wurde, wo die Gussform entstanden ist, der dann, finden Sie vielleicht 3, 4, 5 so Gussformen gemacht worden, ist das Uhrwerk wirklich in dieser Zeit, man hat 1830 hat man in Paris schon Zehntausende, Vierzigtausende von Uhrwerken produziert für solche Uhren.
1: Jetzt noch eine Frage zum Material. Ist es Bronze?
0: Das ist Bronze, ja.
2: Das ist Bronzeguss, vergoldet.
1: Ja.
2: Wahrscheinlich Feuer vergoldet. Man sieht hier so grüne Spuren.
3: Ja.
2: Ich glaube, da ist jemand mit so einer Messingpolitur drüber gegangen. Ich bitte doch alle Zuschauer, das nicht zu machen, weil man so eine Uhr mit anderen Mitteln reinigen sollte, weil man das nicht mehr wegkriegt und damit einfach die Oberfläche, die vergoldete Oberfläche kaputt macht.
3: Danke Ihnen für diese Aussage,
2: bitte sehr
3: weil es ist furchtbar, wenn man sucht und dann überall dieses Kritzergrün in den Vertiefungen findet.
2: Genau.
0: Wir haben uns ein bisschen Gedanken zum Preis gemacht. Also das, was wir glauben, vergleichbare Uhren, auch was für diese erzielt worden sind, das liegt so im Bereich von 3.500, vielleicht ein bisschen aufwärts. Aber das ist ungefähr der Betrag, den Sie heute wahrscheinlich erreichen können. Ja.
3: Vielleicht.
0: Es hängt ja immer davon ab, wie viele Leute in der Auktion sitzen. Das haben Sie
1: genau,
0: selbst erlebt.
1: Genau.
0: Ja. Wir danken, dass Sie gekommen sind und wir wünschen Ihnen mit Ihrer Uhr noch viel Freude.
3: Dankeschön.
1: Herzlichen Dank.
4: Ja, prima.
1: Nee, wirklich wahr. Wunderbar. Die gestellten Fragen wurden wunderbar beantwortet. Vor allem, als am Schluss dann tatsächlich noch der Wert angesprochen wurde, dann muss ich sagen, okay, das hat sich gelohnt.
3: Haben wir gut gekauft. Damals.
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0: wenig überraschend.
1: Ja, so verkauft man keine Erdbeeren. Ehrlich gesagt, Schrott. Man merkt wirklich, die ist nur auf Transport gezüchtet. Da können wir nichts von erwarten. Da können sie viel mit Zucker arbeiten, aber die werden trotzdem kein Aroma reinkriegen. Wenn man Apfel dran schreiben würde, könnte man das verkaufen. Nein, keine Chance.
0: In der Nähe von Münster liegt sein Zuchtbetrieb. Seit 40 Jahren arbeitet Stefan Kräge hier daran, Erdbeeren besser zu machen. Dutzende verschiedener Erdbeersorten hat er aus der ganzen Welt zusammengetragen. In jedem Topf eine Pflanze mit anderen Eigenschaften. Kräges Kunst, die richtigen Sorten zu verkuppeln für die perfekte Kombination.
1: Was ich probiere, ist den Vater A33, das ist Rosaria, eine Sorte von mir, die ein bisschen schöner in der Form sein könnte, zu veredeln. Dafür habe ich diese Mutter ausgewählt. Was ich machen muss, ich muss erst den männlichen Teil der Blüte entfernen. Dann spiele ich Bienchen. Und dann komme ich daraus eine Frucht mit ca. 200 Samen.
0: In diesen Samen, so die Hoffnung, steckt dann das, worauf es ankommt.
1: Es gibt unglaublich viele Sachen. Blütenstand, Länge, wie gut kann sie mit Wetter, mit Regen umgehen, mit Sonne. Kriegt sie Sonnenbrand? Sie soll schön aussehen. Schönheit wird gekauft. Es sind sehr, sehr viele Aspekte, auf die man achten muss. Also ich denke immer, ein Blumenzüchter hat es einfacher. Die werden nicht gegessen, die Blumen. Ne? Das ist schon ein ziemlich schwieriger Punkt, den richtigen Geschmack auch hinzukriegen.
0: Denn auch wenn es einfach aussieht, Erdbeeren zu kreuzen ist ein bisschen wie Lotto spielen. Der Grund ist ihre Genetik. Die wilde Erdbeere hat noch einen doppelten Satz an Erbinformationen. Kreuzt man die beiden, kommt in der nächsten Generation eine überschaubare Zahl an Variationen heraus. Kulturerdbeeren besitzen dagegen den achtfachen Satz der Erbinformationen. Kreuzt man diese, dann explodieren die Kombinationsmöglichkeiten. Unter den vererbten Eigenschaften gezielt die besten zu kombinieren, ist deshalb sehr, sehr komplex. Weiter geht es mit der neuen Kreuzung. Ist aus der bestäubten Blüte eine Frucht gewachsen, gewinnt Kräge deren Nüsse. Das sind die kleinen Kernchen auf der Haut. In jeder einzelnen davon steckt potenziell eine neue Pflanze mit einem individuellen Genmix.
1: Man muss das so sehen wie eine große Anzahl an Geschwistern. Ähnliche Informationen, aber nicht die gleichen. Und daraus wählen wir dann hinterher die besten aus.
0: Daher gilt bei der Erdbeerzucht das Prinzip Gießkanne. Je mehr Versuche, desto höher die Chance auf einen Treffer. 45.000 Sämlinge zieht Stefan Kräge jedes Jahr. Daraus wählt er dann 300 aus, testet und vermehrt diese weiter. Würde er dabei nur auf viel Ertrag und robuste Früchte setzen, wäre das zwar lukrativ, aber...
1: Nur Preis, Preis, Preis. Damit kann man keine guten Erdbeeren erzeugen. Kann man nicht. Ist unmöglich. Man braucht einen ordentlichen Preis, man kann die Erträge reduzieren und dadurch kriegt man eigentlich gute Erdbeeren. Es hängt viel mit dem Blatt-Frucht-Verhältnis zusammen. Ne? Also eine Pflanze, die keine Blätter hat, macht auch keine leckeren Früchte.
0: Die Photosynthese in den Blättern liefert den Zucker und die Grundlage für

was wie die Heidi Klum der Erdbeerwelt. In der Nähe von Köln untersucht er, im Auftrag von Stefan Kräge und vielen anderen Züchtern weltweit, deren vielversprechendste Kandidaten. Ob sie gegen Krankheiten resistent sind, wie gut sie sich vermehren lassen und wie viel Ertrag sie bringen. Sogenannte remontierende Sorten sind da

kaufen können. Bei Erdbeeren fällt übrigens nicht nur der Geschmack unterschiedlich aus, sondern auch die Inhaltsstoffe sind von Sorte zu Sorte unterschiedlich. Hier sehen wir hauchdünne Schnitte einer Erdbeere. Erdbeeren enthalten viele gesunde Inhaltsstoffe, Vitamin C oder auch sekundäre Pflanzenstoffe. Das sind antioxidative und entzündungshemmende Stoffe. Forschende konnten die

0: So richtig gute Erdbeeren gibt es oft direkt vom Feld. Zum Beispiel hier, auf dem Hof der Erdbeerbauernfamilie Mecke bei Göttingen. Doch es gab Zeiten, da hatten die Meckes große Qualitätsprobleme mit ihren Erdbeeren.
1: Wir hatten also Probleme,

0: Wir sehen starke Riefen in der Frucht, sie ist stark deformiert und viel, viel kleiner als die andere Frucht.
1: Die Erdbeerbauern brauchen also die Bienen. Aber die Tiere sind bedroht, etwa durch Pestizide. Zwar verzichten immer mehr deutsche Erdbeerbauern auf solche Pflanzenschutzmittel, aber in der modernen Landwirtschaft, vor allem in Monokulturen wie Raps, Mais und Getreide, werden sie trotzdem eingesetzt. Kommen Bienen dort mit Pestiziden in Kontakt, können sie vergiftet werden. Doch am schlimmsten ist, dass sie immer weniger Nahrung finden. Die Blumenwiesen und Böschungen von früher wurden geopfert, um noch mehr Ackerfläche zu gewinnen. Die Ergebnisse des Forscherteams enthüllen den unschätzbaren Wert der Bienen. Die von ihnen bestäubten Erdbeeren sind fester und haben eine rötere Farbe. Ihr Geschmack ist ausgewogener. Und insektenbestäubte Früchte bleiben über einen Tag länger frisch. Björn Klatt hat errechnet, dass Europas Erdbeerbauern mit Insektenbestäubung einen Mehrgewinn von jährlich 235

muss Andreas Beck die Luftfeuchte und Temperatur im Tunnel immer genau beobachten. Ansonsten droht Pilzbefall. Die 180 Meter langen Röhren rechtzeitig lüften ist extrem wichtig. Für die Tunnel hat Andreas Beck viel ausgegeben, aber durch ihre einfache Bauart gewinnt er riesige Gewächshausflächen. Die Pflänzchen im Tunnel sind natürlich auf künstlichen Regen angewiesen. Jeden Tag dreht der Erdbeerbauer für 1 bis 2 Stunden das Wasser auf.

aussehen. Ende Juni sollen sie zum ersten Mal Erdbeeren tragen. Aber ab dann bis in den Oktober hinein. Immer wieder blühen und reifen sie. Mit diesen besonderen Pflanzen dehnt er die Ernte dann bis in den Herbst aus. Soweit also zu Becks vielfältigen Strategien. Jetzt muss ich zeigen, ob sie auch alle aufgehen. Das Wetter passt. Und jetzt passiert sie, die Verwandlung der begehrten Früchte.

0: gefunden, die hormonell wirksam sind. Diese Stoffe wirken auch bei ganz geringen Dosen. Also hier gilt dieses Prinzip, die Dosis macht das Gift nicht. Die können eben auch in mini kleinen Konzentrationen schon eine Wirkung haben. Diese Stoffe sind besonders gefährlich und gehören prinzipiell verboten.
1: Also am besten Erdbeeren ganz ohne Pestizide. Bio-Erdbeeren schneiden in Tests sehr gut ab. Aber die sind oft teuer und machen nur einen kleinen Teil des Marktes aus. Was also tun?
2: Die gute Nachricht ist, wenn Pestizide gefunden werden, liegen die Mengen meist deutlich unter den zugelassenen Grenzwerten. Aber was wir noch nicht wissen, ist, wie ein Mix dieser Stoffe in unserem Körper letztlich wirkt. Da steht die Forschung noch am Anfang. Wer mehr über Pestizide in Obst und Gemüse wissen möchte, kann dazu auf unserer Quark-Seite gerne weiterlesen. Was Sie selbst gegen Pestizide tun können, ist auf die Herkunft der Früchte zu achten. Denn gerade Importware aus Südeuropa ist oft belastet. Weil, klar, die Früchte sind empfindlich und brauchen für die lange Reise ein Schutzschild gegen Schimmel. Und dieses Schutzschild ist chemisch. Heimische Erdbeeren dagegen haben kurze Wege, werden reifer geerntet und brauchen deutlich weniger Chemie. Und sie sind auch klimafreundlicher. Saisonal aus dem Freiland verursacht ein Kilo Erdbeeren nur 0,3 Kilo CO2. Frische Wintererdbeeren aus beheizten Treibhäusern hingegen, die sind ein Problem. 3 Kilo CO2 verursachen sie, also das Zehnfache. Heißt, am besten auf die heimische Saison warten. Wenn wir in Zukunft Pestizide sparen wollen, dann kann vielleicht eine relativ junge Technologie helfen. Künstliche Intelligenz.
1: Dürfen wir vorstellen, Gertrude, die neueste Mitarbeiterin auf dem Erdbeerhof. Der KI-gestützte Roboter.

0: jeden Tag eine Stunde, die ich durch die Anlage laufe. Und dadurch, dass wir viel mit homöopathischen Mitteln arbeiten oder sonstiges alles, sind wir natürlich auch unglaublich oft in der Anlage mit Pflegemaßnahmen beschäftigt.
1: Aber die übernimmt tatsächlich seit kurzem Gertrude, die neue Mitarbeiterin mit neuester Technik, künstliche Intelligenz. Sie fährt selbstständig durch die Reihen. Die Kamera gibt ihr Orientierung. Sandro Rabiosi vom Entwickler Ant Robotics erklärt, wie das funktioniert.
2: Gertrude sieht mit. Sie kann erkennen, genau wie mit den zwei Augen, wie wir sehen, kann sie auch mitsehen. Sie kann Objekte erkennen, Menschen erkennen, Kisten erkennen, Reihen erkennen. Und mit diesen zwei Kameras baut sie sich diese Welt zusammen.
1: Gertrude sieht alles in 3D. Nächstes Ziel, sie wird ihre eigenen Bilder mit einer Datenbank abgleichen und zum Beispiel

0: Mehrere Vorteile. Da wäre zum einen, dass man die Lebensmittel da anbaut, wo auch die Konsumenten sind, nämlich in der Stadt. Das ist auch weltweit ein zunehmend dringlicheres Gebot, weil weltweit immer mehr Menschen in die Städte kommen und jetzt schon mehr Menschen in den Städten als auf dem Land leben. Zweitens, wenn die Lebensmittel in der Stadt angebaut werden und dann von dort zum Kunden kommen, bleiben sie frischer.
1: Salat, Bohnen oder Tomaten.

0: Lebensmittel. Eine große Rolle wird die Digitalisierung spielen. Computer erfassen den richtigen Erntezeitpunkt. Wann ist welches Obst, wann welches Gemüse reif? Diese Just-in-Time-Produktion senkt auch die Preise von Bioprodukten. Obst und Gemüse könnte dann online per App bestellt werden. Unsere Städte würden digitaler und ökologischer.
1: Meine Stadt der Zukunft, die sieht schon etwas anders aus. Wir haben zunächst einmal mehr Stadtgrün an den Fassaden, mehr Stadtgrün in den Dächern. Wir haben weniger Autoverkehr, wodurch auch wieder Flächen frei werden würden. Und die große Idee ist es immer, Städte lebenswerter zu machen, smarter zu machen. Aber smarter werden sie auch, wenn die Lebensmittelproduktion in die Stadt geholt wird. Ja, ob es dann tatsächlich so kommt, das weiß ich nicht, aber das wäre auf jeden Fall der vernünftige Weg.
0: Der Stadtanbau könnte dann in Zukunft den Feldanbau ergänzen und damit nicht nur den ländlichen Raum entdecken.

0: Geschmack, das geht schon jetzt. Alte Sorten wie die Mieze Schindler oder die Senga Sengana lassen sich in einem Hochbeet oder auch einem großen Topf auf dem Balkon sehr gut anbauen. Sie werden merken, die Zukunft ist manchmal viel näher an der Vergangenheit, als man denkt. Probieren Sie es mal aus und bleiben Sie neugierig. Bis zum nächsten Mal hier bei Quarks. Tschüss!
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0: Flatt, ne? Trotz Kopfsteinpflaster. Also man hört dich auf jeden Fall, aber man sieht kaum, dass was anders ist. Steck mal ab. Das ist, und das hier unten ist doch eigentlich schon alles, oder? Der Antrieb zumindest.
1: Genau, also es ist eigentlich zweiteilig. Das heißt, hier ist jetzt der Motor und das wäre tatsächlich der Akku. Das sind eigentlich immer die zwei großen Komponenten.
2: E-Bike-Nachrüstsätze gibt es schon, doch dieser hier ist ein extrem leichter Reibrollenantrieb, der sich nur an das Hinterrad klappt und es antreibt, wenn man in die Pedale tritt. Und man kann ihn jederzeit ausschalten und abnehmen und hat sein normales Fahrrad wieder.
0: Die Besonderheiten sind einmal, dass es sehr leicht ist, 2 Kilo Zusatzgewicht hast du, glaube ich, gesagt.
1: Das sind wir sogar weltweit eigentlich die leichtesten in dieser Leistungsklasse. Ja.
0: Dass man switchen kann, normales Fahrrad oder E-Bike.
1: Jawohl.
0: Und dass man es in einer Stunde aufbauen kann.
1: Richtig.
0: Ja, dann testen wir das.
2: Jeanette probiert es an ihrem eigenen Fahrrad aus. Der Erfinder steht ihr zur Seite. Das Nachrüstset besteht im Wesentlichen aus dem Akku samt Halterung, einigen Sensoren und Kabeln und dem Motor mit Reibrolle. 50 Einzelteile sind es, inklusive Schrauben und Werkzeug. Anleitung gibt es per Video. Der erste Schritt, die Kurbeln abmontieren und das Tretlager ausbauen. Nicht so leicht bei Jeanettes altem Fahrrad.
1: Machen wir das einfach so rum. Man so gegeneinander arbeitet.
0: Okay. Mm-mm.
2: Kurbeln und Tretlager hat Jeanette bei ihrem Fahrrad ausgebaut. Nach knapp 5 Minuten kann sie mit der Montage der Erfindung beginnen.
1: Das glaube ich hilft uns.
0: Das schafft das. Ich muss wirklich sagen, wirklich ganz total unvoreingenommen. Ich habe es ja vorher noch nie gesehen. Es ist eine gute Anleitung. Also klar, du stehst jetzt noch mal da, aber ich verstehe, es ist gut gemacht, ich verstehe das tatsächlich, was ich da tun soll. Ja, wirklich.
2: Jetzt schraubt Jeanette den Motor an die Montageplatte.

0: Er auf seine elektrischen Fahrräder schwört.
1: Viel Spaß!
2: Danke!
1: Am besten gleich hoch in die dritte Stufe.
0: Der Experte testet gerade Strecken und kleine Anstiege.
3: Den kannst du noch holen.
2: Nicht gekriegt, ja.
1: Und weg ist er wieder, oder? Nee. Und?
2: Kräftig ist er, der kleine Bursche. Am Berg hilft er, also er macht das, was er soll. Für die Tour

0: Es ist eigentlich ein Schmarrn, was die meisten Leute jetzt annehmen, dass zum Beispiel durch das Anbringen vom Motor sich die Gesamtgeometrie vom Rad ändert oder jetzt das Rad stärker belastet ist. Die Belastung auf den Rahmen durch den Motor ist in Wirklichkeit marginal. Und dass ein Rad auch ohne E-Antrieb locker über 25 km/h gefahren werden kann und dementsprechend auch über Bremsen verfügen sollte, die das dann auch wieder runterbremsen, das steht, glaube ich, auch außer Frage.
1: Super, Fabian, dann sagen wir danke.
0: Danke euch.
1: Tschüss. Ciao. Die nächste Erfindung unterstützt auch beim Treten, aber ganz anders.
2: Johannes und seine Mutter Miriam sind begeisterte Radfahrer. Doch in ihrem Heimatort am bayerischen Staffelsee ist es bergig. Eine Herausforderung für den 6-Jährigen.
3: Also solange er Luft hat, fährt er total gerne Fahrrad. Und irgendwann kommt dann immer der Punkt, da geht die Luft aus, da ist der Atem raus und dann wird es ein bisschen zäh.
2: Eine Lösung für dieses Problem hat Erfinder Mischa Distel mitgebracht. Damit Radtouren mit Kindern nicht an Anstiegen und Bergen enden, hat er dieses Gerät entwickelt.
4: Also das ist der Bike-Zipper. Das ist ein Zugseil, an dem man sein Kind beim Fahrradfahren unterstützen kann.
2: Abschleppseile für Kinderfahrräder gibt es einige auf dem Markt. Doch keines, das Mischa überzeugt hat.
4: Weil sie eben oft nicht da sind, wo man sie braucht, nämlich direkt am Kinderfahrrad. Weil man sie vielleicht nicht bei jedem Weg, den man fährt, auch mitnimmt.
2: Die Idee des Maschinenbauingenieurs, ein Abschleppseil, das immer am Kinderfahrrad befestigt ist. Die Konstruktion ist simpel. Ein Gehäuse, in dem ein Kunststoffseil aufgerollt ist. Die Erfindung lässt sich prinzipiell an jedem Fahrrad oder Laufrad anbringen.
4: Man muss sich jetzt überlegen, wo wird es befestigt. Bei dem Fahrrad ist es absolut am besten, es einfach in der Mitte am Vorbau hier zu machen.
3: Hier so? Mhm,
4: genau.
3: Von oben, okay. Ja.
2: Einen Klettbandstreifen klebt Miriam auf den Lenker. Den Bike-Zipper setzt sie da drauf und fixiert ihn mit einem weiteren Klettband.
4: Ja, und jetzt kannst du zuletzt noch an dem Gehäuse drehen, bis die Kugel direkt nach vorne ausgerichtet ist.
3: Ah.
4: So dass man sie immer gut greifen kann.
3: Mega gut. Cool.
4: Mhm. Man kann jetzt das Seil rausziehen, das Kind, solange es eben Unterstützung braucht, hinterherziehen und dann einfach wieder loslassen.
2: Ein Kind bis zu 25 Kilogramm plus Fahrrad soll die kleine Rolle ziehen können. Wie gut das funktioniert, wollen Miriam und Johannes ausprobieren.
4: Ich bin sehr gespannt, wie es euch gefällt.
3: Ich bin auch gespannt. Hoffentlich schmeißt ihr uns nicht beide.
4: Ah, das glaube ich nicht.
5: Wer?
4: Das kriegt ihr schon hin.
5: Los geht's!
2: Die erste Testfahrt findet auf gerader Strecke statt. Miriam muss nah neben Johannes fahren, um das Abschleppseil greifen zu können. Der zweite Versuch klappt.
3: Ich habe mir am Anfang einen längeren Arm gewünscht. Ich habe mir gedacht, wenn ich den jetzt ausfahren könnte, das wäre sensationell. Gut, dann habe ich das Ding gegriffen und ich habe mich im ersten Moment echt total unsicher gefühlt. Eben stoßen unsere Lenkräder zusammen oder nicht und schmeißt uns dann. Also ich hätte ein bisschen Respekt. Wie hat sich das für dich jetzt angefühlt?
5: Naja, es war irgendwie ruckartig.
4: Man muss wahrscheinlich so ein bisschen das Greifen üben. Ich denke, dass sie da sehr gut reinkommen werden.
2: 1,20 Meter ist das Seil lang. Dadurch ist laut Erfinder die Kontrolle über das Kinderfahrrad optimal. Jetzt geht es an die eigentliche Herausforderung, der Einsatz am Berg.
3: Also in puncto Sicherheit habe ich mich gut gefühlt. Ich habe mich sicher gefühlt, ohne Wackeln ihn da hochzuziehen. Es ist eindeutig anstrengender, als alleine sich da hoch zu pedalieren. Ich glaube, mit ein klein bisschen Übung kann man das echt richtig gut hinkriegen.
1: Bei unserer Nachfrage bei Mischa, was aus seiner Idee geworden ist, bekamen wir kurioserweise Antwort von zwei anderen Erfindern. Julius Müller und Sebastian Lüschek, die beiden haben die Laufradbremse entwickelt, die wir ihnen damals ein paar Monate vorher vorgestellt haben.

0: Auf die Plätze, fertig, los! Hans, stopp!
1: Oh, der Hund!
2: Ja, los, bitte aus.
3: Als der Beitrag damals bei Einfach Genial lief, haben sie mit Mischa Distel Kontakt aufgenommen. Seit vergangenem Jahr vertreiben sie die Abschleppvorrichtung für ihn und auch zukünftige Entwicklungen wollen sie gemeinsam angehen. Eine einfach geniale Kooperation also. Jetzt zu einer Erfindung aus Heidelberg, die einem Fahrrad sehr ähnlich ist, aber ein Sattel, den sucht man vergebens.
4: Heidelberg ist eine Fahrradstadt. Idyllische Gässchen und der Neckar laden zum Radeln ein. Doch neuerdings sieht man hier auch ein etwas anderes Fortbewegungsmittel. Den Railer, einen mobilen Stepper mit patentiertem Antriebssystem. Die Erfinder sind Ralf Strassner und seine Frau Gudrun.
5: Erfunden haben wir es, weil wir uns gedacht haben, wir sitzen eh viel zu viel. Und im Stehen rumzufahren, das ist einfach bestimmt spaßig und auch noch gesund.
4: Denn beim Steppen trainiert man gleichzeitig Beine, Gesäß und Oberkörper.
5: Also Vorteil gegenüber Fahrradfahren ist beim Railer, der Kreislauf ist schneller, trainiert auf kürzere Strecken. Was nicht heißt, dass man auch nicht lange Strecken fahren kann. Aber es geht einfach schneller. Das heißt, wenn man kleine Strecken, 3 Kilometer, 4 Kilometer zur Arbeit fährt, dann ist man eigentlich schon gut im Training.
4: Der Unterschied zu anderen mobilen Steppern? Das Antriebssystem. Bei Druck auf das Trittbrett wird eine Skaterrolle ähnlich wie ein Fahrradpedal bewegt und so die Kette und das Hinterrad angetrieben. Der Railer fährt auf 16 Zoll Rädern. Das stabile Trittbrett erinnert an ein Skateboard. Und der Lenker ist höhenverstellbar, damit man in aufrechter Haltung fahren kann. Mit dem Fahrzeug sind auch Berge kein Problem. Denn die beiden Erfinder haben eine Gangschaltung eingebaut. Hier in der Praxis des Physiotherapeuten entstand der Prototyp des Railers. Der lässt sich übrigens auch ganz praktisch transportieren. In einem Hinterzimmer richtete Ralf Strassner eine Werkstatt ein. Beim Bau seines Gefährts musste er einige Herausforderungen meistern.
5: Besonders schwierig hierbei war es, eben eine runde Bewegung zustande zu bekommen. Und über rund bin ich dann auf diese Skater gekommen, die das Problem dann Gott sei Dank gelöst haben.
4: Inzwischen läuft alles rund und eine kleine Serie ist bereits gebaut. Wenn der Erfinder wie heute am Neckar unterwegs ist, sorgt das Gefährt natürlich für Aufmerksamkeit bei den Passanten. Ralf Strassner führt den Railer gerne vor und verleiht ihn auch mal für eine Probefahrt.
5: Wichtig ist, dass die Tritte gleichmäßig immer antreiben, dann mal wieder laufen lassen.
4: Der Anfang ist noch etwas wackelig, doch der junge Mann kommt schnell in den richtigen Rhythmus.

0: Ist auf jeden Fall interessant. Es ist was ganz anderes als Fahrradfahren.
1: Es fühlt sich ganz anders an.
0: Ja. Und macht schon Spaß, ja? Auf jeden Fall.
2: Ralf hat uns berichtet, dass er nach der Sendung viele Anfragen bekommen hat. Er schreibt, damals gab es bei dem Rad aber noch eine Gewichtsbegrenzung von 9.

0: Trotzdem verkaufen sich noch nicht so viele Räder, dass sie davon leben können. Sie haben den Traum aber noch nicht aufgegeben, dass diese Art des Radelns populärer wird. Wir drücken also die Daumen. Die nächsten Erfinderinnen kommen aus Leipzig. Sie wollen Fahrraddieben die Tour vermasseln.
1: Laut Kriminalstatistik werden in Deutschland jährlich rund 300.000 Fahrräder geklaut. Kein Schloss ist hundertprozentig sicher. Entscheidend ist aber, wie lange ein Dieb braucht, um es zu knacken und mit welchem Aufwand. Genau da setzten Alexandra Baum und ihr Team mit ihrer Erfindung an. Die Leipzigerinnen entwickelten ein Schloss, das gängigen Methoden der Diebe standhalten und außerdem leicht, flexibel und schick sein sollte.
2: Worauf es mir ankam, ist, dass es ein Lifestyle-Accessoire wird, dass es die Sicherheit verbindet mit wirklich auch einer Designkomponente.
1: Dafür entwickelten die Erfinderinnen ein Geflecht aus mehreren Lagen von wasserdichten, Feuer-, Schnitt- und reißfesten Hightech-Fasern. An den Enden hatten sie gehärtete Stahlösen verpresst. Wie gut ihr neues Schloss den Attacken von Dieben standhalten sollte, testete Fahrradbauer Sebastian Billhardt. Er nutzte einen Bolzenschneider. Erfolglos. Mit einer Flamme versuchte er es durchzubrennen. Kam aber auch nicht weit. Durch den Einsatz von Hebelkraft wollte er schließlich die empfindlichen Enden abreißen.
3: Meiner Meinung nach hätten wir das Rad zerstört und das Rad verbogen, als das Schloss hier kaputt gemacht. Dieter Test hat es jetzt meiner Meinung nach sehr, sehr gut bestanden.
1: Alexandra Baum und ihre Mitstreiter starteten die Serienproduktion und brachten im März 2018 ihr Schloss auf den Markt. Doch schon einen Monat später tauchte dieses Video im Netz auf. Es zeigte, wie jemand das neue Schloss binnen 8 Sekunden mit einer gewöhnlichen Säge knackte. Eine Katastrophe für das junge Team. Zudem mussten viele Händler bereits verkaufte Schlösser zurücknehmen. Matthias Proske ist einer von ihnen. Auch er beendete damals die Zusammenarbeit mit den Erfinderinnen. Heute aber ist er nach Leipzig gekommen, denn Alexandra Baum und ihr Team haben ihr Fahrradschloss überarbeitet und wagen den Neustart. Gemeinsam schauen sich die beiden noch einmal das Video an, das beinahe für das Aus der Leipziger Firma gesorgt hätte. Der Vertrauensverlust bei Kunden und Händlern war das eine. Das andere eine riesige Kritik, vor allem auf Internetplattformen.
2: Es war vieles verständlich, was dort in diesen Reaktionen kam. Logisch ist man enttäuscht. Es war aber auch vieles, was absolut unter die Gürtellinie ging, was einfach auch thematisch überhaupt nicht Fakt ist. Also es war zum Beispiel eben so, dass es so eine Reaktion gab wie, ja, wenn Frauen sowas entwickeln, kann es ja nicht funktionieren. Die sollen mal lieber schön zu Hause bleiben und Kinder kriegen.
1: Händler Matthias Proske nahm das Video anfangs nicht ernst.

0: zurückgenommen. Wir haben Verlust gemacht. Das war bitter.
1: Mit der Überarbeitung der Erfindung will Alexandra Baum nun das Vertrauen von Händlern und Kunden zurückgewinnen. Sie fand heraus, warum ihr Schloss so einfach zersägt werden konnte, obwohl es anderen Werkzeugen sehr lange standhielt.
2: Und im Innenleben, siehst du, ist diese Kette, und die war auch immer da, aber sie war eben nicht gehärtet. Und das Härten hat uns jetzt in die Lage versetzt, eben wirklich auch mehrere Minuten gegen die Säge wirklich auch stabil zu sein.
1: Mit dem Härten des Metalls erhöht sich die mechanische Widerstandsfähigkeit des Materials. Alexandra ist überzeugt, dass mit dieser Änderung die Sicherheitslücke bei ihrer Erfindung geschlossen ist. Doch der Fahrradhändler soll sich heute selbst ein Bild machen. Er wird versuchen, das neue Fahrradschloss mit einer Metallsäge zu knacken.
0: Darf ich dein Schloss kaputt machen?
2: Ja, ich bitte darum.
0: Dafür bin ich da.

0: Also spätestens jetzt würde ich. Hier passiert gar nichts. Also spätestens jetzt würde ich als Dieb aufgeben. Ich würde sagen, das hält. Spätestens jetzt hätte der Dieb ein zweites Werkzeug gebraucht. Ja, also das kann man jetzt, das kann man so, kann man das durchgehen lassen. Das würde ich meinen Kunden ohne weiteres empfehlen. Also jetzt bräuchte man ein anderes Werkzeug, um jetzt hier richtig weiterzukommen.
1: Matthias Proske wird das Schloss wieder in sein Sortiment aufnehmen. Und auch andere Händler konnte Alexandra überzeugen. Mittlerweile arbeitet sie mit ihrem Team in einer neuen Produktionsstätte in Leipzig. Alle Teile des Schlosses kommen von regionalen Zulieferern.
2: Inzwischen hat sich das Start-up von den Rückschlägen erholt. Sie entwickeln ständig weiter. Und das Modell, das wir eben im Beitrag gesehen haben, da gibt es jetzt sogar noch weitere Varianten. Unter anderem diese hier mit einfachem Klickschloss. Außerdem arbeiten sie mit einem deutschen Scooterhersteller zusammen und sie berichten uns aktuell von der Zusammenarbeit mit einer internationalen Entwickler- und Herstellerfirma von sehr leichten Schlössern mit hoher Sicherheitsqualität.

0: Größere Gefahr.
1: Wenn die Bedingungen stimmen und es kriegt Wind, haben wir hier Feuerverhalten, was eigentlich schon jenseits der Kontrollschwelle ist. Dann merkt man, wie schnell es geht, dass Feuerintensitäten wirklich unkontrollierbar sind.
0: Wie bereiten sich unsere Feuerwehren darauf vor? Auch Akkus können brandgefährlich sein, zu Hause oder wenn sie falsch entsorgt werden. Worauf müssen wir achten? Und Feuer kann uns auch staunen lassen, wie bei Spezialeffekten im Film.
2: Grundsätzlich liebe ich einfach Explosionen, Knall, Puff, Peng, alles daran.
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3: Das wird eine heiße Angelegenheit heute. Herzlich willkommen. Und falls Sie spontan denken, das sieht doch irgendwie anders aus als sonst bei Quarks. Ja, denn das hier ist die erste von 4 Sommerspezialausgaben. Wir begeben uns auf eine besondere Entdeckungsreise. Auf den Spuren der Urkräfte der Natur.

0: Euro. Die Ursache ist oft unscheinbar. Falsch entsorgte Lithium-Ionen-Batterien, selbst in solchen Glückwunschkarten. Immer wieder landen solche Batterien im Rest- oder Papiermüll. Lithium-Ionen-Akkus stecken in vielen Alltagsgegenständen, unter anderem in Powerbanks, Kopfhörern, Tablets und natürlich in Handys.
1: Wir haben Energie gespeichert, deswegen brennen und reagieren hauptsächlich auch geladene Akkus. Wir haben brennbaren Stoff aufgrund der chemischen Bestandteile. Und wir haben im Reaktionsprozess Gase, die entstehen, die hochbrennbar sind. Deswegen ist es unheimlich schwierig, auch brennende Akkus, brennende Zellen zu löschen.

0: gefährlicher als die Flammen ist er, der Rauch.
1: Der Rauch, der entsteht, ist hochtoxisch, hochgiftig. Wir haben hier eine Vielzahl von giftigen Stoffen, die in dem Rauch aufgrund eben der chemischen Reaktionen eingelagert sind. Die Flamme an sich ist dann natürlich die thermische Entwicklung und dadurch entstehen dann auch oftmals Begleitbrände.
0: In der Brandversuchshalle müssen sich regelmäßig auch Akkus für E-Autos bewähren.
2: Bei uns hier haben wir einen Prüfstand für die Elektrofahrzeuge, für die Batterien. Die müssen eben Zulassungstests überstehen.

0: Ordnung von mehr als 1000 Megawattstunden. Das entspricht etwa 10.000 großen Autobatterien. Solche Anlagen vor Bränden zu schützen, das bedarf ganz neuer Sicherheitskonzepte. Denn obwohl sie nicht so leicht in Brand geraten, wenn es passiert, sind manche Batterien nur schwer zu löschen. Genauso aktuell das Thema Wasserstoff, ein zunehmend wichtiger Energiespeicher. Wasserstoff in Reinform ist ein Gas, das bei Luftkontakt schnell in Brand gerät. Ein Funke genügt. Die Flamme ist bei Tageslicht kaum zu sehen. Außerdem brennt Wasserstoff sehr heiß. Die Temperatur erreicht deutlich über 2000 Grad. Ein Feuer im Kaminofen gerade mal 1200. Deshalb steht die Feuerwehr auch hier vor völlig neuen Herausforderungen. Löschen mit Schaum oder mit CO2 zum Beispiel wäre sehr gefährlich, weil das die Explosionsgefahr sogar noch vergrößern kann. Deswegen ist es so wichtig, dass Wasserstofftransporte eindeutig gekennzeichnet sind, damit die Einsatzkräfte überhaupt wissen, womit sie es zu tun haben. Wobei ich es eh schon enorm finde, was die Einsatzkräfte im Ernstfall leisten.
1: Hitze ist wirklich ein Stress.

0: in den letzten 4 Minuten. Schauen wir einfach mal, was passiert, wenn wir Wasser abgeben. Was macht Wasserdampf? Wie können wir das Feuer löschen?
1: Wenn man jetzt 1 Liter Wasser nimmt und das ins Feuer reinkippt, dann haben wir 1700 Liter Wasserdampf, die da entstehen. Und das merkt man auch körperlich. Also man fängt noch stärker an zu schwitzen. Man merkt, wie es überall runterläuft. Und wenn man da nicht halbwegs körperlich fit ist und auch was gegessen und was getrunken hat, dann kann einem da auch schon schwummrig werden.
2: Wird nichts gegen die dauerhafte Überhitzung des Körpers getan, kommt es zum Hitzschlag. Die Steuerzentrale für die Wärmeregulierung im Hypothalamus ist dann gestört. Unser Kühlmechanismus

0: Prozess, der ist nicht mehr umkehrbar. Diese Hitze ist für unsere Nerven eine Zerreißprobe. Das ist wirklich etwas, was man trainieren muss, mit einer mentalen Stärke am Ende des Tages.
1: Im Erdgeschoss ist ein Feuer, das haben die schon gerade abgelöscht und gehen jetzt weiter zur Personensuche. Oben ist aber auch noch ein Feuer und da warte ich jetzt auch mal auf die Rückmeldung, wie die sich entscheiden, ob erst hier das Feuer gelöscht wird von denen oder ob die sagen, okay, wir machen jetzt mal die Raumdurchsuchung weiter, das schauen wir mal.
2: Mein Name ist Mike Holz, ich bin Ausbilder hier bei der Feuerwehr Köln.
3: Ja, so verstanden, im ersten Obergeschoss angekommen, im ersten Raum.
4: Ja, die sind einmal rein.
5: Aufstehen.
3: So ein Fahrzeug, was man macht.
6: Wenn man so einer Hitze ausgesetzt ist, dann ist man natürlich auch in einem anderen Stresslevel. Und wenn dann eine Situation auftritt, die jetzt unvorhergesehen ist oder etwas gerade nicht funktioniert, was aber eigentlich funktionieren sollte, dann kann es auch mal schnell sein, dass dieses

0: Die Erfahrung hat gezeigt, dass es definitiv sinnvoll ist, erstmal in einer, ich sag mal, nicht ganz so extremen Situation das alles üben zu können, Taktiken ausprobieren zu können und schauen zu können, wie verhält sich was, wie gehe ich am besten an die Situation ran, die ich da habe. Es ist eine Extremsituation für jeden Menschen und auch die kann man meistern mit Übung.
1: Menschen, die ihr Leben riskieren, um andere zu retten. Ich weiß nicht, wie es ihnen geht. Ich bin mir nicht sicher, ob ich das auch so könnte. Selbst die Feuerwehr ist ja vor Bränden nicht sicher. Das ist im mittelhessischen Stadtallendorf passiert. Im vergangenen Oktober eine nagelneue Fahrzeughalle der Feuerwehr, erst vor wenigen Monaten eingeweiht, brennt ab samt 11 Einsatzfahrzeugen. Schaden über 20 Millionen Euro und ausgerechnet die Feuerwehr hatte in der Halle keinen Brandmelder installiert. Gesetzlich vorgeschrieben waren die dort nämlich nicht. Die Brandursache vermutlich ein technischer Defekt an einem geparkten Feuerwehrauto. Jetzt sollen Brandmelder nachgerüstet werden, auch in Einsatzfahrzeugen, denn die sind ein Schwachpunkt bei der Brandsicherheit wegen der vielen eingebauten Elektronik und auch wegen der Akkus. Das haben wir ja schon gezeigt. In Privatwohnungen sind Rauchmelder übrigens sehr wohl vorgeschrieben, meist in Schlafzimmern, Kinderzimmern und Fluren, die als Fluchtweg dienen. Die Vorschriften können sich je nach Bundesland etwas unterscheiden. Feuer kann also extrem zerstörerisch sein. Deshalb ist Vorbeugung so wichtig. Für uns. Denn es gibt Lebewesen, die Feuer sogar brauchen, um zu überleben. Hier sind unsere Top 3.
2: Nummer 1. Blüten aus dem Feuer.

Wird die Pflanze verletzt, schüttet sie das Stresshormon Ethylen aus. Das gibt das Signal zum Blühen. Dabei muss nicht mal Feuer die Stressursache sein. Trockenheit oder abgeschnittene Blätter haben die gleiche Wirkung. Ein cleverer Trick. Denn nach einem Brand gibt es kaum Konkurrenz und der Boden ist voll von nährstoffreicher Asche. Nummer 2. Schlafende Knospen. So richtig feuerfest wird

Im Brand gibt's keine Blätter mehr. Die Hormonproduktion stoppt und schwupp, die neuen Triebe sprießen aus dem scheinbar komplett abgefackelten Baum. Wie ein Phönix aus der Asche. Nummer 3. Insekt mit Feuersensor. Verbrannte Bäume. Genau danach sucht der australische Feuerprachtkäfer. Das tote Holz ist die Leibspeise seiner Larven.

Leben. Aber der Mensch ist das einzige Lebewesen, das Feuer nicht nur nutzt, sondern weitgehend auch beherrscht. Archäologen fanden Hinweise, dass Frühmenschen in Ost- und Südafrika bereits vor rund 1,5 Millionen Jahren Buschfeuer teilweise kontrollierten.

0: Wir müssen neu über Feuer nachdenken, damit wir in Zukunft besser mit Feuer umgehen. Denn es wird Teil unseres Alltags sein. Wir müssen lernen, mit Feuer zu leben.
1: In Europa nehmen Extremfeuer zu und geraten immer öfter außer Kontrolle. In den letzten Jahren haben sie in Süd- und Mitteleuropa bereits hunderte Menschenleben gefordert. In Zukunft wird die Waldbrandsaison immer länger. In einigen Gebieten in Südeuropa wird es alle 2 Jahre zu Extremfeuern kommen. Bis zum Jahr 2100 wird sich die Zahl der Extremfeuer in Europa verdoppeln. Die Wissenschaftler warnen, Löschen allein genügt nicht mehr. Wir müssen umdenken.
0: 9 von 10 Euro werden in Helikopter, Flugzeuge, Feuerbekämpfung investiert. Sehr wenig wird in Vorsorge gesteckt. Das müssen wir ändern. Wir müssen viel mehr in Vorsorgemaßnahmen investieren. Das ist der Schlüssel, damit wir es schaffen, das Risiko dieser wirklich riesigen Extremfeuer, die uns in Zukunft drohen, zu verringern.
1: Waldbrand.

0: kontrollierbar sind.
1: Mit Löschübungen können wir dafür sorgen, dass wir Extremfeuer in den Griff bekommen. Feuer darf nicht mehr außer Kontrolle geraten. Bislang findet sich das aber in der Politik nicht wieder. Die Wissenschaftler fordern die EU auf, der Waldbrandgefahr eine hohe Priorität einzuräumen und auf allen Ebenen vorzubeugen.
2: Wir müssen die Mitgliedstaaten unterstützen, nationale und sogar lokale Strategien zu entwickeln. Wir brauchen dringend verstärkte Präventionsmaßnahmen. Wenn wir die nicht ergreifen, laufen wir Gefahr, von wirklich großflächigen Bränden mit hoher Intensität überrollt zu werden. Aber das muss nicht sein. Wir können es verhindern.
1: Die Gefahr von unkontrollierbaren Waldbränden steigt. Feuer ist schon jetzt Teil unseres Alltags. Die Kommission ist zuversichtlich, dass mit den geforderten Maßnahmen ein Leben mit dem Feuer möglich sein wird.
3: Waldbrände in Kalifornien, in der Türkei, in Griechenland, Frankreich und hier bei uns in Sachsen, alles in diesem Sommer. Eine Studie unter Beteiligung der Frankfurter Senckenberg-Gesellschaft für Naturforschung zeigt, auch in bisher mäßig gefährdeten Gebieten in Europa steigt das Risiko. In den deutschen Mittelgebirgen, in den Karpaten, den Vogesen und dem Massiv Central könnte es gebietsweise um bis zu 60% zunehmen, je nachdem, wie extrem der Klimawandel ausfällt. Übrigens sind Waldbrände selbst ein relevanter Klimafaktor. Sie setzen weltweit jährlich etwa 6 bis 8 Milliarden Tonnen CO2 frei. Das ist fast so viel wie der globale Verkehrssektor. Und in etwa halb so viel wie die weltweite Kohleverbrennung pro Jahr verursacht. Und manchmal reicht schon ein heißer Auspuff, das zeigt die Brandstatistik des Bundesumweltamtes. Demnach gehen nur 2,5% der Waldbrände auf natürliche Ursachen wie Blitzschlag zurück. Bei rund 50

0: dass es dann explodiert. Und das zweite ist so groß, das ist völlig kaputt. Da muss dann auch die Feuerwehr kommen und muss das ganz schnell wieder ausmachen, damit keine Schäden am Motiv entstehen.
1: Also an der Brücke. Für das Flammeninferno haben dem Pyrotechniker 20 Liter Benzin gereicht. Die eigentliche Herausforderung: der explosive Dreh war ein Wettlauf gegen die Zeit.

0: gefährlich wäre und alles in Schutt und Asche zu legen, aber ohne dass wir wirklich großen Schaden anrichten, im Idealfall zumindest ist das so.
1: Für einige seiner Explosionen greift Sven Kühn tief in die chemische Trickkiste. So erreicht er die jeweils gewünschte Farbe der Flammen. Für eine gelb-orangefarbene Flamme braucht man Natriumverbindungen, wie zum Beispiel Kochsalz. Für grün oder blaugrün Kupferverbindungen. Für violett Kalium. Und für rot Strontium. Und auch das liegt in seiner Verantwortung. Jederzeit sichere Arbeitsbedingungen für Schauspieler und Team.
0: Ich glaube, die Sicherheit ist die größte Herausforderung in dem Job, das so zu machen, dass es immer gut aussieht, dass alle glücklich sind, aber dass am Schluss des Tages alle wieder nach Hause gehen und keiner hat sich wehgetan.
1: Krachen wird es jetzt auch in Peißenberg. Wie machen sich die Bärlapp-Sporen? 3, 2, 1, Action!

0: Mission erfüllt. Was für ein Inferno. Aber der Jeep? Komplett unbeschadet?
1: Der Jeep soll noch ganz sein. Das ist mein Auto, was ich noch zum Fahren brauche. Und das ist ja das Schöne. Wir stellen Effekte dar. Wir stellen eine Jeep-Explosion dar. Aber der Jeep explodiert nicht wirklich. Sondern die Effekte, die Trümmerteile, die es verschießt, das ist die Explosion.
0: Spezialeffekte mit Feuer. Eine perfekte Illusion. Aber wirklich beherrschbar nur von Profis.
2: Die dürfen mit dem Feuer spielen. Haben Sie sich schon mal gefragt, warum so eine Kerzen- oder Streichholzflamme eine rot-gelbe Färbung hat? Ursache sind glühende Rußpartikel, die entstehen, weil der Brennstoff, also Wachs oder Holz, nicht vollständig verbrennt. Innen, oberhalb des Dochts, ist die Temperatur mit etwa 600 Grad am niedrigsten. Im Randbereich der gelben Flamme dagegen am höchsten mit etwa 1200 bis 1400 Grad. Den Rekord für die heißeste bisher erzeugte Flamme hält ein Gemisch aus Dicyanoethin und Ozon mit ungefähr 6000 Grad. Allerdings nur unter extremen Druckverhältnissen und zu Forschungszwecken. Eine praktische Anwendung hat das nicht. Trotzdem ist Feuer immer noch entscheidend für unser tägliches Leben. Denken Sie nur an die Herstellung von Stahl, Ziegelstein, Keramik, Glas und vielen anderen Produkten. Noch wichtiger aber ist, wir verbrennen Kohle,

CO2-Emissionen. Der wohl größte Vorteil aber, der Prozess lässt sich umkehren. Gibt man Eisenoxid in ein Wasserbad und lässt Strom hindurchfließen, findet eine sogenannte Elektrolyse statt. Der Sauerstoff wird abgespalten, das Eisenoxid chemisch gesprochen reduziert. Es entsteht wieder das Ursprungsmaterial, elementares Eisen, in dem der Strom als chemische Energie gespeichert ist. Diese Umwandlung von Eisen in Eisenoxid und umgekehrt lässt sich praktisch unendlich oft wiederholen. In dieser Brennkammer untersuchen die Mitarbeitenden von Clean Circles die Prozesse bei der Verbrennung von Eisenstaub. Noch wird eine Gasflamme zum Zünden benötigt. In Zukunft soll der Verbrennungsprozess selbsterhaltend ablaufen. Wie groß müssen die Partikel sein, wie dicht das einströmende Eisenpulver, damit die Verbrennung möglichst effizient und vollständig abläuft? Die Forschungsergebnisse sind entscheidend für den rentablen Einsatz in einem Kraftwerk. Kohlekraftwerke könnten perspektivisch mit Eisenstaub

0: Ich wurde in der Schule in den unteren Jahrgangsstufen oft als Dönerspieß beispielsweise bezeichnet oder als Bombenleger.
1: An sich eigentlich kriegt man dann diese Box so Ausländer und das ist dann eine Box und dann gibt es die Deutschen.
2: Ich habe häufig Rassismuserfahrungen gemacht, genauso wie andere Menschen, die so aussehen wie ich.
3: Bei den Lehrern war das so, dass man nicht ernst genommen wurde, wenn man es angesprochen hat.
4: Das sind alles Geschichten, die so passiert sind. In der Schule. Ich habe solche Erfahrungen nicht gemacht, weil ich bin weiß. Ich habe einen deutschen Namen, meine Muttersprache ist Deutsch und ich war katholisch. Keine Erfahrungen mit Rassismus machen zu müssen, war für mich vollkommen normal. Heute weiß ich, das ist ein Privileg, das nicht alle haben.
2: Also, als es darum ging, eine Übergangsempfehlung für mich auszustellen, das weiß ich noch bis heute, weil mich das so geprägt hat, meinte meine Grundschullehrerin: Karim, wenn du dich anstrengst, schaffst du vielleicht die Realschule.
0: Wenn man immer mehr mit sowas oder die ganze Zeit ständig so kleine Sticheleien kommen, irgendwann glaubt man es.
1: Da denkt man auch schon sehr viel über sich selber nach und ob man selber wirklich was falsch macht, was man falsch macht.
0: Ja, die LehrerInnen und die Schüler merken in vielen Situationen einfach nicht, dass es den Leuten wehtut.
4: Wir haben es gehört und wahrscheinlich haben wir es auch vorher schon gewusst. Rassismus ist alltäglich in der Schule. Also nicht nur da, aber heute geht es bei Respekt eben genau um diese Institution, weil sie besonders wichtig ist. Hier werden die Weichen gestellt. Hier wird entschieden über unser späteres Leben. Aber wie groß ist das Problem Rassismus in der Schule eigentlich? Um das rauszufinden, treffen wir Menschen, die das selbst erlebt haben und welche, die sich schon seit Jahren damit beschäftigen und uns hoffentlich zeigen können, was man dagegen tun kann. Ich treffe mich jetzt mit einem lustigen

0: wie ich, viele hatten dieselbe Geschichte wie ich. Und genau, das hat mich schon sehr, ich habe mich da nicht so allein gefühlt. Mhm. Ja.
1: Also ein bisschen Aufarbeiten von deinem Erlebten. Ja,
0: genau.
1: Aber trotzdem noch immer lustig. Also du machst ja keine ernsten Videos.
0: Nee, ich versuch immer die Menschen zum Lachen zu bringen. Das ist auch meine Message, Humor. Witzige Videos, bisschen auch vom Alltag abzuschalten. Ja.
1: Das Blöde an der Schule ist, dass es auch genau in eine Phase fällt im Leben eines jeden, dass man ja eigentlich dazugehören möchte. Man möchte eigentlich ja gar nicht auffallen, oder? Ja. Ging es dir auch so? Oder warst du eh schon immer ein Typ, der gerne aufgefallen ist? Weil jetzt, wenn man deine Videos guckt, könnte man ja meinen, du warst derjenige, der sich gerne verkleidet hat und Quatsch gemacht hat.
0: Also ich war wirklich sehr schüchtern, sehr zurückhaltend. Ganz anders. Also ich bin eine sehr introvertive Person außer Social Media. In Social Media kann ich so extrovertiert sein. Und Leute fragen mich auch auf der Straße, du bist ja voll schüchtern, wieso bist du gar nicht so in deinen Videos? Das kriege ich sehr, sehr oft gestellt.
1: Karim, vielen herzlichen Dank, dass du dir Zeit genommen hast.
0: Ich bedanke mich.
1: Ja, und dass du so offen geredet hast, weil es ist ja schon ein Tabuthema auch. Es ist ja auch nichts, woran man sich gerne erinnert wahrscheinlich. Aber vielen herzlichen Dank.
0: Dankeschön.
1: Komm, wir gehen noch ein Stück. Weißt du, wenn man alt wird, dann macht man Geräusche beim Aufstehen.
2: Oh, jetzt ist gefährlich. Der Ali. Ali, bist du da? Ali ist da, okay. Bombastisch. Oh, kann ich sagen, dass du einen Bruder hast? Der Emre war das, oder? Hm. Ja, der Emre, super. Alles klar. Oh, jetzt ist exotisch, tropisch oder auch orientalisch. Die Jamila.
1: Rassismus ist eine Form von Diskriminierung. Mehr dazu jetzt ganz kompakt für euch zusammengefasst.
3: Manchmal passiert Diskriminierung ganz direkt. Beispielsweise, wenn eine Person, die rassistisch denkt, eine nicht weiße Person bewusst benachteiligt oder angreift. Aber meistens ist Diskriminierung Teil des Alltags und oft gar nicht beabsichtigt. Das nennt man dann strukturelle Diskriminierung. Aber was heißt das jetzt genau? Wissenschaftler gehen davon aus, dass jede Gesellschaft gewisse Regeln und Gewohnheiten hat. Diese Regeln haben sich mit der Zeit eingespielt und werden uns oft gar nicht bewusst. Leider, denn sie benachteiligen bestimmte Gruppen bei der Verteilung von Macht, Arbeit und Anerkennung. Auch Institutionen, wie zum Beispiel Schulen oder Universitäten, funktionieren nach diesen Regeln. Besonders schlimm ist die Diskriminierung an Schulen, denn Bildungsabschlüsse sind wichtig. Nicht weiße Kinder, Kinder mit einem nicht deutsch klingenden Namen oder Kinder, die nicht in Deutschland geboren sind, bekommen häufig schlechte

0: Wie kann man das machen? Also dieses Logo, dieses kennt man aus der Schulaula, da hängt wahrscheinlich ein Plakat oder sogar manchmal ist es sogar noch ein festes Logo irgendwo an der, und die Schule ist ein bisschen stolz. Schule ohne Rassismus gibt es aber gar nicht, oder?
1: Nein, das auf keinen Fall. Also mit eins der größten Probleme, die wir dabei sehen, ist einfach, dass man diese Plakette ja schon bekommt, wenn man einmal im Jahr so eine Aktion startet. Das ist aus unserer Sicht einfach viel zu wenig.
2: Die wir uns an der Stelle wünschen würden, ist, dass auch das Thema Rassismus noch wesentlich mehr in das Unterrichtsgeschehen mit einbezogen wird. Das heißt, dass in vielen verschiedenen Fächern, da bietet sich ja einiges an, auch über das Thema gesprochen wird, vielleicht Lektüren zu dem Thema gelesen werden oder allgemein noch viel mehr Informationen an die Schulen und an die Schülerinnen und Schüler weitergetragen werden.
0: Wenn man das Thema Rassismus in der Schule bespricht, was glaubt ihr, ist das größte Problem?
1: Dass Schülerinnen und Schüler oft gar nicht wissen, was Rassismus ist und Rassismus auch schon im Kleinen im Gespräch passiert und nicht nur grundsätzlich, wenn ich selber das Gefühl habe, aktiv rassistisch zu sein. Mhm. Denn wenn man Leute darauf anspricht, kommt ja oft die Antwort, ich bin doch kein Rassist, warum unterstellst du mir das?
0: Vielen herzlichen Dank, dass ihr euch die Zeit genommen habt und kennt ihr die Datteltäter bei YouTube? Den Channel von Funk? Nein? Ja? Na, so ein bisschen? Egal, gleich werdet ihr es kennen. Wir gucken uns einen kurzen Ausschnitt an aus einem sehr lustigen und passenden Video von den Datteltätern. Danke euch.
3: Danke für die Einladung. Okay, ich hoffe, ich spreche das jetzt richtig aus. Uff.
4: Ich heiße Ulf.
5: Ja, heute reden wir über den Zweiten Weltkrieg. Florian, das ist doch ein tolles Thema für dich. Frag doch mal deine Oma, was sie sich dabei gedacht hat.
6: Ja, letzte Woche gab es wieder einen rechten Anschlag auf Flüchtlingsheime. Florian, möchtest du etwas dazu?

0: an mit dem Thema Rassismus und auch Rassismus in der Schule. Er berät auch die Bundesregierung und auch Schulbuchverlage. Hallo, Herr Faraidoni, grüß Sie.
1: Hallo,
0: guten Tag. Jetzt mal gleich am Anfang. Schulbücher sind immer noch voller Rassismen. Also zumindest das N-Wort sollte doch Geschichte sein, oder?
1: Sollte Geschichte sein. Mittlerweile sollten alle Menschen begriffen haben, dass das N-Wort ein No-Go ist. Leider ist das nicht immer der Fall. Also Schulbücher, würde ich sagen, sind nicht von A bis Z rassistisch, aber es gibt rassismusrelevante Bilder, rassismusrelevante Statistiken, rassismusrelevante Texte.
0: Können Sie uns irgendein Beispiel geben, ein konkretes?
1: Naja, wenn in Schulbüchern über Afrika beispielsweise in einem Kapitel im Geografie-Schulbuch

0: nur das Gleiche vorgesetzt. Auch SchülerInnen bekommen nur das Gleiche vorgesetzt. Lehmhütten, Barfüßigkeit, sinnlose Kriege, Kindersoldaten. Und ich würde mir wünschen, dass Afrika in der Vielfältigkeit dargestellt wird, wie auch beispielsweise Europa oder Nordamerika dargestellt wird.
1: Okay. Wir reden gleich noch weiter. Wir haben erstmal für euch kurz und knackig ein paar wichtige Zahlen zu Rassismus in der Schule zusammengefasst.
2: Rassismus kommt in der Schule in Form von Beleidigungen vor, als verbale oder als physische Gewalt. Neben solchen extremen Vorfällen ist der sogenannte Alltagsrassismus ein großes Problem. Scheinbar harmlose Verhaltensweisen, die aber allgegenwärtig sind. WissenschaftlerInnen warnen vor sogenannten Mikroaggressionen, englisch Microaggressions. Die haben eine enorme Wirkung. Mikroaggressionen sind zum Beispiel verächtliche Blicke, ausgrenzendes Verhalten, eine abwertende, aggressive Sprache. Auch wenn die Ausgrenzung scheinbar harmlos daherkommt, hat sie gerade bei Kindern und Jugendlichen oft fatale Folgen, vor allem wenn sich solche Erfahrungen wiederholen. Sie können die Entwicklung der Persönlichkeit gefährden und das kann Auswirkungen auf das spätere Leben haben. Zum Beispiel mangelndes Selbstbewusstsein oder ein Zurückstecken bei den beruflichen Zielen und der Berufswahl. Mikroaggressionen, vor allem wenn sie immer wieder geschehen, schädigen die psychische und körperliche Gesundheit. Rassismus und Diskriminierung gibt es nicht nur unter SchülerInnen. Auch Lehrkräfte verhalten sich manchmal rassistisch und diskriminierend. Oft geschieht das unbewusst. Auslöser können die Haut- und Haarfarbe sein oder auch ein vermeintlich ausländischer Name. Manche Lehrkräfte glauben, dass diese SchülerInnen weniger leisten können. Selbst wenn diese Vorurteile der Lehrkraft nicht bewusst sind, die Folgen für die betroffenen SchülerInnen sind dramatisch. Ein Beispiel: In einer Studie wurden angehenden Lehrkräften Diktate von SchülerInnen vorgelegt, darunter einige mit gleicher Fehlerzahl, mal mit deutschem, mal mit ausländischem Namen. Letztere wurden insgesamt schlechter bewertet, bei gleicher Leistung. Auch erhalten SchülerInnen, die als nicht deutsch gesehen werden, seltener eine Gymnasialempfehlung, trotz gleich guter Eignung. Die Folgen von Stereotypen, also pauschalen Zuschreibungen und Klischees, sind enorm. Wenn Menschen immer wieder erfahren, dass sie in Schubladen gesteckt werden, kann es passieren, dass sie in ständiger Reaktion auf diese Stereotype leben. Ein Gefühl der Bedrohung. Die Betroffenen verändern ihr Verhalten aus Angst, nur auf Basis dieser Zuschreibungen gesehen zu werden. Bei SchülerInnen kann diese Bedrohung dann zu einer tatsächlich verminderten Leistung führen. Wichtig ist also einerseits das Starkmachen derjenigen, die von Rassismus betroffen sind, und andererseits, dass diejenigen, die rassistisches Verhalten mitbekommen, das auch erkennen, ansprechen und dagegen vorgehen.
1: Wenn man jetzt mal, wir haben auch gerade schon gehört und während der Sendung auch schon öfter, dass es verschiedene Formen von Rassismus an der Schule gibt. Sie forschen ja schon seit vielen Jahren darüber. Was ist Ihrer Meinung nach die schlimmste? Also es geht jetzt nicht um ein Ranking und yeah, das ist die schlimmste, sondern was sind die schlimmsten Auswirkungen von welcher Form?
0: Die schlimmste Form von Rassismus, von denen SchülerInnen betroffen sind, ist, dass trotz gleicher Leistung SchülerInnen of Color und schwarze SchülerInnen schlechtere Noten erhalten als weiße SchülerInnen. Und die schwierigste Form oder die schlimmste Form von Rassismus, die Lehrkräfte of Color bzw. schwarze Lehrkräfte erfahren, ist, ihnen wird auf der einen Seite ihr Deutschsein abgesprochen, also indem gesagt wird, du bist nicht deutsch genug, weil du eben nicht deutsch genug aussiehst. Und gleichzeitig geht damit einher die Absprache der fachlichen Kompetenz. Also weil du eben nicht deutsch genug bist, kannst du keine gute Lehrkraft sein.
1: Aber ist es ein großes Thema?
0: Also ich habe ja selber dazu meine Doktorarbeit geschrieben zum Thema Rassismuserfahrung von ReferendarInnen und Lehrkräften mit sogenanntem Migrationshintergrund. Und ich konnte ermitteln, dass auch im LehrerInnenzimmer ganz viele rassismusrelevante Dinge passieren. Also beispielsweise hat mir eine Lehrkraft gesagt, die beiden, also er war in einer mit einer anderen Lehrkraft im LehrerInnenzimmer, die beiden haben sich in einer

0: nicht deutschen Sprache unterhalten. Eine dritte Person kam dann rein von außen, hat das gehört, hat dann gesagt, hört sofort auf, diese Sprache zu sprechen. Ich verstehe das nicht, ich möchte das auch nicht. Sprecht gefälligst Deutsch. Dann sagt die angesprochene Lehrkraft, Moment mal, die Spanischlehrkräfte sprechen doch auch manchmal Spanisch miteinander. Hast du das denn nicht gehört? Dann sagt sie, Spanisch ist auch was anderes.
1: Sie waren ja selber 6 Jahre Lehrer. Tut man den Lehrern auch Unrecht, wenn man sagt, Rassismus an der Schule von Lehrern gegenüber Schülern, ist ganz, ganz furchtbar?
0: Also ich würde das gar nicht so defizitorientiert betrachten, sondern es geht darum, den Lehrkräften beizubringen, wenn ihr euch mit dem Thema Rassismus beschäftigt, dann werdet ihr Dinge sehen lernen, die ihr vorher nicht wahrgenommen habt.

0: Rassismus erfahren, denen tut man Unrecht. Und was ist mit weißen Leuten, die von sich selber wahrscheinlich glauben, sie hat nichts mit Rassismus zu tun und die von sich selber glauben, wenn man in unserer Gesellschaft es nur will, dann schafft man es auch. Das ist ein Trugschluss. Und zudem, Rassismus ist nicht vereinbar mit den Schulgesetzen unterschiedlicher Bundesländer und auch nicht vereinbar mit dem Grundgesetz. Das heißt, Lehrkräfte müssen sich gegen menschenverachtende Dinge einsetzen.
1: Herr Ferraidoni, vielen herzlichen Dank für dieses ausführliche Interview und vielen Dank für die vielen Informationen. Ich treffe jetzt Sondrine Kunis, die engagiert sich schon seit Jahren für soziale Gerechtigkeit, Diversität und gegen Rassismus. Sie coacht unter anderem auch Lehrkräfte. Hallo, ja, Sondrine.
2: Da bist du ja.

0: abgelaufen ist, weil meine Mutter damals ganz bewusst entschieden hat, ich soll nicht ins deutsche Schulsystem, und die hat mich auf die französische Schule hier in München geschickt.
1: Oh, also eine Privatschule?
0: Ja.
1: Okay, das heißt, es war so ein bisschen eine geschützte Bubble, in die dich deine Mutter geschickt hat?
0: Ich würde schon sagen, also es ist tatsächlich, wenn ich so zurückblicke, da gab es schon ein paar Sachen, aber das ist nicht so, so tief gegangen wie bei anderen Freundinnen zum Beispiel, die eben in anderen Schulen waren, mhm, oder mit meinen Kindern. Also dass das eben so offen auch stattfindet, das kenne ich nicht.
1: Ja. Sind deine Kinder dann auch auf einer französischen Privatschule?
0: Nein, sind sie nicht, nein. Also wir haben hin und her überlegt, aber naja, wir müssen ja auch die Systeme verändern, ne? Also,
1: wenn du jetzt mal allein die Zeit anguckst, seit du in der Schule warst und heute, du kennst es jetzt dann anscheinend auch von deinen Kindern, wie das Schulsystem, mhm, so ist, hat sich da schon viel getan, was das Thema Rassismus angeht, oder sind wir da noch ganz am Anfang?
0: Einerseits wird immer wieder reproduziert, immer wieder Fälle, wie vor 30 Jahren, würde ich jetzt sagen, ne? Also, wo du einfach merkst, okay, da ist gar nichts passiert, das wird immer noch auf die gleiche Art und Weise diskutiert, das wird auf die gleiche Art und Weise zum Beispiel die Verwendung von rassistischer Sprache verteidigt, vehement. Und gleichzeitig gibt es aber auch immer mehr Lehrkräfte und pädagogisches Fachpersonal, die sich mit diesen Themen ganz bewusst auseinandersetzen wollen und ihre Strukturen verändern wollen, ne? Mit diesem Wissen, dass sie sich dann eben auch aneignen. Was eben schwierig ist, ist, dass es nach wie vor fakultativ ist. Also wir haben sozusagen nichts Vorgegebenes als Teil der Ausbildung, als Teil des Studiums. Und das ist, glaube ich, auch ein großes Hinderungsmoment, dass da vielleicht auch schneller was passiert. Also wenn ich jetzt so

0: wo auch Lehrkräfte sich Rat holen können, wo sich SchülerInnen Rat holen können. Also all das fehlt ja momentan. Wir haben das allgemeine Gleichbehandlungsgesetz, das schützt aber den Lehrkörper, das gilt nicht für die SchülerInnen. Also wenn dann was passiert, ganz faktisch, konkret, so haben wir eigentlich noch keine rechtliche Handhabe, das bis zum Ende durchzudeklinieren.
1: Sondrine, vielen herzlichen Dank, dass du dir Zeit genommen hast und toi toi toi für deine weitere Arbeit mit den ganzen LehrerInnen. Ja, dass dabei was rumkommt am Ende.
0: Danke dir, Rainer, auch schön, dass du vorbeigekommen bist.

0: Ich würde mir eine Politik wünschen, der dieses Thema sehr viel wichtiger ist.
1: Ich glaube, es ist sehr wichtig, ganz früh anzufangen und anzusetzen, Kinder darüber zu belehren, was Rassismus ist und wie man damit umgeht.
2: Ich wünsche mir, dass das Thema Rassismus an den Schulen sehr viel mehr und auch sehr viel offener behandelt wird, sodass da auch dieses Tabu von diesem Thema wesentlich mehr weggeht und die Schülerinnen und Schüler und auch die Lehrerinnen und Lehrer sensibler sind, sodass wir dann langfristig in der Zukunft tatsächlich von einer Schule ohne Rassismus sprechen können.

0: Willkommen zum Europa-Magazin aus Brüssel. Es ist Urlaubszeit. In den meisten Bundesländern haben die Sommerferien begonnen. Und Urlaubszeit ist Reisezeit. Doch egal, wo man in diesen Tagen in Europa hinschaut, herrscht brütende Hitze und wüten große Brände. Kein Kontinent erwärmt sich so schnell wie Europa. Und kaum ein Land ist von den hohen Temperaturen so betroffen wie Spanien. Dass es in Andalusien bisweilen mehr als 40 Grad heiß ist, ist nicht überraschend. Aber jetzt hat die Hitzewelle auch nördlichere Gefilde erfasst. Diese Woche trifft es die gesamte Mittelmeerküste. Christina Böker über Spanien-Touristen in Zeiten von Extremwetter und Waldbrandgefahr.
1: Sonne, Meer, chillen. Der breite Strand von Valencia hat genau das zu bieten, was deutsche Urlauberinnen und Urlauber seit Jahrzehnten lieben. Aber lieben Sie es auch noch bei mehr als 40 Grad? Vor ein paar Tagen musste Valencia erstmals überhaupt roten Hitzealarm auslösen, höchste Warnstufe. Diese kleine Reisegruppe aus Köln schreckt das nicht ab.
2: Total hohe Luftfeuchte, vor allen Dingen nachts auch hier. Also wir schwitzen die ganze Zeit und die Klimaanlage bringt manchmal gefühlt gar nichts. Ja.
3: War eigentlich ganz schön mit der Hitze. Ich mag die Hitze. Aber man musste schon im Wasser sein, sonst hat man es nicht gut ausgehalten.
1: Hier in der Touristeninformation können sich hitzegeplagte Strandbesucher abkühlen. Und sie bekommen Informationen. Bei der roten Warnstufe geben wir den Bürgern Ratschläge. Und die passen wir auch für die Touristen an. Bleib in einem überdachten Bereich, geh in den heißesten Stunden nicht raus, bleibe besser in kühlen oder klimatisierten Räumen, so wie hier. Trink viel Wasser. Alle Infos sind per App abrufbar. Auch eine Karte, die zeigt, wo die insgesamt 39 Klimarefugien der Stadt sind. Eines davon ist das Naturkundemuseum. Geht in Bibliotheken und Museen. Das steht in Spanien vielerorts in den Hitzeplänen. In Valencia sind diese Refugien dann länger geöffnet. Der Eintritt ist frei. Uns ist wichtig, dass diese Informationen auch die Touristen erreichen. Die Hitze soll schließlich nicht dazu führen, dass sie Valencia im Sommer gar nicht mehr besuchen wollen. Wir bieten ja weiterhin ein sehr bedeutendes kulturelles Erbe an. Zum Beispiel an der Plaza de la Virgen in Valencias monumentaler Altstadt. Stadtführerin Victoria startet ihren Rundgang. In den Gassen staut sich schon morgens die Luft. Ihre Gruppen hielten das bisher irgendwie aus, bis zum Tag der roten Warnung. In den Feuchtgebieten im Süden von Valencia, in der Albufera, hat ein Kollege eine Tour gemacht und erzählt, dass es dort so heiß war, dass viele Kunden die Tour abbrechen mussten, weil sie sich unwohl fühlten. Hohe Temperaturen, nur ein Faktor, der Spanienreisende womöglich derzeit beunruhigt. Seit 10 Tagen schreckt fast täglich irgendwo in Spanien ein Waldbrand die Bevölkerung auf. Die größten Feuer brennen derzeit in der Region Aragon im Nordosten des Landes. Mehr als 60.000 Hektar Land verbrannten in diesem Sommer, schon jetzt mehr als dreimal so viel wie 2025. So sieht es aus, wenn der Rauch verzogen ist. 13 Menschenleben hat ein Brand in Andalusien kürzlich gefordert. Spuren der Verwüstung. Eine Familie kehrt in ihr Haus in Bedar zurück, gezeichnet von den Erlebnissen. An unterschiedlichen Orten hat das Feuer sie überrascht. Gott sei Dank ist uns nichts passiert. Materielle Dinge sind nach und nach ersetzbar. Wenigstens sind wir alle am Leben. Das ist das Wichtigste. Die Region ist bei britischen und belgischen Touristen beliebt. Aber wer will jetzt noch hierher? Zurück nach Valencia. 10 Kilometer südlich im Naturpark Albufera. Hier versuchen sie, Feuer zu verhindern. Bei Hitzealarm sorgen 16 Meter hohe Wasserfontänen für sinkende Temperaturen und

0: dass es weder Einheimischen noch Touristen nutzt. In Venedig beispielsweise oder in Dubrovnik in Kroatien drängen sich jeden Sommer so große Massen durch die Gassen, dass Politiker die Reißleine gezogen haben. So müssen Tagestouristen in Venedig zum Beispiel ein Ticket kaufen. In der Regel, diese Regel gilt an 60 Tagen zwischen April und Juli. Wer online früh bucht, zahlt 5 Euro, an der Kasse vor Ort werden 10 Euro fällig. Dass ein entschlossener Umgang mit dem Massentourismus wirksam ist, will Dubrovnik in Kroatien zeigen. Innerhalb der Stadtmauern müssen Touristen für Sehenswürdigkeiten Eintritt zahlen. Und außerdem lenkt die Stadt die Besucherströme. Bislang waren ja vor allem Orte im Süden heiß begehrt. Doch seit Klimawandel und Hitzerekorden setzen immer mehr Menschen auf Coolcation, also Urlaub im kühlen Norden. Die norwegischen Lofoten gehören zu den großen Gewinnern dieses Trends. Doch der Touristenboom bringt die Gemeinden auch dort zunehmend an ihre Grenzen. Künftig dürfen sie eine Touristensteuer erheben. Und dieses Geld soll dann allen zugutekommen, den Einheimischen und den Touristen, berichtet Arne Bartram.
1: Es ist eine einzigartige Landschaft, unendliche Weite, hohe Berge, steile Felsen und Meer. Dazu viele kleine Städtchen mit den typisch skandinavischen Holzhäusern. Die Lofoten in Nordnorwegen. Jedes Jahr locken sie mehr als 1 Million Touristen an. Und die Zahl steigt weiter. Viele fahren mit dem Wohnwagen her, wollen ganz nah an der atemberaubenden Natur sein.

0: Wir sind gerade mal 25.000 Menschen, die hier auf den Lofoten leben, aber haben inzwischen mehr als 1 Million Touristen im Jahr. Natürlich stellt uns das für große Herausforderungen. Wer diesen exklusiven und schönen Ort erleben möchte, soll deshalb ruhig einen Beitrag zahlen.
1: Die Kommunen in Norwegen dürfen jetzt deshalb eine Touristensteuer einführen. Bis zu 3% des Übernachtungspreises werden dann zusätzlich fällig. Erhoben wird der Betrag vermutlich aber erst ab Januar 2027. Denn die Kommunen müssen Konzepte vorlegen, dass das Geld tatsächlich in Infrastruktur für Touristen fließt. So wie hier. An diesem Wanderweg wurden erst vor kurzem Toiletten aufgestellt, damit die Touristen nicht mehr in die Büsche machen.
2: Wir haben uns sehr für die Steuer eingesetzt. Wir werden damit noch mehr Toiletten bauen. Außerdem wollen wir weitere Wanderwege anlegen und Parkplätze schaffen, damit sowohl Touristen als auch Einheimische genügend Parkmöglichkeiten haben.
1: Doch das neue Gesetz gilt nur für gebuchte Übernachtungen, zum Beispiel in Hotels oder Ferienwohnungen. Wildcamper, die sich nirgends anmelden, können nicht abgerechnet werden.
2: Wer auf einem Campingplatz übernachtet, wird zum Beispiel die Abgabe zahlen müssen. Wer dagegen mit seinem Wohnwagen auf einem öffentlichen Parkplatz steht oder zeltet, von dem können wir die Abgabe nicht verlangen.
1: Auf den Lofoten wird die Touristensteuer voraussichtlich ab Januar erhoben. Aber würden die 3% Preisaufschlag überhaupt viele aufhalten?
3: Ich würde alles zahlen, um das Nordkap zu sehen.
4: Bei Norwegen weiß man eh, dass es teuer wird. Da macht das keinen Unterschied.
0: Wir würden trotzdem kommen, einfach um mal was anderes zu sehen.
1: Abhalten dürfte die neue Steuer kaum jemanden. Bauer Anders Nielsen hofft trotzdem, dass durch die Steuer den Touristen bewusster wird, wir sind hier nur zu Gast.
3: Viele Touristen berufen sich auf das norwegische Jedermannsrecht. Aber das gibt es dafür, dass Menschen sich frei in der Natur bewegen und Beeren oder Pilze sammeln können. Es war nie dafür gedacht, dass Touristen auf Privatgrundstücken zelten und einfach machen, was sie wollen.
1: Die atemberaubende Natur hat die Lofoten zu einem Traumziel gemacht. Die neue Touristensteuer soll dabei helfen, dass Einheimische und Besucher in Zukunft gleichermaßen vom Tourismus profitieren.
5: Wer sich für seinen Urlaubsort entschieden hat, steht direkt vor der nächsten Frage: Wie komme ich dahin? Auto- und Flugpreise sind derzeit schwierig zu kalkulieren.

0: il raggiungimento del posto in breve tempo possibile.
1: Der Boom der Schnellzüge beginnt bereits 2008. Italien investiert massiv in den Ausbau des Hochgeschwindigkeitsnetzes, Grundvoraussetzung für den Wettbewerb im Fernverkehr. 4 Jahre später steigt Italo ein. Zunächst nur auf einer Strecke, auf Italiens wichtigster Nord-Süd-Achse, Mailand-Rom-Neapel, auf der auch wir unterwegs sind.
2: In den ersten Jahren war es hart. Wir mussten uns den nötigen Platz auf den Gleisen erkämpfen, damit die Züge fahren konnten, aber auch in den Bahnhöfen. Es war also eine sehr langwierige Herausforderung.
1: Heute bieten Italo und Trenitalia allein zwischen Rom und Mailand täglich mehr als 90 Verbindungen an. Italo hat dem ehemaligen Monopolisten Trenitalia aber keine Fahrgäste weggenommen. Stattdessen ist der gesamte Markt gewachsen. Studien sprechen sogar von einer Win-Win-Situation für die Unternehmen und die Reisenden.
2: In Italien war der Angebotszuwachs enorm. Im Jahr 2012 hat sich das Angebot fast verdoppelt. Und das kann auf den Wettbewerb zurückgeführt werden.

1,4 Millionen Tonnen Alttextilien exportiert die EU jedes Jahr. Fast die Hälfte davon nach Afrika. Denn Europa hat ein Recyclingproblem. Täglich landen hier Tonnen von Altkleidern. Was für die einen Müll, ist für die anderen wertvolle Ware. Doch die Mengen sind riesig. Morgens ist es leer und mittags ist es voll, mindestens so hoch, manchmal sogar höher. Es kommt ständig und hört nie auf. Claudia van Innis führt uns durch die Sortieranlage der Petit Rien. Sie sammeln, was später in ihren 27 Secondhand-Läden angeboten, recycelt oder nach Afrika geht. Rund 500 Personen arbeiten bei der Organisation. Die Sortiere halten vor allem Ausschau nach der sogenannten Crème, den Markenartikeln und Vintage-Teilen mit hohem Verkaufswert. Doch derzeit ist Qualität Mangelware.

0: diese Praxis, die unterbinden wir mit dem Verbot, wenn es denn richtig ausgestaltet wird.
1: Darüber hinaus sollen Textilhersteller für ihren Müll bezahlen. Das gilt allerdings erst ab 2028. Recycler müssen bis dahin auf eigene Rechnung sortieren. Ein Minusgeschäft. Noch versucht Le Petit Rien, möglichst viele Brüsseler von ihrem Modell zu überzeugen.

0: sagt Armin Michel, der Gleichstellungsbeauftragte. Wir sehen hier Kollegen, die Gebärdensprache nutzen. Das schafft auch Bewusstsein dafür, dass Talent unterschiedlich aussieht. Nicht jedes Talent ist gleich.
1: Nicht alle Talente sehen hetzelfde aus.
0: Kevin van Hooft findet diese Talente. Die Firma namens Sign Language Coffee Bar bildet die taubstummen Baristas aus und liefert die Bildschirme, an denen die Gebärden gezeigt werden. 150 Kurzvideos sind dort zu sehen, vom Milchkaffee bis zum Matcha mit Hafermilch. Und etwas Smalltalk wie Bitte, Danke oder Guten Tag gehört auch dazu. Gar nicht so einfach. Manchmal muss man aufpassen, dass man nicht aus Versehen etwas Anzügliches sagt. Zum Beispiel ist das Küsschen und das hier Danke. Das ist ein ganz kleiner Unterschied, nicht, dass sich jemand verliebt. Eines ist sicher, all das sorgt für Gesprächsstoff unter den Gästen, ob mit der Stimme oder mit den Händen. Aber so schwierig, sich zu verständigen, ist es dann doch wieder nicht. Eigentlich ist nur Blickkontakt wichtig, sonst sieht sie nicht, was ich gebärde. Und ein Lächeln. Und lächeln können ja wohl alle. Janice jedenfalls schmeckt ihr neuer Job.
2: Das war unser Europa-Magazin für heute. Beim Endspiel der Fußball-WM wissen wir heute Abend, ob die Spanier nicht nur beim Hitzemanagement vorne sind, sondern auch beim Fußball, nämlich Weltmeister werden. Ihnen noch einen schönen Sonntagabend und vielleicht auch schöne Ferien.

0: Kompromisse bei den Sozialreformen müsse der neue Fraktionsvorsitz mittragen.
1: Dieses Vertrauen, was sich entwickelt hat über die Wochen und Monate, das gilt es jetzt auch fortzusetzen. Und das werden wir auch in neuer Personalkonstellation hinbekommen.
0: Zeitnah wollen Kanzler Merz und CSU-Chef Söder der Fraktion eine Kandidatin oder einen Kandidaten vorschlagen. Nach ARD-Informationen will die Fraktion danach umgehend zu einer Sondersitzung zusammenkommen, um die Nachfolge von Jens Spahn zu bestimmen.
2: Aus der Opposition kommt die Forderung, den Rücktritt von Unionsfraktionschef Spahn zum Anlass für eine Kabinettsumbildung zu nehmen. Grünen-Chefin Brandner sagte im ARD-Sommerinterview, für Bundeskanzler Merz biete sich die Chance für einen Neustart. Ein anderer Kurs sei vor allem in der Klima- und Umweltpolitik nötig. Auf diese Themen wollen sich die Grünen auch bei den bevorstehenden Landtagswahlen konzentrieren.

0: Täglich hier, in einem Lager in Berlin-Marienfelde. Von rund 15 Großhändlern stammen die Produkte, darunter auch Amazon. 30-70% günstiger gibt es sie dann bei Nihat Çabuk. Bisher hat der Geschäftsführer vom Retourenlager Berlin nur Ab- und Zukleidung bekommen. Doch das wird sich jetzt wohl ändern.
1: Aufgrund des Gesetzes rechne ich damit, dass diese großen Online-Händler sehr viel Retouren zu verwalten haben. Und sie werden uns anschreiben und Vorschläge machen, wie wir zusammenarbeiten können.
0: Laut EU-Verordnung dürfen Unternehmen mit über 250 Beschäftigten oder mehr als 50 Millionen Euro Jahresumsatz unverkaufte Artikel nicht mehr vernichten. Ein längst überfälliges Verbot, erklärt Viola Wohlgemuth von der Deutschen Umwelthilfe.
2: Konservativen Schätzungen in Europa gehen davon aus, dass diese Tonnen, die jedes Jahr nur an Retouren und Neuwaren vernichtet werden, 20 bis 50 Mal um die Erde gewickelt werden könnten. Das ist natürlich Wahnsinn, weil in jedem dieser Textilien Ressourcen stecken. Allein in einem Bio-Baumwoll-T-Shirt stecken schon 2700 Liter Wasser, die man hier einfach zerstört.
0: Besser wäre es, Kleidung gar nicht erst in der Masse herzustellen. Doch es wäre ein guter erster Schritt, der sich auch für Nihat Çabuk lohnen könnte.
1: Dann werden sehr wahrscheinlich die Preise fallen. Natürlich auch unsere Preise und auch unsere Einkaufspreise. Deswegen könnte sich das rentieren.
0: Jetzt wartet er auf erste Anfragen großer Hersteller.
3: Nach dem lebensgefährlichen Sturz eines Bahnmitarbeiters aus einem fahrenden Zug gibt es Zweifel am konkreten Tatablauf. Das Amtsgericht Karlsruhe entschied, ein Überwachungsvideo liefere keinen dringenden Tatverdacht. Unter anderem deshalb habe es gestern abgelehnt, den Beschuldigten in Haft zu nehmen. Er ist, nach Angaben der Staatsanwaltschaft, wegen Gewaltdelikten vorbestraft und zur Bewährung auf freiem Fuß. Nach dem bisherigen Stand der Ermittlungen griff er mehrere Bahnmitarbeiter bei der Ticketkontrolle an. Warum sich die Tür während der Fahrt öffnete, wird noch untersucht. Russland hat die ukrainische Hauptstadt Kiew in der Nacht wieder mit Raketen attackiert. Präsident Selenskyj sprach von einem der massivsten ballistischen Angriffe überhaupt. Nach Angaben der Behörden gab es Einschläge in mehreren Stadtteilen. Mindestens ein Mensch sei getötet worden, zudem gäbe es 16 Verletzte. Selenskyj appellierte erneut an den Westen, der Ukraine mehr Flugabwehrraketen zur Verfügung zu stellen. Zur Fußball-Weltmeisterschaft in knapp einer Stunde geht es hier los im Stadion von East Rutherford vor den Toren New Yorks. Das Finale zwischen Spanien und Argentinien. In der spanischen Hauptstadt Madrid haben sich tausende Fans zum Public Viewing versammelt, um aus der Ferne ihre Mannschaft zu unterstützen. Genauso in Buenos Aires, wo die Fans der argentinischen Nationalmannschaft auf eine erfolgreiche Titelverteidigung ihres Teams hoffen. Und in den USA vor dem Stadion in East Rutherford steht Gudrun Engel. Um 21 Uhr unserer Zeit ist dort Anpfiff. Wie ist die Stimmung?
4: Die Stimmung ist fröhlich und ausgelassen, aber je näher der Anpfiff tatsächlich rückt, desto angespannter werden die Gesichter. Die Spanier waren sehr lange die lauteren Fans. Sie sitzen genau in der Kurve hinter mir. Aber zahlenmäßig sind die Argentinier mittlerweile überlegen, zumindest was die Trikots angeht. Ob es sich alles um echte Argentinier handelt, freilich ist fraglich. Seit Lionel Messi in Miami in den USA Fußball spielt, hat er hier eine riesen Fangemeinde. Dazu gehört auch Donald Trumps Sohn Barron, der hat seinen Vater beraten. Und deswegen hat Donald Trump gerade prophezeit, Argentinien wird dieses Finale seiner Ansicht nach gewinnen.
3: Das Finale, Gudrun, soll ja sehr amerikanisch werden. Was wird diesmal anders als sonst?
4: Ja, es ist tatsächlich ein amerikanisches Sportspektakel und man kann sagen, es ist den Amerikanern relativ egal, ob dazwischen jetzt Fußball gespielt wird oder doch Football, Eishockey oder Basketball. Wir haben eine Show in der Vorbereitung, da gibt es zuerst mal die amerikanische Nationalhymne und dazu einen Überflug mit 4 F-16 Kampfjets. Das ist sehr amerikanisch. Normalerweise hört man bei einer Fußball-WM im Finale ja nur die Nationalhymnen der beiden beteiligten Teams. Und es wird eine Halbzeitshow geben mit Madonna, Shakira, Justin Bieber und BTS. 11 Minuten soll sie dauern. Fußballpuristen bezweifeln allerdings, dass man das in 11 Minuten schaffen kann. Die Freunde des Spektakels werden sicher auf ihre Kosten kommen und die anderen werden hoffentlich trotzdem ein gutes Spiel sehen können.
3: Danke, Gudrun Engel nach East Rutherford. Das sogenannte kleine Finale, das Spiel um den 3. Platz gestern, war ein Spektakel. 10 Tore fielen in der Partie. Am Ende siegte England mit 6:4 gegen Frankreich.

0: dass das Schwärmen beide richtig ist. Mit 48 teilnehmenden Mannschaften war diese Weltmeisterschaft die bislang größte. Nicht die einzige Neuerung und nicht alle wurden von Fans und Spielern mit Begeisterung aufgenommen.
1: Auf geht's ins Finale. Die Generalprobe für die 25-minütige Halbzeitshow

0: Von Olpe stürzte nach der ersten Detonation zunächst nur ein Abschnitt ein. 4 von 12 Stützen blieben stehen. Nach einer zweiten Sprengung brach dann auch der Rest der Brücke in sich zusammen. Nun soll ein Neubau entstehen. In der Zwischenzeit läuft der Verkehr über die andere Hälfte des Bauwerks. Und nun die Wettervorhersage für morgen Montag, den 20. Juli.
1: Das Tief über der Ostsee sorgt dafür, dass in der Nacht über den Norden und Osten einzelne Schauer und Gewitter ziehen. Nach Mitternacht werden Schauer im Nordosten häufiger und kräftiger. Am Tag ist es in der Nordhälfte mal locker, mal stark bewölkt. Vor allem im Nordosten Schauer und einzelne Gewitter, dazu ist es windig. Richtung Süden häufig Sonne.

0: Ich glaube, dass wir alle lieben brasilianische Musik. Und wir alle wollen was Neues damit machen.
1: Ich glaube, dass wir auch die Beweglichkeit und die Spontanität des Jazz lieben.
2: Bin ich absolut einverstanden. Das ist auch

Das brasilianische Portugiesisch hat eine Weichheit einerseits und dann hat es aber auch sehr perkussive Elemente in der Sprache. Es ist wie so eine Schatzkiste, die ich dann auch in der improvisierten Sprache weiter nutze.

Einen wunderschönen guten Abend. Ich kann Ihnen gar nicht sagen, wie sehr wir uns freuen, heute hier zu sein in München. Und ich darf gleich mal vorweg vorstellen, wer hier mit mir diese Bühne bewohnt. Ich freue mich wahnsinnig, mit den beiden zusammenzuspielen. Am Piano, Enrique Gomigi. An der Gitarre, João Luiz Nogueira. Emorio, ein Wort aus der Sprache der Nago. Es muss ein Wort der Liebe sein. Emorio, ich sehe dich, ich erkenne dich an.

0: diese Ehrlichkeit zur Musik, dass wir da auf der Bühne es gemeinsam genießen und so wie eine Reise, so dass wir uns zusammen frei fühlen in der Musik drin.
1: Diese Besetzung fordert uns so sehr, zueinander zu hören. Und das, die Musik kann nur funktionieren, wenn wir wirklich uns intensiv hören, was heutzutage so wichtig ist.

0: Eine Komposition von Enrique Gomidi.
1: Ich spiele noch ein Stück von mir. Als wir die erste Probe gemacht haben, alles fühlte sich so einfach. Und ich dachte, vielleicht kann ich jetzt etwas Neues probieren, ein Samba in 7. Keiner kann hier das mit mir spielen, aber diese zwei bestimmt. Und dann, ich habe dieses Stück komponiert und wollte einen Titel geben, die einen Ort beschreibt, wo Celine hypothetisch in Brasilien geboren wurde. Wäre, sorry. Und der Name ist nicht gekommen, aber ich hatte diese Idee. Toca da Arara, Haus des Papageis. Das spielen wir jetzt. Viel Spaß.

Itacimirim ist ein ganz kleiner Ort im Nordosten von Salvador, in der Bahia. Und da war ich mit meiner Gitarre am Wasser sitzend und hab diese Idee gehabt zu dem Stück.

ich liebe dieses Stück Travessier schon sehr, sehr lange. Und der Text ist auch so tiefgehend für mich, so stark. Damit konnte ich mich unglaublich gut verbinden. Es geht auch um einen Übergang. Es geht um einen Abschied. Und vielleicht das Überwinden der Verbitterung sogar, so weitgehend. Also eine Zeile heißt, ich will nicht mehr sterben, ich will noch einmal neu die Liebe erfahren. Und ich werde sozusagen wie auferstehen aus der Asche.

lass mich tanzen, lass mich tanzen. Und damit mein Körper sich Odara fühlt, mein Gesicht, alles soll sich Odara anfühlen. Lass mich tanzen, dass die ganze Welt sich Odara fühlt. Ja, für euch.

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6: Herzlich willkommen zu einer außerordentlichen Ausgabe von Capriccio. Alles über Musik. Das älteste Instrument der Menschheit, die Stimme. Und das vielleicht unterschätzteste, das Akkordeon. Außerdem experimentelle Volksmusik und generationenverbindender Techno. Doch zuerst nach Salzburg.
7: Komm, Mister Jedermann, geh mal ein bisschen sterben.
6: Am Wochenende beginnen die Festspiele, traditionell mit dem Stück Jedermann von Hugo von Hofmannsthal.
8: Ich bin der Tod.
6: Dieses Jahr mit einer neuen Buhlschaft. In der legendären Rolle die großartige Schauspielerin Roxane Duran. Bekannt aus Michael Hanekes vielfach prämierten Filmepos Das Weiße Band. Eine Entdeckung in Salzburg.
9: Ein Bub liebt frech und ohne Art. Ein Mann ist großmütig und zart. Und das war's.
10: Ich habe so wenig Text, ich kann den jetzt nicht verballern. Ich darf ja nicht.
11: Roxane Duran. Sie ist die neue Buhlschaft.
12: Don't us. Da.
11: Wer diese Rolle spielt, gehört zu den Großen. Senta Berger, Marie Bäumer, Nina Hoss, Veronika Ferres. Der Adelsschlag für jede Schauspielerinnenkarriere, obwohl der Text so überschaubar ist. Es ist die größte kleine Rolle der Theatergeschichte. Und jetzt sie, Roxane Duran, eine sehr heutige Botschaft.
10: Natürlich freut man sich, natürlich ist man überrascht. Ich bin Französin und Österreicherin und man denkt sich, sowas passiert in einem Leben nicht. Und dann gibt es so ein wahnsinniges Geschenk.
13: Wer allzulang auf sich warten lässt und ist der werteste aller Gäste, den muss man mit Zimbeln und Windlicht abholen und führen zu seiner Pflicht.

0: Welten zerbrechen. Solche Figuren spielt Roxane Duran oft. Im Tatort Zugzwang ist sie eine Schachgroßmeisterin unter Tatverdacht.
1: Das heißt, Sie haben Frau Kasserian nicht nur entlassen, sondern auch verlassen.
2: Das eine bedingt das andere, oder?
3: Nein, tut's nicht. Frau Kasserian verliert am selben Tag ihre Liebesbeziehung und ihre Arbeit. Und Sie halten Selbstmord trotzdem für ausgeschlossen?
4: Miss Loro?
2: Désolée.
0: Eleganz? Rätselhaftigkeit? Mit wenigen Worten die ganze Geschichte erzählen. Vielleicht macht genau das die perfekte Botschaft.
5: Als Kind war das immer sehr schwierig, dass ich mit irgendwen reden würde, besonders Leute, die ich nicht kannte. Wahnsinnig scheu, wahnsinnig klein, keine Stimme. Ich habe auch sehr lange gebraucht, dass ich irgendwie gesagt hätte, ich bin Schauspielerin. Und irgendwann einmal gibt es diesen Moment, da muss man wirklich zu sich selbst stehen, wissen, wo die Grenzen bei einem liegen.
0: Vom Autorenkino auf den Domplatz. Eine Entdeckung bei den diesjährigen Festspielen in Salzburg.
5: Es ist interessant zu sehen, was die Burschaft mit mir macht. Es ist gleichzeitig eine Wahnsinnsruhe und sehr viel Aufregung.

0: Nichts kann uns so berühren wie der Klang der menschlichen Stimme. Das Zusammenspiel von Luftstrom und Schwingung, ein Spiegel unseres Innersten und wahrscheinlich der Ursprung aller Musik.
1: Tief in uns drin ist Klang. Wie wir ihn aus uns rausholen, verrät viel über uns. Der Philosoph Roland Barthes behauptet, die Stimme zeigt uns das ganze Wesen eines Menschen. Die Stimme. Das Instrument, das jeder hat. Aber vor allem, das jeder ist. Die Stimme transportiert Gefühle und sie versteht, im Gegensatz zur Geige oder Flöte, ihre eigene Botschaft. Sie kann viel. Zu Tränen rühren, Gänsehaut erzeugen. Und wenn sie trainiert ist, mit bis zu 105 Dezibel locker ein Orchester übertönen.
2: I can be very loud.
3: Ich kann schon sehr laut sein.

0: Intimität erzeugen. Verletzlich sein und trotzdem loslassen.
1: I feel confident.
2: Ich fühle mich wohl, wenn ich singe. Ich spüre, dass mein Körper, mit dem ich oft unzufrieden bin und zu dem ich auch nicht immer gut bin, dass dieser Körper etwas Wunderbares erzeugen kann. Ich fühle die Energie und weiß, wenn ich einen so riesigen Raum ausfüllen kann, dann kann ich einfach alles.
0: Tobias Truniger ist Stimmcoach. Jede Stimme, sagt er, spiegelt auch den Charakter einer Person und wie sie durch die Welt geht.
3: Manchmal geht die Tür auf und da kommt, sagst du es mal von den Damen, kommt eine Dame rein, da sehe ich schon, ist alles am Punkt, alles präzise gemacht. Dann bin ich meistens nicht überrascht, wenn ich diese Sänger eigentlich eher zu einer Freiheit des Singens animieren sollte und dass sie auch manchmal wirklich richtig sich erlauben, mal ein bisschen loszulassen, frei zu sein. Und das ist sehr, sehr oft etwas, was im Leben auch ihren Charakter prägt.
0: Singen ist kinderleicht. Jedenfalls bis die anderen einen mies bewerten. Singen und sich selbst zuhören, das sollte man einfach nie aufgeben. Die Callas hatte auch keine perfekte Stimme. Aber was für eine Grandiosität.

0: Und zum anderen ist es ja auch wissenschaftlich belegt, dass Singen einen total positiven Effekt auf die Psyche hat. Also wer singt, wird im Endeffekt ein glücklicherer Mensch.
1: Man darf die amerikanische Amateursängerin Florence Foster Jenkins als einen sehr glücklichen Menschen ansehen. Ella und Louis, ihre Stimmen einfach wunderbare Instrumente. Still craving your kiss. Doch wie schwer hat es das Instrument Stimme, will es über andere Instrumente bestimmen?
2: Meine, was soll... Ja,
3: darf ich bitten? Haben Sie jetzt die drei Takte? Ne? Ja. Bitte schön.
1: Vielleicht war das der Anfang der Zivilisation. Harmonie trotz Vielstimmigkeit. Wo man singt, da lass dich nieder. Böse Menschen haben keine Lieder. Der Bud Spencer Hardcore singt seit 8 Jahren konsequent nur Lieder aus Bud Spencer-Filmen. Mit Hingabe.
4: Ich mache ganz oft die Augen zu, ich stehe so ein bisschen mittig. Und wenn die Außenstimmen teilweise einzeln singen, dann bekomme ich manchmal Gänsehaut.
1: Dominik Schauer, Musikpädagoge und Punk-Gitarrist, hatte die Idee zu einem Chor, der vor allem die Freude an der Gemeinschaft feiert.
0: Man trifft sich und erschafft gemeinsam etwas. Da, wo vorher nichts war, entsteht ein musikalischer Moment, und dieser Moment, der macht glücklich.
1: Jeder hat eine Stimme, ist ein winziger, aber einzigartiger Klang, und gleichzeitig Teil von etwas viel Größerem. Die einen nennen das Musik, die anderen Leben.
5: Volksmusik lebt nicht nur von der Tradition. Wenn sie richtig gut ist, vermengt sie Vertrautes mit Neuartigen, wird experimentell. Genau das wagen die Musiker von Max Josef. Im Sommer erscheint ihr neues Album.
1: Es ist ein Kampf mit der Natur, der unvollkommenen Technik, den Zweiflern. Die Verlegung der ersten Telegrafenkabel zwischen Europa und Amerika. 10 Jahre Fehlschläge, bis man endlich Erfolg hat. Stefan Zweig hat das hochdramatisch in seinen Sternstunden der Menschheit beschrieben. Ein Jahrhundert später ist ein Allgäuer Tubist von Zweigs Erzählung so fasziniert, dass er Morsezeichen in ein Stück Minimal Music für seine Band verwandelt. Die kann aber auch so klingen, womit schon mal die Bandbreite dessen angedeutet wäre, was Max Josef so drauf hat. Nicht ganz einfach zu labeln, mit neuer Volksmusik etwas unzulänglich beschrieben.
6: Max Josef macht Max-Josef-Musik.
7: Schöne. Ich mag die gern.
1: Vielleicht etwas präziser?
6: Die eigene Volksmusik.
8: Die ganz eigene Vorstellung von Volksmusik.

0: Die ganz eigene Vorstellung bedeutet, alles wird mit höchstem Anspruch selbst komponiert. Und alles weggelassen, was Volksmusik oder das, was so tut, mitunter schwer erträglich macht. Brachialer Frohsinn, klebrige Gefühligkeit, Humtata. Stattdessen Ohrwürmer wie Run to Dana.
1: Dana kommt aus dem Buddhistischen und bedeutet so viel wie Glückseligkeit. Und Run to Dana ist so ein bisschen der Weg zur Glückseligkeit, nach dem jeder Mensch in gewisser Weise strebt.
2: Wir haben von einer älteren Dame eine Nachricht gekriegt nach dem Konzert, dass sie während unserem Konzert ihr Alter vergessen hat. Und das fand ich sehr schön. Also auch in die Richtung sind wir aktiv.
1: Ihren Alten hat es gesagt. Okay? Ihren Alten hat es vergessen.
2: Nein, Alter.
0: Als Kontrast zur Leichtigkeit ihrer Musik drehen sie ihre Videos gern mal in viel Beton. Möglichst keine Blumenwiesen, Stadel, fetten Kühe. Oder was sonst so an Volksmusik-Inszenierungen im deutschen Fernsehen erinnern könnte. Die haben sie auch schon hinter sich.
2: Man will gesehen werden und es gibt nach wie vor einfach jetzt für diese

für diese neue Volksmusik, also diese ernsthafte neue Volksmusik, die haben da eine ganz andere Szene und wir müssen nehmen, was kommt. Na, wir wählen schon aus, also wir spielen, wir lehnen auch ab, aber es ist schwierig.

0: Ein Titel wie Samt ist eh zu groß fürs Fernsehen. Da steckt so viel Weite, Sehnsucht und Zärtlichkeit drin, dass es zur Bebilderung schon die ganz große Leinwand bräuchte. Hoffentlich dürfen Sie mal den Soundtrack zu einem wirklich guten Heimatfilm schreiben. Aber die sind ja leider auch Mangelware.
1: Ein Instrument, das klingt, als würde es atmen und pochen zugleich. Melodie und Rhythmus in einer Armbewegung. Das Akkordeon oder Schifferklavier oder Ziehharmonika. Es ist das Musikinstrument des Jahres.
0: Dieser Mann hat sein Leben einem Instrument gewidmet. Einem Instrument wie eine Maschine. Früher war Tobias Kostuch Kfz-Mechaniker. Jetzt schraubt er an Klängen. In Odelshausen bereitet er alte Akkordeons für ihre Besitzer wieder auf.
2: Manchmal werden sie auch ein bisschen emotional beim Abholen dann. Und das ist immer schön, wenn das Instrument halt dann einfach so schön sauber wieder klingt. Wenn sie dann das erste Mal wieder spielen. Oder manchmal auch, wenn sie von mir ein bisschen was vorgespielt kriegen. Und dann packt sie es halt, gell?
0: Rustikale Familienfeste. Dem Akkordeon haftet immer auch das Klischee an, das Konservative, das Heimelige. Es wirkt ganz unmittelbar.
2: Du hast eine richtige Verbindung zum Instrument. Es ist sehr nah an dir, direkt an deinem Herzen quasi. Und du spürst das alles. Das atmet mit dir, du gehst mit dem Instrument und alles.
0: Die Maschine atmet für ihren Klang. Luft bringt zusammen mit Knöpfen und Tasten metallische Platten im Inneren zum Schwingen. Akkorde, Bass und Melodie, alles gleichzeitig. Industrialisierung als Instrument. Patentiert vor fast 200 Jahren in Wien. Der Balkan ist nah. Für die klassische Musikwelt zunächst ein Fremdkörper, eher ein Instrument der Arbeiterklasse. Man kann es überall hin mitnehmen. Kneipen, Hinterhöfe, Volksfeste. Um die Jahrhundertwende wanderten viele Europäer nach Lateinamerika aus. Das Akkordeon ging mit und fand eine neue Heimat. Den Tango. Jetzt also Musikinstrument des Jahres. Andreas Winkler spielt es seit seiner Kindheit. Mit seiner Band Max Josef gibt er ihm einen modernen Klang.
3: Das Akkordeon ist so vielfältig, dass man diesen Raum mit dem Klang natürlich auch wunderbar voll machen kann.
0: Dafür hat er heute die Schwester des Akkordeons dabei, die steirische Harmonika. Für uns spielt er sie in der Isar-Philharmonie. Seinen ganz eigenen, melancholischen Sound verliert das Akkordeon auch nicht auf klassischen Bühnen.
3: Es gibt sehr viele Klangmöglichkeiten, was man mit diesem Instrument anstellen kann. Und es hat sicher auch eine rebellische Seite.
0: In Nürnberg hat Marco Röttig vor knapp 30 Jahren das Akkordeon-Ensemble gegründet. Kammermusik. Im Repertoire Barock, Klassik und zeitgenössische Komponisten. Hans Zimmer. Interstellar. Im Original von mehr als 60 Instrumenten gespielt. Hier verdichtet auf 6 Akkordeons.
4: Wir wollen den Leuten vermitteln, dass das Instrument viel mehr kann, als sie denken. Und wir versuchen immer wieder Grenzen zu sprengen, indem wir immer wieder neue

0: neue Sachen ausprobieren, wo sich vielleicht auch noch keiner herangetraut hat.
1: Marco Röttich und sein Ensemble wollen, dass das Akkordeon ernst genommen wird. Sie spielen gegen das Klischee in unseren Köpfen an. Damit reihen sie sich ein in eine Riege mit Künstlern wie Björk oder MF Doom.

Es wird immer noch sehr folkloristisch wahrgenommen in der Volksmusikecke mit, naja, das geht ja ganz einfach zu spielen, das ist doch ganz easy zu lernen, was tatsächlich nicht der Fall ist. Akkorde ist tatsächlich relativ kompliziert zu spielen. Wenn Leute auf unsere Konzerte kommen, dann meinen die es immer sehr als großes Lob, dass sie sagen, Mensch, damit habe ich ja gar nicht gerechnet, das ist ja der Wahnsinn. Aber so als Akkordeonist kann man das eigentlich schon gar nicht mehr hören, weil man, ja, klar, das ist ganz anders, als ihr euch vorstellt, ihr wart halt noch nie da.

0: einer Heizdecke. Technokomponist Dieter Schleip bei der Arbeit. Da war er noch Filmkomponist. Jetzt mischt er mit seinem 30 Jahre jüngeren Kollegen Giovanni Berg die Club- und Festivalszene weltweit auf. Das sehr ungewöhnliche Techno-Duo Schrotthagen.
1: Ekstase. Das Techno-Duo Schrotthagen lässt Clubs eskalieren. Mit hartem Sound und apokalyptischen Melodien. Ihre Geschichte beginnt vor 9 Jahren in München. Dieter schreibt preisgekrönte Filmmusik. Giovanni möchte von ihm lernen. Er klingelt bei ihm.
2: Er hat oben gewartet, um zu schauen, ob ich pünktlich bin. Und hatte meine Tafel Schokolade als Bestechung dabei. Und dann habe ich auf die Sekunde genau geklingelt. Und dann hat er auf die Sekunde aufgemacht.
3: Mein erster Eindruck, der ist ein guter Junge, der sich benehmen kann. Ich habe mich quasi verliebt, ja, und das ist eigentlich bis heute geblieben. Mein Gott, wenn wir eine Beziehung hätten, dann hätten wir eine tolle Beziehung.
2: Oder? Oh Gott, ja.
1: Heute touren Schrotthagen um die Welt, bringen Menschen in Buenos Aires, Miami, Montreal zum Tanzen. Ihre Gigs? Kollektiv kathartisch.
2: Techno ist eine Musik, bei der man sehr viel verarbeiten kann. In dem Moment ist es wie so eine Befreiung. Du lässt einfach los und du kannst schreien, du kannst tanzen, du kannst ausrasten, ist scheißegal.
4: Es ist eine körperliche Erfahrung, irgendwie stark körperlich und seelisch.
3: Ja. Die Musik ist das Einzige, was uns noch retten kann. Ja? Und wenn wir dann 2 Stunden spielen irgendwo im Club, dann hast du wenigstens die 2 Stunden mal Ruhe.
1: Zum ersten Mal Techno produziert haben sie vor 3 Jahren. Es sollte Filmmusik werden, für eine Clubszene. Doch dann macht Giovanni etwas, das alles verändern wird.

0: heimlich immer gefilmt habe. Und wenn Dieter halt dran arbeitet, ist er halt dann immer so irgendwie da mit der Decke. Heizung war ausgefallen.
1: Heizung war kaputt.
0: Heizung war kaputt.
1: Genau, da kommt die Decke ja auch wieder so ein Zufall.
0: Kuscheldecke, ich filme um die Ecke. Ich habe keine Ahnung von TikTok. Dann okay, ich mache einfach ein Video und ist es einfach viral gegangen.
1: Und dann sah man nur die Millionen klicken, ja, so zack, zack, zack, bis über 7 Millionen. Das ist ja furchtbar. Aber da sind viele Leute, die auch über den Film ab.
0: Oh Gott.
1: Da gibt es diesen Opa, den Opa und den jungen Typen. Und da sind viele, die uns da vergleichen.
2: Schrotthagen machen Cinematic Techno. Musik wie ein Blockbuster. Gefühle bis zur Schmerzgrenze. Pain in my heart wird eine Hymne.
1: Und dann fing halt Giovanni an und sagte, irgendwann müssen wir dann live spielen. Ich sag, nee, warum müssen wir live spielen?
3: Du hast dich rausgeredet.
1: Nö, müssen wir nicht live spielen. Bis eines Tages, da wurde das, glaube ich, einfach, wurde dieser Auftritt klar gemacht und dann spielen wir in Frankfurt vor 1500 Leuten. Na, okay, da konnte ich dann erstmal kaum atmen.
0: Oh, fuck, Mann, fuck, Mann. Oh, du Scheiße. Krass.
1: Ich habe extremes Lampenfieber gehabt, also wirklich so, wo du denkst, nee, ich stürze mich lieber in die Isar vorher.
0: Aber hey, wir ziehen das durch. Weißt du, wie peinlich das hier wäre vor all den Leuten? Ich habe dann auch kurz Dieters Herz gefühlt und es hat so schnell geschlagen und ich dachte mir auch so, oh Mann, Scheiße, was machen wir hier eigentlich?
2: Crashkurs Live-Mischpult kurz vor dem Gig.
1: Wenn Giovanni dabei ist, habe ich gedacht, ja, dann brauche ich nicht wirklich Angst zu haben, er wird mich dann schon retten. Und danach war das so eine Befreiung, dass ich diese Angst überwunden habe. Das war für mein Leben unbezahlbar.
2: Das Besondere, viele der wuchtigen Sounds sind organisch und zum Teil eingespielt auf echten Instrumenten im Schrotthagen-Studio. Dieter spielt hier Gitarrett und Giovanni eine Hammond-Orgel.
0: Das war so ein Flohmarktpfund. 15 Euro stand irgendwo im Dreck rum und da geht das irgendwie noch. Und die haben gemeint, ja, dann habe ich das für 15 Euro mitgenommen.
2: Und so wird aus Herumexperimentieren ein Vierviertel-Banger.
0: So als grobes Ding, aber ich meine, ja, das dauert halt.
2: Schrotthagen sind gerade dabei, den Techno zu erobern. Mit bombastischen Sounds und Kuscheldecke.

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2: Es ist eine komplett durchgeknallte Idee, mit der dieses Filmgenie ein neues Kinozeitalter einläuten will. Und dazu gehört auch das Kinoereignis, die Odyssee.
3: Wir haben den Krieg gewonnen.

0: Hilf mir heimzukehren.
1: Jahre vor der Odyssee muss Regisseur Christopher Nolan zum wichtigsten Pitch seiner Karriere. Es ist die krasseste Hürde auf seiner persönlichen Odyssee als Filmemacher. Denn es gibt ein Problem. Seine Chefs halten Nolans Idee für komplett irre. Flop-Garantie. Karriereschiffsbruch. Und was macht Nolan? Das ist Pop Secret.
2: Story.
1: Ihr seht, wir sind komplett im Griechenland-Odyssee-Fieber. Aber was ist hier eigentlich los? Das ist Christopher Nolan, der britische Gentleman-Regisseur.
3: Born in London. But I'm half American, half English.
1: Okay, der amerikanisch-britische Gentleman-Regisseur. Und so etwas wie Hollywoods unantastbares Mastermind. Und hier ist die Chefetage der Warner Studios. Heerführer Hollywoods. Ihr werdet gleich kapieren, warum wir das hier nicht in einem stinknormalen Produzentenbüro erzählen können. Denn wenn diese Geschichte Nolans Odyssee erzählt, dann ist das hier der Moment, in dem er sein größtes trojanisches Pferd pitcht. Was soll ich sagen? Der Odyssee-Hype hat mich gepackt. Und passt auch zu gut, der Vergleich. Weil verkauft uns Nolan nicht seit Jahren trojanische Pferde? Ich meine, seine Filme kommen als Blockbuster-Popcorn-Kino daher. Doch dahinter verstecken sich oft philosophische Gedankenspiele. Dark Knight, das beste Beispiel. Auf den ersten Blick ein Superheldenfilm. Aber eigentlich geht es um Gesellschaft, Zusammenleben und Fragen aus dem Ethikunterricht.
4: Um Mitternacht jage ich euch alle in die Luft. Wenn einer von euch allerdings vorher auf den Knopf drückt, lasse ich dieses Schiff leben. Also, wer soll es sein?
1: Was viele aber nicht wissen, genau bei diesem Film kommt es zu großen Zweifeln. Die Produzenten misstrauen Nolans Vision. Dabei geht es eigentlich nur um

0: dass heute finally das originale trojanische Pferd andrehen kann. Und nicht nur das. Nolan darf gefühlt alles. Er dreht die Odyssee zum Beispiel komplett mit einer IMAX 70mm Kamera. Dafür lässt er sich eigens diesen übertriebenen Kasten bauen. Warum? Das erfahrt ihr in unserem Short dazu. Nolans Odyssee hin zum Genie mit Narrenfreiheit beginnt Anfang der 2000er. Das hier ist sein zweiter Film, Memento.
1: Wer hat dich dazu gerichtet?
2: Du warst das.
0: Und mit dem geht's so richtig los.
3: Ich will mein Leben wieder haben!
0: So, einmal das richtige Setting. Danke! Memento, ein Film, der rückwärts erzählt wird. Und wo ein Typ den Killer seiner Frau jagt, bis... Okay, wer ihn noch nicht kennt, unbedingt schauen. Damals eine Revolution im Mindtwist-Genre. Trotz des kleinen Budgets von 9 Millionen Dollar kriegt Nolan für das Drehbuch eine Oscar-Nominierung. Zum Vergleich, die Odyssee kostet heute rund 250 Millionen Dollar. Einen Oscar kriegt Memento zwar nicht. Aber die Nominierung öffnet Türen. Heißt aber nicht, dass Nolan machen kann, was er will. Im Gegenteil. 2003 will er den Filmbossen schon mal ein trojanisches Pferd andrehen. Und zwar wortwörtlich.
4: I mean, you're always looking for something that hasn't been done before. And Greek mythology, even though so many of us are familiar with it, hadn't really been done on a big scale.
0: Nolan, der Homer-Nerd. In diesem roten Skript versteckt sich etwas Revolutionäres. Nolan will das trojanische Pferd so erzählen, wie es noch nie erzählt wurde. Klappt aber nicht. Weil Wolfgang Petersen, Mr. Das Boot, bekommt den Zuschlag für Troja. Bei ihm bricht ein anderes Projekt weg. Filmbusiness. Und Nolans Homer-Traum platzt. Vorerst. Denn die Idee mit dem Pferd behält er. Und ja, die wird über 20 Jahre später wieder sehr, sehr wichtig. Seine filmische Odyssee führt ihn aber erstmal zu einem anderen Schauplatz. In die Untiefen des Superheldenkinos. Einmal das Batman-Set, bitte.

0: Das kommt auf der Leinwand eher semi an.
1: If I disappointed them in any way, then I really want to apologize.
0: Okay, Supertalent Nolan. Das ist doch mal eine adäquate Aufgabe. Die ganze Welt sehnt sich nach einem neuen Helden, einem Retter der Franchise.
2: Man stirbt als Held oder lebt so lange, bis man selbst der Böse wird.
0: Und was macht Nolan?
3: It was about taking this beloved character and recontextualizing the character, setting this extraordinary figure in an ordinary world.
0: Natürlich plante mal wieder eine Revolution. Wenn nicht für Troja, dann eben für Gotham.
4: Ich werde den Menschen zeigen, dass Gotham nicht den kriminellen und korrupten Verrätern gehört. Als Bruce Wayne kann ich das nicht tun. Aber als ein Symbol.
0: Nolan bricht mit dem bisherigen Superhelden-Genre. Statt comichafter Action, düsterer, psychologischer und näher an der echten Welt. Mit Erfolg. Aber Nolan will mit Teil 2 noch einen draufsetzen. Und dafür geht er voll ins Risiko. Nolan will den Bösewicht aller Batman-Bösewichte, den Joker. So

0: kommt es genau dazu. Denn die Fans haben immer noch diesen Mann für die Rolle im Kopf.
1: Jack is dead, my friend. You can call me Joker.
0: Jack Nicholson. Der geborene Bösewicht. Psychopath. Haifischlächeln. Mr. Shining. Und dieses Erbe soll jetzt dieser Mann antreten? Heath Ledger?
2: Love only you. And I'll try.
0: Sunny Boy, softer Frauenheld, softer Männerheld, softer Ritter. Ja, dieses trojanische Pferd versucht Nolan in seinen Film zu schleusen. Nur, das will erstmal keiner reinlassen. Das Studio traut Nolan nicht. Seine Joker-Idee droht zu platzen. Bevor man versteht, was Nolan jetzt tut, muss man über ihn eins wissen. Erinnert ihr euch an die Geschichte, als sich Odysseus an den Mast binden lässt, damit er nicht von den Sirenen verführt wird? Irgendwie ist Nolan auch ein bisschen das. By the way, wir hatten keine 250 Millionen Filmbudget. Anyway, dieser Mann geht keine Kompromisse ein. Nicht mit Produzenten, nicht mit Fans und erst recht nicht, wenn es um die Sirenen der digitalen Welt geht.
3: I never use email and I don't have a smartphone. I will carry a pay-as-you-go, like dumb phone thing when I need to. Yeah.
4: So you have a burner phone.
0: Seine Filme dreht am liebsten analog.
5: The IMAX camera has to stop and be reloaded every 2.5 minutes or so. Because the format is so large, that's the most film the camera can hold at one time.
0: Und CGI und Computertricks sind quasi Lava. In dieser Szene wird halt mal ein echtes Gebäude gesprengt. Wir greifen vor. Nolan stellt sich also Odysseus-like auch diesem digitalen Shitstorm. Denn Heath Ledgers Joker hat Nolan überzeugt. Ein psychopathischer Massenmörder-Clown ohne jede Empathie. Und das passt perfekt zu Nolans Plan. Ein Film über Gesellschaft, Chaos und Macht. Und diese Vision trägt er auch immer wieder den Bossen vor.
6: And Chris just hunkered down and stuck to his guns and just kept moving along.
7: That's
6: right.
7: Amazing.
6: Respectfully, it was a question of not knowing, not giving the fans what they're asking for, but what they want.
0: Funny, kommt mir irgendwie bekannt vor.
8: Nicht der Held, den wir verdient haben, aber der, den wir brauchen.
0: Und wie Odysseus ist Nolan ein Meister der List. Heath Ledger wird Joker.
1: Right from the first hair and makeup test, you could see everybody on the floor just fascinated by it.
0: Nolan's The Dark Knight wird Maßstab für vieles im Superhelden-Genre, was danach kommt. Und auch finanziell ist er ein Mega-Erfolg. Und jetzt kann Nolan wirklich machen, was er will. Egal, wie weird die Idee auch ist. Zum Beispiel ein Skript, das 10 Jahre lang keiner wollte. Inception. I mean, ein Heist-Movie quer durch Sigmund Freuds Traumdeutung? Wird auf einmal durchgewunken.
9: I knew Inception was possible.
0: Ah, Interstellar, auch so ein Kandidat. Auf den ersten Blick ein Weltraumfilm. Auf den zweiten eine komplexe Abhandlung über die Stringtheorie und die Grenzen unserer Vorstellungskraft. Wer kauft denn sowas? Oder Tenet. Ein Film, der vorwärts und rückwärts gleichzeitig abläuft. Na klar. Nolan darf alles und macht alles. Also, fast alles. Wie wär's denn zum Beispiel mal mit einer Frau, die nicht nur Sidekick eines Mannes ist? Welche Schauspielerin würdet ihr denn gerne mal in einem Nolan-Film als Hauptrolle sehen? Aber Nolan darf nicht nur alles. Es klappt auch alles. Wie ist das möglich?
10: Action!
0: Klar, da ist diese Hingabe zum Film. Unendlicher Aufwand für unendlich ikonische Shots. Ich glaube aber, Nolans Kunst ist noch mehr als geile Bilder und gute Schauspieler. Ich meine, ich schaue bei Nolan-Filmen oft den ganzen Abspann an. Ich fühle mich halt unterhalten und aufgewühlt. Ich hole mir gerne seine Pferde in die Burg und lass mich von den verborgenen existenziellen Fragen überraschen.
11: He loves his audience, you know what I mean? He really trusts them and wants them to be talking about it afterwards.

0: Und jetzt darf Kino Odysseus Nolan konsequenterweise endlich die Odyssee verfilmen. Und damit eines der ältesten Genre Hollywoods, Sandalenfilme.
1: Let my people go!
0: Mit dem größten Stoff überhaupt, Homer und sein Urtext aller Epen. Vielleicht Nolans größtes Werk aller Zeiten?
2: It's basically all the other films I've done before. All those stories are in there, whether you're talking about Interstellar or The Dark Knight, all these bits and bobs, they all come from the Odyssey.
0: Ihr erinnert euch an seine trojanische Pferdidee für den Troja-Film, von dem er abgezogen wurde? Nach 20 Jahren kann er sie jetzt endlich umsetzen. Was ist das denn jetzt für eine krasse Idee? Verdammt! Nur im Kino zu sehen. Typisch Nolan. Hauptsache nichts auf Social Media veröffentlichen. Ist vielleicht auch besser so. Denn wenn bei Nolan eins sicher ist, dann, dass diese Szene fürs Kino geschaffen ist. Ich bin vor allem gespannt darauf, welche philosophische Frage verhandelt Nolan bei Homer?

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